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2: Ich bin Stefan Schütz. Baden-Württemberg, Bayern und Mecklenburg-Vorpommern setzen auch das Sonn- und Feiertagsverbot für Lkw aus. Grund ist das Niedrigwasser in den Flüssen, das Transportprobleme verursacht. Über weitere Maßnahmen will Verkehrsminister Bilger morgen mit den Länderkollegen sprechen. Tine Klima.
3: Es hatten schon einige andere Bundesländer das Lkw-Fahrverbot am vergangenen Wochenende vorübergehend gelockert. Nach Einschätzung des Logistikverbands BGL wird es nicht viel bringen. Es fehlen seit Jahren 100.000 Fahrer in Deutschland. Der Rest muss auch seine Ruhezeiten einhalten. Und der Bundesverband der deutschen Binnenschifffahrt rechnet damit, dass bei weiter sinkenden Wasserständen keine durchgehende Schifffahrt mehr auf dem Rhein stattfindet.
2: Die kolumbianische Regierung mobilisiert tausende Hilfskräfte, um den Menschen im Erdbebengebiet zu helfen. Die Zahl der Toten ist auf mehr als 110 gestiegen. Es werden noch Menschen vermisst, die unter Trümmern begraben sind. Mehr als 1500 Wohnhäuser sind den offiziellen Angaben zufolge in mehreren Städten schwer beschädigt worden. Es handelt sich um das stärkste Erdbeben, das im 21. Jahrhundert in Kolumbien registriert wurde, heißt es. US-Präsident Trump will die Impfempfehlungen für Kinder zusammenstreichen. Per Anordnung erkennt seine Regierung nur noch Impfungen gegen 11 Krankheiten als generelle Empfehlung für alle Kinder an. Bisherige Kombi-Impfungen sollen künftig auf mehrere Arztbesuche verteilt werden. Hepatitis B, Covid-19 und Grippe sollen nicht mehr pauschal empfohlen werden. Trump betont aber, Eltern können sich weiterhin für alle Impfungen entscheiden. Florian Brem hat bei den Leichtathletik-Europameisterschaften in Birmingham über 5000 Meter Silber geholt. Vorher sicherte sich Jemesi Mabri Bronze im Kugelstoßen. Und am ersten Tag der Beckenwettbewerbe bei der Schwimm-WM in Paris darf sich die deutsche Männerstaffel über Bronze freuen. Die gab es nach dem Rennen über die 4x200 Meter Freistil.
1: Und jetzt zurück zur Musik aus Münchens Gold.

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3: Diesmal heißt es Taste Paznaun. Wir kosten den Geschmack eines weltbekannten Tiroler Tales aus. Ein Tal rund um Ischgl und Galtür. Diesmal spielen Enzian, Käse und Honig die Hauptrollen. Das Ganze verfeinern wir mit einem jungen Starkoch dieser Region. Dass der Enzian nicht nur blau ist, erfahren wir. Und auch, wie es die Bienen so im Liebesleben treiben. Das sind unsere Gäste in Paznaun.
4: Hallo, grüß euch. Mein Name ist Hermann Huber und mein größtes Hobby ist die Produktion vom Käse.
5: Grüß euch, ich bin der Hermann Lorenz aus Galtür. Ich bin Enzianbauer und Schnapsbrenner.
6: Ja, servus, ich bin der Gottlieb Jähle und habe eine Hobbyimkerei. Meine Bienen produzieren so wunderbare Sachen, wo einfach auch für Leib und Seele gut ist.
7: Servus, ich bin die Claudia aus Ischgl und wir sind heute beim Benjamin Barth zum kulinarischen Jakobsweg.
8: Hallo, ich bin der Benjamin Barth aus Ischgl und schön, damit es heute reinhört.
3: Das verspricht doch einiges. Die Paznauner Kulinarik-Tour. Gleich geht's los. Ich wünsche ganz viel Spaß.

0: ich bin Stefan Schütz. Lufthansa-Passagiere können vorerst aufatmen. Pilotenstreiks sind erstmal vom Tisch. Die Gewerkschaft Vereinigung Cockpit und das Unternehmen haben sich auf ein umfassendes Schlichtungsverfahren geeinigt. Das hat die Gewerkschaft ihren Mitgliedern mitgeteilt. Dabei geht es um offene Tariffragen bei Lufthansa, Lufthansa Cargo, Lufthansa Cityline und Eurowings. Zusätzlich soll eine Mediation die Verhandlungen begleiten. Die Zahl der Toten bei dem schweren Erdbeben in Kolumbien steigt. Laut den Behörden gibt es inzwischen mehr als 110 Opfer. Das Beben hatte eine Stärke von 7,4. Tini Klimach berichtet.
1: Das Erdbeben ereignete sich im Westen des Landes. Nahe der Stadt Medellin lag das Epizentrum in einer Tiefe von rund 100 Kilometern, wie der geologische Dienst mitteilte. Das Beben war aber auch in vielen anderen Städten zu spüren. Videos in den sozialen Netzwerken zeigten zerstörte Gebäude und Menschen, die vor Panik auf die Straße liefen. Auch mehrere Flughäfen waren betroffen. Viele Nachbarländer haben ihre Hilfe angeboten.
0: Eine Großkatze sorgt gerade in Polen für Aufregung. Das Tier sei etwa 75 Kilometer nördlich von Warschau gesichtet worden, teilte das örtliche Krisenzentrum mit. Ein Jäger hatte die Großkatze, die einem Puma ähnlich sah, nachts durch ein Fernglas gesehen, sagte ein Sprecher der Zeitung Fakt. Später fand man im Gelände Spuren, die nach Ansicht von Fährtenkennern von einem Raubtier stammen könnten. Die Magie von Harry Potter hat sogar Auswirkungen auf das Stromnetz in Großbritannien. Das ist jetzt durch einen Podcast bekannt geworden. Ein Kabel, das britische Stromnetz mit Irland verbindet, sollte demnach ursprünglich durch einen walisischen Strand verlaufen. Dort jedoch befindet sich die Filmgrabstätte des Hauselfen Dobby. Wie der Projektleiter erzählt hat, wurde die Trasse nach zahlreichen Anrufen besorgter Harry Potter-Fans verlegt.
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4: Das ist die Radioreise, die Sie zu neuen Horizonten bringt und damit Reiselust wecken soll. Im Studio Alexander Tauscher. Herzlich willkommen hier bei uns in dieser Show. Diesmal besuchen wir eine Region, die im Winter vor allem für Ski und Party steht, aber das ganze Jahr über auch für Spaß in der Kulinarik. Das Paznaun, ein Tal im äußersten Westen Tirols, bekannt durch seine Hotspots wie eben Ischgl. Zum Paznaun gehören neben Ischgl die Gemeinden Kappel, See und Galtür. Und in Galtür beginnt unsere Radioreise. Der Ort liegt am südlichen Ende des Paznaun. Seit 1997 gilt Galtür als der erste offizielle Luftkurort in ganz Tirol. Wer von Ischgl aus die Straße nach Galtür fährt, dem fällt rechts ein kleines gelbes Feld auf, das nämlich von Hermann Lorenz betrieben wird. Bekannt durch an sich diesen musikalischen Ausruf.
5: Ja, ja, so blau, blau, blau blüht Enzian.
4: Wir treffen uns ja vor deinem Enzianfeld und Heino hat so schön gesungen, blau, blau, blau blüht der Enzian, deiner blüht gelb.
6: Der blaue Enzian ist ein bisschen ein Marketing-Gag für den Edelbrand. Also der richtige Enzianbrand wird aus dem langstieligen Enzian gemacht und der ist meistens gelb oder gelb punktiert.
4: Also Heino kannte nicht den Original Enzian wahrscheinlich.
6: Ja. Denke nicht, aber er ist herzlich eingeladen, diesen einmal bei mir zu kosten.
4: Wir geben es weiter. Ja. Wir wollen mit dir reden über die Tradition des Enzian-Grabens, die schon seit dem Mittelalter hier in Galtür verbreitet ist.
6: Das Enziangraben hat sehr lange Tradition in Galtür und viele Familien haben sich früher den Lebensunterhalt mit dem Graben und dem Schnapsbrennen verdient. Das war natürlich ein sehr guter Zusatzverdienst und so sind die eigentlich über die Runden gekommen früher.
4: Über die Runden gekommen im Sinne von Haupteinkommen damals?
6: Haupteinkommen nicht. Die waren als Bergführer unterwegs und so weiter, aber hat einen großen Anteil gehabt für ihr Einkommen, der Schnaps.
4: Dann hat man ja hier in Tirol den Enzian unter Naturschutz gestellt. Also unter Naturschutz gestellt im Sinne von, dass man ihn nicht graben kann, aber Galtür hat eine Ausnahme erwirkt.
6: Ja, das war natürlich ein großes Desaster für Galtür, dass man immer die Enzianwurzeln ausgraben hat dürfen. Die Galtürer haben das sich sogar auf dem Gericht erstritten, dass sie pro Jahr 1300 Kilogramm ausgraben dürfen. Und das ist inzwischen auch immaterielles Weltkulturerbe geworden. Also das lassen wir uns nicht mehr nehmen.
4: Finde ich auch. Ist er denn so selten hier in den Bergen? Gibt es so wenig Enzianwurzeln?
6: Nein, in Galtür gibt es ihn noch sehr häufig. Aber man muss natürlich aufpassen, dass die Arten erhalten bleiben. Man muss auch diese Entscheidungen verstehen. Wir werden auch kontrolliert von den Behörden. Es werden immer Katasteraufnahmen gemacht, dass der Enzian auch immer nachwächst und so weiter. Und das schaut man in Galtür sehr gut aus.
4: Es entscheidet ja ein Los, jedes Jahr, welche Familien graben können. Wie viele Familien dürfen dann die Glücklichen sein?
6: Also 1300 Kilo dürfen im Gemeindegebiet von Galtür gegraben werden. Und je 100 Kilo, dann sind es 13 Familien, die jährlich graben dürfen. Wenn man

0: graben möchte, dann muss man auf der Gemeinde Galtür ein Ansuchen stellen. Und am Kirchtag, das ist der 8. September hier in Galtür, nach der Prozession werden die Lose gezogen und dann hofft jeder, dass er zu den Glücklichen zählt, dass er an der Reihe ist. Mit dem Los werden auch die Täler oder die Gegenden mitverlost, wo man graben darf, damit nicht alle auf die gleichen Stellen gehen.
1: Und die müssen dann auch nachweisen, dass die nicht mehr als diese 100 Kilo gegraben haben?
0: Muss man nicht, das ist ein bisschen eine Vertrauenssache. Nur das wird auch geregelt dann über das Brennrecht, weil ja der Schnapsbrenner die Mais, dass er brennt, an die Behörde melden muss. Und dort kommt das natürlich auf, wenn man zu viel gräbt oder zu viel abgibt.
1: Diese Familien, nehme ich an, werden wahrscheinlich vor allem für den Eigenbedarf graben oder verkaufen die ihren Schnaps auch professionell?
0: Nein, das ist nur für den Eigenbedarf, denn die 100 Kilo Enzianwurzeln ergeben rund 7 Liter Schnaps. Und wenn man dann teilweise wieder 10 Jahre warten muss, bis man wieder an der Reihe ist, und dann muss man den natürlich sehr gut hüten, dass man 10 Jahre mit 7 Liter über die Runde kommt. Also wenn man einen Schnaps, einen Enzian in Galtür angeboten bekommt, dann ist das eine sehr große Wertschätzung. Oder der Gegenüber sieht ja dann, dass du krank bist und du brauchst schnell eine Hilfe.
1: Genau, weil Enzian, wir reden gleich darüber, ist ja nicht Schnaps, ist natürlich Medizin. Man gräbt mit einer Hacke. Oder gräbt man mit einer Schaufel?
0: Man gräbt mit einer Hacke. Mit einem Pickel geht man in die Berge, gräbt die aus. Auf dem harten Boden im Gebirge zwischen den Steinen muss man die Wurzeln ausgraben, die teilweise bis zu einem Meter lang sind.
1: Gräbt man die dann ganz aus oder nur zum Teil, damit die auch weiter wächst, die Pflanze?
0: Also in den Bergen ist es fast unmöglich, dass man die ganz rausbekommt. Es bleibt meistens ein Teil drinnen. Da scheiden sich die Geister, ob die dann nachwächst oder nicht. Die Galtürer behaupten, sie wachsen auch. Botaniker sagen, die Pflanze oder die Wurzel ist verletzt, die wächst nicht mehr nach. Aber wir in Galtür, wir behaupten, sie wachsen auch.
1: Und ihr wisst auch, ihr Galtürer, wo genau ihr graben müsst oder kann man überall hier im Wald graben oder am Hang? Gibt es spezielle Stellen, wo der Enzian wächst?
0: Galtür ist ja eine sehr große Gemeinde. Wir haben sehr viele Seitentäler. Und meistens dann gehen wir auf eine Höhe ungefähr von 1900 bis 2200 Meter, wo die gegraben werden.
1: Und dort grabt ihr dann einfach, wo ihr denkt? Oder wo, ja,
0: wo ich denke eigentlich, dass es der Boden, wo es am feinsten ist zum Graben. Ich muss mir das schon im Vorfeld ein bisschen aussuchen, weil wenn ich den ganzen Tag nur herumrenne und Enzian suchen muss, dann habe ich am Abend nichts im Rucksack. Da ist am besten, wenn ich vielleicht einen Tag davor einmal schauen gehe, wo gehe ich hin.
1: Wo gehe ich hin beim Enzian suchen? Ja, diese Frage stellte sich Hermann Lorenz bis zum Jahr 2017. Seitdem kennt er die Antwort und die ist unübersehbar. Dieses große Enzianfeld eben vor Galtür. Als erdigen Brand aus der Wurzel dieser gelben Blüte kennt man ihn. Der Enzian als Hautpflegeprodukt ist für die meisten, für mich jedenfalls, neu gewesen. Denn diese Bitterstoffe, die sorgen dafür, dass sich die Haut regenerieren kann. Und bei Entzündungen hilft der Enzian auch. Bei einem kleinen Glas Enzian für den Magen selbstverständlich, da sprach ich mit Hermann Lorenz, dem Betreiber dieses Enzianfeldes in Galtür. Und darauf noch ein musikalisches Prosit.
2: Ja, ja, ja, Enzian. Und den Tiroler
0: Wein. Ich habe ein Buch von einem Wiener Professor bekommen. Er hat die Enzianarten der Welt studiert und erforscht. Und es gibt über 400 Enzianarten.
1: Auch hier in der Region gibt es sehr viele?
0: Nein, in Galtür gibt es eigentlich den gelbpunktierten und den purpurnen von den langstieligen. Der blaue Enzian vom Heiner dieser, das ist der kurzstielige, den gibt es natürlich in Galtür auch, aber der ist für solche Sachen nicht zu verwenden. Und jetzt eben, den ich anbaue, das ist der gelbe Enzian.
1: Damit sind wir beim Thema, du hast ein eigenes Feld kreiert. Also du bist weg von dieser traditionellen, ganz alten Art und Weise des Enzianschlagens in den Berghängen. Du hast hier vor Galtür ein eigenes Feld, ich glaube im Jahr 2017?
0: Jawohl, 2017 habe ich probiert, diesen gelben Enzian in Galtür zu kultivieren. Und wir haben mit 12.000 Jungpflanzen gestartet. Ich und meine Familie, wir waren am Anfang alle heillos überfordert, weil es sehr, sehr arbeitsintensiv war. Aber inzwischen haben wir Gott sei Dank dazugelernt und werden von Jahr zu Jahr besser. Und inzwischen haben wir 36.000 Pflanzen bei uns da stehen.
1: Habt ihr da aus dem Wald die Wurzeln umgesetzt oder habt ihr kleine Pflanzlinge genommen und die hier vermehrt?
0: Nein, wir haben von einer Agrarbiologin aus Freising, haben wir die Jungpflanzen bezogen, die in Freising in einem Gewächshaus heranzüchtet und die haben wir dann für ihr bekommen.
1: Und damit hast du dein eigenes Enzianfeld, kannst du ja auch unbegrenzt graben.
0: Ich kann unbegrenzt graben, aber da ich das natürlich nebenberuflich ist und so weiter, lässt es die Zeit nicht zu, dass ich unbegrenzt grabe, weil ich muss ja die Wurzeln auch weiter verarbeiten. Das ist gut so. Es muss alles ein bisschen spannend bleiben und knapp bleiben, damit es auch die Nachfrage so bleibt.

0: Weil sonst könnten ja auch andere Bauern hier so ein Enzianfeld eröffnen.
1: Ja, die haben gesehen, dass das sehr, sehr viel Arbeit ist. Also in Galtür gibt es sicherlich keine Nachahmer.
0: Das ist keine Goldgrube. Du sagtest ja verarbeiten, also das heißt, du schlägst diese Wurzel. Was passiert dann?
1: Ja, die Wurzel wird ausgegraben, dann wird sie gereinigt, weil es sollten ja keine Erdanteile und keine Steinchen oder drinnen sein, weil das natürlich für die Maische nicht gut ist, weil die sofort eine Fehlgärung haben oder Bakterien drinnen. Dann werden die Wurzeln gehäckselt, kommen in ein Maischefass, dann kommt Wasser dazu und Reinzuchthefe und dann sollte aus dem Zucker Alkohol entstehen und das wird dann gebrannt.
0: Das wird gebrannt zu Enzian, der einen indifferenten Geschmack und Geruch hat. Am Anfang könnte man fast denken Birke und doch ein sehr starker Nachgeschmack.
1: Das ist eben bekannt, dass der Enzian sehr intensiv ist. Wenn man mal eine Flasche aufmacht, dann riecht normal das ganze Haus. Also geheim gehalten kann man nicht. Man kann auch nicht sagen, ich habe nichts getrunken, weil das riecht man am nächsten Tag meistens noch.
0: Also auch bei der Polizeikontrolle hier, ja, das würde nicht durchgehen.
1: Ne? Das geht nicht durch. Also ist ein sehr intensiver Geschmack. Natürlich sehr erdig, weil er natürlich auch in der Erde wächst. Und dann gibt es sehr viele Nuancen, Kräuter, ein bisschen Mackikraut, also alles also ein bisschen in diese Richtung. Würde ich das interpretieren, aber Geschmäcker sind verschieden und jeder kann da seine eigenen Sachen herausschmecken.
0: Er riecht nicht ganz so wie der Krautinger.
1: Nein, also da glaube ich, sind wir ein bisschen besser dran.
0: Und er hat vor allem noch viel mehr gesundheitsfördernde Wirkungen. Es sind die Bitterstoffe, auch der bitterste der Welt, der da vorhanden ist in dieser Wurzel.
1: Im Enzian ist das Amorgentin und es ist kein bitterer Stoff bekannt als dieser. Also da hat man schon sehr hohen Anteil.
0: Und deswegen auch einerseits für den Magen gut, würdest du sagen, vorbeugend vor einem Essen oder wenn man schon Probleme mit dem Magen hat?
1: Eigentlich sollte man solche Bitterstoffe ja vor dem Essen zu sich nehmen, weil die ja appetitanregend sind und so weiter. Aber in Galtür hat der Enzian immer nach dem Essen Tradition. Man muss sich ja nicht immer an alles halten.
0: Nein, beim Schnaps ohnehin. Oder eben entzündungshemmend. Du hast uns auch eine Creme gezeigt, also eine Feuchtigkeitslotion mit Enzian.
1: Zur Corona-Zeit waren wir sehr kreativ und haben da Hautpflegemittel entwickelt aus dem überirdischen Teil, aus den Blüten und aus den Blättern. Die enthalten eben auch diese Bitterstoffe. Wir gewinnen daraus einen Extrakt und das Extrakt wird in unseren Naturprodukten Lotion und Seife verarbeitet.
0: Mehr darüber kann man kann es fast von hier aus schon sehen, im Alpinarium lernen. Das ist ein Museum hier in Galtür, was ein wenig auch die Natur verdeutlicht, auch die Geschichte dieser Region.
1: Jawohl, das Alpinarium wurde im Jahre 2000 gebaut, ist in einen Lawinendamm integriert und soll eigentlich unsere Besucher von Galtür aufklären. Über Galtür, über die Geschichte. Es gibt immer wieder abwechselnde Ausstellungen. Es wird eben auch unser Projekt der Enzian dort vorgestellt, weil man eben das auch zu Galtür gehört, diese Geschichte des gelbpunktierten Enzians und das Schnapsbrennen.
0: Ist sie fast eure Symbolpflanze für Galtür, die Enzianpflanze?
1: Ich glaube schon, dass der Enzian unsere Symbolpflanze ist. Ist auch im Jahr 2022 Arzneipflanze des Jahres geworden. Hat uns natürlich auch ein bisschen gepusht, diese Geschichte. Aber manchmal hat man das Glück dazu.
0: Wie sagt Hermann so schön, der gelbe Enzian ist einer, der viel kann. Grüne Weiden vor den schroffen Felsformationen prägen das Bild in Galtür, dieser hintersten Gemeinde im Paznaun. An den Hängen liegen verstreut Wohnhäuser, Ställe und auch die Hofkäserei von Hermann Huber. Der Hotelier und Koch ist auch leidenschaftlicher Käsemeister und bewirtschaftet seine Alm auf etwa 1700 Metern Höhe. Aus dem Hobby, Schnittkäse für seine eigenen Gastronomiebetriebe herzustellen, entstand im Laufe der Jahre eine eigene Käserei, die inzwischen auch anspruchsvollste Genießer überzeugt.
2: Das hat sich vor 20 Jahren durch den Umstand, dass wir selber eine Landwirtschaft haben, im Hotel dabei, hat mir das einmal interessiert, wie man das eigentlich macht aus Milchkäse. Das war damals für mich eine neugierige und spannende Sache. Ja, dann haben wir mal probiert, dann wurde es auch wirklich ein Käse. Ja, und dann haben wir halt dann auch eine Schule besucht und einen Kurs gemacht und da haben wir dann intensiv damit auseinandergesetzt, wie man aus Milchkäse herstellt. Und mittlerweile haben wir das ganz gut im Griff. Meine zwei ältesten Söhne, den hat der Virus auch gepackt und so sind wir jetzt zu dritt.
0: Wir treffen uns ja bei dir auf dem Hof, deswegen hören wir auch Traktoren. Wir treffen uns vor der Käserei. Deine Kühe, weiden die direkt dahinter?
2: Ja, wir sind da auf 1600 Meter zu Hause und unsere Alm fängt gleich hinter dem Hof an. Man sieht die Kühe, die sind da unweit vom Hof entfernt auf der Alm und kommen aber am Abend und in der Früh in den Stall, werden dort gemolken, sodass wir die Milch dann immer frisch verarbeiten können.
0: Und natürlich ernähren die sich nur von Bergkräutern, Bergwiesen.
2: Im Sommer ist das natürlich noch einmal etwas mehr von den Inhaltsstoffen in der Milch, weil wenn man unsere

0: Wiesen anschaut, wie viele Kräuter und Blumen und Gräser da wachsen, ist das schon imposant und sind auch gute Nahrungsmittel für die Kühe. Und der beste Käse wird eben im Sommer gemacht, wenn die Ausgangsmilch von hervorragender Qualität ist. Ist ja schon die halbe Miete, hat man schon gewonnen.
1: Man schmeckt es auch heraus, diesen Kräutergeschmack der Wiesen aus dem Käse?
0: Das Futter ist natürlich eine wesentliche Sache. Da entwickelt sich auch in der Milch dann zu geschmacklich guten Dingen. Und wir sind da gute Dinge, dass das da immer gut funktioniert. Aber im Winter, man mag das merken, es fängt schon bei der Farbe vom Käseanschnitt an. Im Winter ist der Käse ein bisschen blasser wie im Sommer. Im Sommer ist er dann schön gelb und intensiv und kräftiger. Natürlich ist der Fettgehalt auch höher, was natürlich auch noch mehr Geschmack gibt. So ist der Almkäse natürlich der bessere wie derjenige Käse, der im Winter mit der Wintermilch hergestellt wird.
1: Im Winter dann im Stall, aber ohne Silage?
0: Silage bei der Milch in der Käseproduktion als Rohmilch ist ein No-Go. In der Silage sind Gärstoffe, die sich dann auch in der Milch entfalten und dann bläht es den Käse. Das funktioniert in der Rohmilchkäserei nicht.
1: Also das würde die industrielle Herstellung machen, aber niemals ihr?
0: Die industrielle Herstellung ist eine andere. Bei uns wird das Handwerk naturgelebt und ausgeführt und da ist das Rohprodukt Milch das Wichtigste und die kleinsten Unebenheiten in der Milch, sei es von der Hygiene her oder auch von Silo, bewirken, dass der Käse dann einfach nicht so wird, wie wir uns das vorstellen. Da sind wir sehr heikel mit dem Rohprodukt Milch.
1: 10 Sorten stellst du her?
0: Ja, 10 Sorten Käse deshalb, weil wir auch eine geringe Menge Ziegenmilch verarbeiten. Und da gibt es ja auch die Palette Weichkäse, Hartkäse und Schnittkäse. Aber gerade im Sektor Weichkäse haben wir uns einen guten Namen gemacht. Und wenn die Sommersaison oder Wintersaison gut läuft, dann brauchen wir viel Weichkäse. Und in der Zwischensaison, wenn die Hotels zu haben, dann wird ja wenig Käse verkauft. Und da machen wir mehr Schnittkäse und Hartkäse, der dann über mehrere Monate oder auch beim Bergkäse Jahre haltbar ist oder auch im Lager liegen kann. Und so haben wir uns die Milchproduktion, die dir täglich anfällt, haben wir uns das ganz gut eingeteilt, dass wir immer keine Fehlproduktion haben.
1: Gibt es einen besonderen Käse, den es nur hier in Galtür gibt, der ganz typisch ist für dich, für die Region?
0: Ja, natürlich ist der Almkäse aus unserer Region natürlich schon etwas Typisches. Es ist zwar die Produktion vom Almkäse immer in etwa dieselbe, das Handwerk bleibt das gleiche, aber die Umgebung und die Rasse der Kühe spielen natürlich auch eine Rolle, machen unseren Käse zu dem, was er ist.
1: Und deswegen auch beliebt hier im Tal. Ich glaube, ihr beliefert auch Sterne-Gastronomen hier in Paznaun.
0: Ja, auf das bin ich ganz besonders stolz, dass alle meine Kochkollegen, auch diejenigen, die mit Sternen und Tauben gekrönt sind, da unsere Spezialitäten aus der Käserei im eigenen Haus am Buffet haben oder auch damit arbeiten, auch damit kochen. Das macht stolz.
1: Auch ein Benjamin Part nutzt deinen Käse?
0: Auch ein Benjamin Part, ja, ist einer unserer besten Kunden.
1: Benjamin treffen wir später noch in der Radioreise, denn er ist einer dieser aufstrebenden, vergleichsweise jungen Köche, die schon im kulinarischen Sternenhimmel sind. Aber der beste Koch kann nichts ausrichten ohne eben klasse Zutaten.

0: War das am Anfang normal, dass die Spitzengastronomen von dir bezogen oder musste man sich da einen Ruf erkämpfen?
1: Das Zweite ist richtig. Man musste sich natürlich schon einen Ruf erkämpfen. Und ich möchte schon sagen, als das Ganze angefangen hat, da waren wir natürlich von der Qualität bei weitem nicht so wie heute. Und eine ständige Motivation und neue Ideen und auch akribischer Kampfgeist beim Käseproduzieren haben uns dann doch so weit gebracht, dass wir auch international unseren Ruf aufgebaut haben, den unsere Köche im Tal auch schätzen.
0: Für was nehmen zum Beispiel die Sterneköche deinen Käse? Für Dekorationssachen oder fertigen die daraus auch Gerichte? Was wäre typisch bei einem Benjamin Paar zum Beispiel aus deinem Käse?
1: Ja, das fängt an beim Frühstücksbuffet. Und dann haben wir vom Frischkäse, der ganz frisch ist, karamellisierter Ziegenfrischkäse zum Beispiel oder auch den würzigen Bergkäse statt Parmesan auf Nudelgerichten oder sonstige Gerichte ist Käse da. Kommt überall gut an.
0: Du wurdest ausgezeichnet mit dem Label Qualität Tirol. Was ist das für ein Label? Was steht das?
1: Qualität Tirol ist ein Label, der von der Tiroler Landesregierung gefördert wird und da wird überprüft, welche Betriebe am meisten Tiroler Produkte im eigenen Haus verarbeiten. Es wird umgerechnet, da gibt es einen Schlüssel auf den Gast, wie viel Prozente der Wirt heimische Lebensmittel einkauft und da sind wir stolz, da sind wir Bezirkssieger geworden.
0: Respekt, Glückwunsch. Mhm. Käse ist ja nicht nur die Herstellung, Käse ist ja auch die Haltung der Tiere auf den Weiden. Ich glaube, du hast mal gesagt, es ist auch Teil der

0: der Landschaftspflege, diese gemähten Wiesen, die Kühe, also auch das, was das Bild Tirols hier speziell des Paznaun ausmacht.
1: Ja, natürlich ist es so, dass die Kühe, die auf der Alm sind, das ist ja bei uns noch speziell, es würde alles verwildern und verwachsen, verstaunet und wäre nicht mehr bewirtschaftbar, beziehungsweise wenn unsere Flächen im Hochgebirge nicht mehr gemäht werden würden oder nicht mehr abgeweidet, dann gibt es Erosionen, die Lawinen haben leichtere Rutschbahnen und, da hängt sehr vieles zusammen und da sind wir doch froh, dass wir im Tal noch viele Bauern haben, die das aktiv beweiden und bewirtschaften, auch fürs Landschaftsbild, für die Touristen. Wenn jetzt die Heuernte ansteht und die Gäste sagen mir immer, wie schön es da ist, wie viele Blumen, wie viele verschiedene Sorten, dass man da noch sieht und die Vielfalt, was da alles blüht, von der Almrose bis zum Enzian. Es ist einfach ein schönes Landschaftsbild, wenn das gepflegt wird. Es wäre eigentlich nicht vorstellbar, wenn die Bauern das bei uns da nicht mehr bewirtschaften würden. Das wäre für den Tourismus, glaubt, der Tod.
0: Daraus spricht auch, dass du Bürgermeister bist. Neben all deinen Aktivitäten als Kochhotelier, als Käser, auch noch Bürgermeister dieser schönen Gemeinde.
1: Ja, das war eigentlich nicht so, dass ich das angestrebt habe, aber da ich jetzt schon 30 Jahre im Gemeinderat vertreten bin und unser Bürgermeister damals in die Landesregierung gewechselt hat und ich seit knapp 20 Jahren sein Stellvertreter war, war es naheliegend, dass ich jetzt diesen Posten jetzt einmal übernehmen haben dürfen. Und auch diese Dinge machen Spaß, wenn man im Dorf etwas bewältigen kann. Und es ist schon ein bisschen stressig, aber es funktioniert gut.
0: Wo würdest du den größten Unterschied zwischen Galtür und Ischgl sehen? Ist Ischgl mehr die Partymetropole und Galtür mehr das Bergdorf oder trügt da der Schein?
1: Ja, natürlich, in Ischgl sind wesentlich mehr Touristen, das kann man schon so sagen. Wo viele Leute sind, wird natürlich auch Party gemacht. Aber vom Bergdorf her sind wir uns ähnlich. Auch in Ischgl gibt es noch sehr viele aktive Bauern, viele junge Leute, die die Landwirtschaft hegen und auch wieder Spaß daran haben. Da ist es ähnlich wie in Galtür. Natürlich, der Tourismus ist in Ischgl etwas mehr. Auch der Partytourismus, den hat man eigentlich schon irgendwo im Griff, dass es nicht so ausartet. Es gibt da und dort Probleme, aber die sind schon bemüht, dass sie den Tourismus ordentlich ausüben. Und man sieht ja, der Erfolg gibt ihnen ja recht. Und Galtür ist da natürlich etwas ruhiger und Galtür ist vielleicht auch prädestiniert für Familien. Mit Kindern, speziell im Winter, ist es überschaubarer, ist es kleiner und wird von Familien mehr geschätzt vielleicht wie Ischgl. Ja, in Ischgl sind vielleicht mehr so junge Leute oder auch Alleinstehende oder Ehepaare, die halt da mehr auch einmal am Abend ein bisschen ausgehen oder Après-Ski genießen wollen. Das ist mehr in Ischgl, genau, ja.
2: In der blauen Silbretta, da sind wir daheim. Galtür, da wollen wir immer sein.
0: Galtür, da wollen wir immer sein. Das Silvretta-Echo klingt noch ein wenig nach, wenn wir weiter durch das Paznaun ziehen. Zum Beispiel zu einem fleißigen Imker mit noch viel fleißigeren Bienen. Außerdem treffen wir einen Haubenkoch mit Weltrang. Ein echter Ischgler. Er zog durch die Welt und kam wieder zurück ins Paznaun. Taste Paznaun, unser Motto in der Radioreise. Wie immer an dieser Stelle, auf Weiterhören.

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2: Richtet auf eure Lauscher, denn hier spricht der Tauscher. Der Alexander grüßt sie alle miteinander und wünscht auf diese Weise eine schöne Radioreise. Heute Taste Paznaun, eine geschmackvolle Tour durch ein Tiroler Alpental. An einem steilen Berghang oberhalb von Kappel traf ich Gottlieb Jähle in seinem Bienenhaus. Gottlieb Jähle, er betreibt ein liebevoll erhaltenes Bauernhaus, fast ein kleines Heimatmuseum. Der Honigmacher von Kappel erklärte mir, dass es rund um die Biene viel mehr zu entdecken gibt als eben nur Honig. Wir sprachen nämlich über Propolis und auch über Bienenwachs.
3: Imkern tue ich eigentlich schon mein Leben lang. Nur in gewissen Lebensphase habe ich keine Zeit gehabt oder nur ganz wenig. Und jetzt, seitdem ich in Pension bin, habe ich halt viel Zeit und nimmer auch viel Zeit und habe einen riesen Gaudi dabei.
2: Das werden wir gleich spüren. Das heißt, früher hast du es als Hobby gemacht?
3: Ja, genau.
2: Hattest du noch einen festen Job, einen anderen?
3: Ja, ich war Musiklehrer und Musiker.
2: Ah,
3: ja.
2: Und nebenbei Imker.
3: Und nebenbei ein bisschen Imker, aber halt mit der Zeit war es immer ein bisschen knapp. Mhm. Und jetzt habe ich Zeit für das, mache das ja auch hobbymäßig jetzt noch. Sonst hat man ja hunderte von Völkern, aber ich habe also zwischen 30 und 40 Völker. Und da, es gibt ein bisschen Arbeit, aber es ist eine schöne Sache.
2: Über deine Bienenvölker und all das reden wir gleich noch. Du hast uns ja begrüßt mit einem Schnaps, mit einem ganz besonderen, der mir sehr geschmeckt hat. Was Hochprozentiges, was ich gar nicht kannte.
3: Ja, Schnaps war es nicht, es war eine Tinktur. Es war eine Propolis-Tinktur.
2: Tinktur kennt man ja auf die Haut aufreiben, aber nicht zum Trinken, aber man kann es auch trinken.
3: Genau. Da trinkt man meistens nur so 10, 12 Tropfen, weil es sehr stark ist, am Tag. Die Tinktur wird gemacht aus Kittharz, was die Bienen erzeugen. Und das Kittharz gewinnt der Imker, das ist auf den Rämchen drauf und alles Mögliche nicht. Und dann wird er eingefroren und am nächsten Tag zu Pulver gemahlen, feinem Pulver. Und dann wird es angesetzt, ungefähr ein Drittel solches Pulver und zwei Drittel reinen Alkohol.
2: Das waren 60%, also mehr als ein guter russischer Wodka?
3: Ja. Weil es wird mit fast 100%igem Alkohol angesetzt. Das lässt man dann 3 Wochen stehen ungefähr oder 4. Auf einer Stelle, wo man öfter vorbeikommt. Und dann tut man es wieder einmal schütteln, im Tag einmal. Und dann nach 3-4 Wochen ist er gebrauchsfertig.
2: Wann nimmst du diese Tinktur zu dir? Nur wenn es dir nicht gut geht oder auch vorbeugend?
3: Es ist besser vorbeugend. Man kann auch verschiedene kleine Wunden oder so drauf tun, ist es auch gut. Aber vorbeugend ist immer besser. Für die Stimme sehr gut auch.
2: Also für Sänger, für Sprecher?
3: Ja, genau.
2: Oh, gut zu wissen. Auch im Sinne von erkältungsvorbeugend?
3: Auch. Die Biene kleidet ja das Produkt, was sie da macht, selber den ganzen Bau, wo sie drinnen sind, aus mit Propolis. Ja. Darum haben die ja so, leben die Bienen ja so gesund. Und das macht sich der Mensch dann zu eigen, das heißt der Imker, und gewinnt das und macht eben die Tinktur daraus. Man kann auch Salben machen und alles Mögliche, aber ich mache jetzt nur die Tinktur daraus.
2: Jetzt sind wir ja, Gottlieb, bei dir in der Imkerei und stehen vor einem Bottich, der gefüllt ist mit Wachs.
3: Mit Wachs, mit reinem Bienenwachs.
2: Also das, was die Bienen abgegeben haben.
3: Genau, zwischen 70 und 80 Grad hat das Wachs. Und da machen wir jetzt eine Mittelwand. Das heißt, eine Mittelwand ist der Anfang einer Wabe. Mit einer Kelle, die wir das. Das schütten wir jetzt da hinein, das können wir gleich.
2: Also, dieser Wachs wird jetzt auf ein Waffelblech gegossen, ja?
3: Ja, ähnlich wie Waffeleisen ist das. Aber

0: Das ist halt ein bisschen eine andere Form. Und da haben wir jetzt das Wachs hineingeben. Das geht jetzt so ungefähr 2 Minuten. Müssen wir warten. Und dann kann man das aufmachen. Dann ist das abgekühlt, das 70 Grad heiße Wachs. Und dann nehmen wir das heraus.
1: Und für was nehmen wir das dann heraus? Warum machst du das?
0: Es gibt neue Waben wieder. Und mit dem tut man dann wieder neue Mittelwände machen. Und dann können die Bienen wieder die Waben ausbauen.
1: Damit hilfst du eben auch diesen natürlichen Kreislauf der Bienen am Leben erhalten.
0: Jawohl.
1: Das ist dir ja wichtig, diesen Einklang zu schaffen.
0: Wichtig ist mir mein eigener Wachskreislauf. Weiß ich, was ich habe. Dann nenne ich ja 100%iges Bienenwachs.
1: Weil industrielle Imkereien das gar nicht so machen können.
0: Nein, das geht im Großen, denn die machen das halt mit Angestellten. Und da weiß man nicht immer, was 100%ig, was wirklich echt ist dran. Ja. Jetzt machen wir da mal den Deckel auf.
1: Das ist wie in der Weihnachtsbäckerei?
0: Genau. Wunderschöne Farbe, gelb. Man kann es jetzt durchs Mikrofon nicht riechen, aber das riecht unglaublich. Wir geben es jetzt einmal der Dame zum Riechen.
1: Barbara, wie riecht es?
0: Barbara, riecht es einmal drum.
2: Oh, das riecht richtig gut, das riecht wie Honig.
0: Man muss sich jetzt einmal vorstellen, da verpackt in diese Wabe hinein, wie frische, verpackt die Biene ihr Produkt. Zum Beispiel, das ist kein Plastik, das ist kein Papier, das ist einfach das Perfekteste, was es gibt.
2: Das riecht wunderbar, ja. Wie Weihnachten.
0: Ja, genau.

summ, summ, die Bienchen summten um uns herum. Ich hatte nur eine kurze Sportshorts an und ein T-Shirt und war ein wenig unruhig, ob denn eine der Bienchen einen kurzen Angriff auf mich starten könnte. Aber die Bienchen sind, ich hab's gemerkt, völlig friedliche Wesen. Honig ist nicht nur etwas Süßes zum Essen, ist auch ein probates Heilmittel. Schon in der griechischen Mythologie verdankten die Götter dem Honig ihre Unsterblichkeit. Ja, ganz so viel würde Gottlieb Jede sicher nicht versprechen, aber seine Mitte 70 sah ich ihm jedenfalls überhaupt nicht an, als ich den Imker in seinem Bienenhaus in Kappel nämlich besuchen durfte. Wisst ihr?

0: Juli, August können im Volk drin, je nach Stärke, sind nicht alle gleich stark, zwischen 30.000 und 50.000 Bienen sein. Und im Winter reduziert sich das vielleicht auf 2.000 bis 3.000. Die fliegen 3-4 Kilometer weg, um Honig zu holen.
1: So, aber dann, sie kommen ja zurück, das ist das Wichtige.
0: Die meisten kommen wieder zurück.
1: Das ist dir ja auch wichtig, diesen natürlichen Organismus der Bienen zu erhalten, also im Vergleich zur künstlichen Aufzucht.
0: Man macht halt Ableger, sagt man, Neuvölker, ist es auch eine künstliche Aufzucht. Man züchtet den Königinnen und dann macht man einen Ableger mit einem Teil nach dem Abschleudern. Vom starken Volk nimmt man einen Teil Bienen her und mit dem machen wir wieder ein neues Volk. Weil der Imker ja vorher schon neue Königinnen wieder züchtet. Und man kann auf die Belegstelle gehen, zu der Reinzuchtbelegstelle, und man kann auch Standbegatten, heißt es. Man stellt da die Kästchen auf, die kleinen, und lässt die Königin ausfliegen zum Begatten.
1: Und dieses Königinnenzüchten machst du eben nicht?
0: Ich mache das eigentlich nicht, weil bin es nur ich so der Meinung. Bei uns ist die Zeit zu kurz, vom Wetter her und vom Klima her, sowas zu machen. Und man muss immer zwei starke Völker, zwei gute hernehmen zum Züchten, ist ja klar. Ich züchte ja nur von einem guten Volk nach. Aber begatten lassen sie die meisten da auf dem eigenen Stand.
1: Du bietest ja auch für die Gäste sogenannte Bienenwanderungen an hier.
0: Genau.
1: Was erlebt man da?
0: Die Gäste gehen in Kappel draußen los im Dorf, haben ungefähr 3/4 Stunde Arbeit, da hereinzugehen. Geht eine Wanderführerin mit und dann habe ich da also ein Programm, wo circa eine Stunde geht. Und da tue ich ihnen das halt alles erklären und genau zeigen, damit die Gäste sehen und auch die Einheimischen, was dahinter steckt und wie viel Arbeit das da dran ist und was für Equipment es braucht, bis der Honig im Glas ist.
1: Kommen die Gäste dann auch mit direkt zum Bienenhaus?
0: Ja, da gehen wir direkt an die Bienenstöcke auch da draußen. Und ich habe eigentlich sehr feine Bienen, sagt man. Also keine stechluschigen Bienen. Und ich tue immer, bevor ich das Volk aufmache, ein bisschen Rauch hinein. Dann nehme ich eine Wabe heraus. Die meisten machen das, nehmen auch die Wabe in die Hände und machen ein Foto damit. Und erkläre ihnen auch nicht, was der Unterschied, ob das eine Brutwabe ist oder eine Honigwabe. Das erklären halt alles sowas. Und sie staunen halt immer nicht.
1: Wenn du zum Bienenstock gehst, hast du dann diesen
0: Nix,
1: auf,

0: dieses Netz?
1: Nie. Habe ich nie, brauche ich nicht. Nein. Nein. Weil ich das, seitdem ich Zeit habe, zur rechten Zeit mache. Weil es gibt ja Mondzeichen und ich gehe nach die Mondzeichen.
0: Das heißt?
1: Das heißt zum Beispiel, Krebs oder Fisch oder solche Wasserzeichen sind nicht unbedingt gut. Manche müssen das machen zu den Zeiten, aber ich mache das nur, wenn es wirklich gut ist.
0: Und welche Zeichen sind also schlechtfreudiger?
1: Löwe, so wie ich nicht. Ist ein gutes Zeichen, wo man arbeiten kann. Oder ja, Steinbock oder Stier und so schon.
0: Wie ist es bei Wassermann, bei mir?
1: Ist ja so durchschnittlich.
0: Durchschnittlich, super. Die stechen mich jetzt durchschnittlich, oder?
1: Nein, überhaupt nicht. Nein, stechen nicht. Und wenn ich die Wabe herausnehme und den Gästen in die Hände gebe, tue ich sie mit Wasser besprühen. Ganz leicht, damit sie nicht abfliegen. Man weiß doch immer ein bisschen zu helfen, nicht?
0: Du bist noch nie gestochen worden?
1: Oft. Oi. Nein, Mensch.
0: Aber das
1: macht nichts, ne?
0: Immunisiert, ja.
1: Ja, nein, mir tut es nichts, Gott sei Dank.
0: Ich nehme an, du isst jeden Tag Honig? Oder
1: ja, was ist für... jeden Tag.
0: Zum Frühstück geht's los?
1: Jawohl. Also ich würde sagen, im Jahr ca. 15 Kilo. Was also ein Volk bei uns da im Schnitt bringt, ist ich alleine.
0: Nur als Aufstrich oder machst du es auch als Dressing?
1: Oder in ein Müsli hinein oder so ist der ganz guter flüssiger Honig. Alles Mögliche kann man dann Honig hineintun.
0: Ich vermute, dass du deswegen auch auf Zucker verzichtet hast, weil du alles mit Honig süßt.
1: Ja, ich tue Kaffeezucker machen.
2: Warum gibt es nur so wenig Hummelhonig? Hummelhonig gibt es kaum, warum? Das lese ich gerade in der neuen Brummelchronik. Zack, da fliegt schon eine um mich rum.
3: Ja, Willi Astor, ich habe keine spontane Antwort auf diese wichtige Frage, warum es zu wenig Hummelhonig gibt. Ich weiß, die Hummeln produzieren Honig, aber ich vermute mal, es gibt einfach zu wenig Hummelhonig. Imker. Benjamin Part ist ein Name, der in Ischgl längst ein Begriff ist. Dem Küchenchef im Hotel Jiskla gelang es, als jüngster Koch die Spitzenbewertung von 5 Hauben in Österreich zu erkochen. Puristisch, modern und weltoffen, so sieht er sein Gesamtkonzept. Inzwischen ist Benny in der Welt der Gastronomen gern gesehen, ist oft auf Veranstaltungen seiner Kollegen, vor allem in Paris oder auch anderswo in der Welt. Das alles neben dem Kochen und seiner Familie. Ich traf Benny in einer seiner wenigen Zeitslots und das eingeleitet mit einem musikalischen Champagner aus Ischgl.

0: so gut gefällt.
1: Ich habe eigentlich schon relativ früh angefangen. Es war ein bisschen früher, aber mit der Oma schon ein bisschen herumexperimentiert in der Küche. Da habe ich schon die ersten Einblicke bekommen in eine gute Küche. Und dann hat sich natürlich das alles ein bisschen weiterentwickelt. Und dann mit 15 habe ich dann meine Lehre begonnen bei Heinz Winkel und dann bin ich ein bisschen durch Europa und irgendwann bin ich wieder zurück in der schönen Iskel.
2: Hier ist quasi für dich nie eine Frage. Ich mache diese duale Ausbildung, wie man so schön sagt, also Berufsschule und Hotel als Ausbilder.
1: Die klassische Tiroler Kochlehrwerdegang mit der Lehre in der Hotelfachschule habe ich ein bisschen anders gemacht, weil ich wollte kochen lernen. Das war für mich ganz, ganz wichtig, dass ich das Handwerk lerne. Und ich glaube, das war ein guter Weg. Und man sieht heute auch gerade in der Zeit, wo sehr viel studieren, dass auch der Weg mit der Lehre erfolgreich sein kann.
2: Auf jeden Fall. Und dann hast du schon mit 19 die erste Haube eingefahren. Ist das so?
1: Mit 19 habe ich meine erste Haube bekommen. Ja, das war natürlich dazu mal ein riesen Dam-Dam-Dam und das war eine schöne Auszeichnung. Gerade weil wir es uns nicht erwartet haben und danach sind noch ein paar weitere dazugekommen.
2: Und dazwischen bist du ja erstmal auf Weltreise gegangen, zumindest außerhalb Österreichs. In welchen Häusern warst du gewesen?
1: Ich war in Frankreich in großen Häusern. Ich war zum Beispiel beim Heberlin, ich war in Nizza, ich war bei Santa Maria in Spanien. Ich war in Deutschland im Akbe, ich habe meine Lehre bei Heinz Winkler gemacht. Und dann natürlich irgendwann ist der Anruf von zu Hause gekommen.
2: Dem bist du gefolgt, weil wenn du schon mal in Nizza bist oder in Spanien, ist es sicher auch verlockend, da noch eine Zeit zu bleiben.
1: Es ist natürlich mit 18 Jahren ist es natürlich immer ein bisschen schwierig, aus Barcelona rauszugehen ins herbstliche Ischgl. Aber es war dann natürlich schlussendlich die richtige Entscheidung, weil ich bin ein sehr heimatverbundener Mensch. Ich liebe die Berge mittlerweile. Natürlich war es mit 18 oder 19 ein bisschen eine andere Diskussion noch. Aber natürlich, ich glaube, das ist sehr gut gegangen.
2: Und als du entschieden hast, eben aus dem sonnigen Barcelona ins zum Teil ab und zu wolkenverhangene Ischgl zu gehen, war dir schon klar, dass du dann so etwas aufbauen willst, dass du in der Haubengastronomie weiter aufsteigen willst?
1: Ich glaube schon, weil ich immer den Ehrgeiz gehabt habe, irgendwas, wenn ich was mache, dass ich es immer sehr, sehr gut mache. Der Ehrgeiz hat mir nur manchmal in der Schule gefehlt, aber sonst wollte ich eigentlich schon überall der Beste sein.
2: Inzwischen auch hier der Beste. Du bist prämiert worden als das Lokal mit den meisten Hauben in Tirol.
1: Ja, das ist natürlich eine schöne Auszeichnung für das ganze Team. Wir haben jetzt jahrelang darauf hingearbeitet, dass wir den 19. Punkt bekommen. Dass wir ihn so früh bekommen, haben wir es selber nicht ganz erwartet.

0: Dass wir jemals, wenn wir es jetzt so nennen, das jüngste 5-Augen-Lokal Österreichs werden. Aber es ist natürlich schön, dass wir als junges Team schon so viel Vertrauen von diesen Guides bekommen, weil es müssen wir auch tagtäglich zurückbezahlen. Und das ist für sie wahrscheinlich nicht einfach, für so ein kleines Haus mit so einem jungen Team überall die Höchstpunktezahl zu geben. Mittlerweile zählen wir mehr als Nummer 1 in Österreich und das macht uns schon sehr, sehr stolz.
1: Das sind ja stets anonyme Tester. Oder hast du im Nachhinein einen Eindruck, der und der könnte es gewesen sein, der den Ausschlag gegeben hat zu diesem jetzt so wichtigen Punkt?
0: Die Tests sind natürlich alle anonym. Man hat manchmal ein bisschen ein Gefühl, aber mir ist es lieber, wir wissen es nicht. Weil wir können in einem Tag sehr, sehr gut kochen und den nächsten Tag nur gut. Ich glaube, das passt nicht ganz zu unserer Philosophie. Und der umgekehrte Weg von gut auf sehr, sehr gut ist noch mal viel schwieriger.
1: Und deine Philosophie ist ja puristisch, modern und doch klassisch. Klingt so wie ein Dreierlei alles etwas, aber wie kann man es beschreiben?
0: Weil wir haben eigentlich sehr wenig. Wir wollen, damit der Gast direkt erkennt, was er auf dem Teller hat. Uns ist wichtig, eine Hauptkomponente und zwei weitere, die ihn unterstützen. Die Soßen spielen in unserer Küche eine ganz große Rolle. Aber wir wollen nie auf eine Shishi-Küche rauf mit großer Effekthascherei oder sonstigen. Wir wollen wirklich eine klassisch gehobene Küche bieten, die natürlich passend zu der Zeit und passend zu meinem Alter präsentiert wird.
1: Also nicht all das, was du vielleicht im schicken Nizza gesehen hast, wirst du hier umsetzen wollen?
0: Wir setzen sehr viel um, weil ich glaube, wir sind nicht eine regionale Küche. Unsere Regionalität bezieht sich auf ganz Europa. Wir haben uns nicht in eine Schublade stecken wollen. Wir sind so international wie unsere Gäste in Ischgl. Und ich glaube, wir sind ein Restaurant für einen besonderen Anlass, wo man nicht 3 oder 4 Mal die Woche hingeht, sondern wirklich nur zu besonderen Tagen.
1: Ein Restaurant für besondere Tage. Und trotzdem ändert Benny 5-mal im Jahr die Karte grundlegend. Alle 3 bis 4 Wochen baut er ein neues Gericht ein, da er neben diesen Gästen für besondere Tage auch viele Stammgäste hat, die er immer wieder überraschen will. Wobei das Amuse-Bouche, wie er sagt, immer bleibt, weil es mit diesem Enzian-Aroma fast schon zum kulinarischen Kulturgut in Tirol gehört. Einmal im Jahr stehen ja viele Spitzenköche dieser Region ganz oben in den Bergen des Paznaun beim sogenannten kulinarischen Jakobsweg. Das sind dann Namen wie zum Beispiel Martin Sieberer, Patrick Raas oder auch Andreas Spitzer, der übrigens gleich neben der Silveretta Bergbahn als Küchenchef haubenprämiert kocht. Mit dabei ist auch der in dieser Sendung bereits besuchte Hermann Huber. Er kocht seit den 1980er Jahren im Almhof in Galtür und wurde auch mehrfach ausgezeichnet. Aber auch die Young Chefs Paznaun, ein Zusammenschluss der besten Nachwuchsköche der Region, sind vertreten beim kulinarischen Jakobsweg. Als ich Benny Part besuchte, hatte er bereits die Kochschürze an, um im Alpenhaus an der Bergstation der Silvretta-Bahn den Jakobsweg zu eröffnen. Und wir eröffnen diesen Jakobsweg nun mit einem weiteren musikalischen Toast auf das Paznaun.

0: Das kulinarische Jakobsweg ist natürlich eine schöne Sache. Das ist auf den Hütten normalerweise. Ich glaube, ich tue da ein bisschen tricksen. Ihr habt eine vollmoderne Hütte mit einer top eingerichteten Küche. Das war bei meinen ersten Hütten natürlich ein bisschen anders. Da war immer die große Challenge, was ist umsetzbar in der Küche? Was schafft man auf so kleinen Raum? Und jetzt habe ich eine schöne Küche, aber ich glaube, das passt sehr gut zu mir. Das ist eine urbane Hütte, die ist im Skigebiet, die ist sehr leicht zu erreichen. Von unserem Haus sind 20 Minuten nur mit der Gondel. Und ich glaube, das ist schön, dass auch jetzt das im Skigebiet die beste Hütte mitmacht. Zumindest eine der besten Hütten.
1: Die bisherigen Hütten waren wirklich richtige Traditionshütten. Wird das Essen deswegen jetzt auch ein bisschen schicker sein? Oder kannst du mehr auch kulinarisch anbieten, wegen der vielleicht auch moderneren Küche da?
0: Wir haben schon das erste Mal angefangen mit einem veganen Gericht, noch dazu mal auf der Friedrichshafener Hütte. Diesen Weg haben wir jetzt ein bisschen weiter gemacht, weil ich glaube, wir müssen auch hier neue Wege gehen. Im Restaurant bin ich kein Freund vom Veganer, weil das schafft man leider zeitlich nicht. Aber ich glaube, das ist eine andere Sache und das ist auch schön, weil so hat der vegetarische Gast auch ein kulinarisches Ziel und wir zeigen ihm, dass wir auch was anderes können, wie nur Schweinebraten und der Kaiserschmarrn auf der Hütte. Aber wenn der perfekt gemacht ist, natürlich eine Reise immer wert ist zu Fuß.
1: Und wie kannst du es preislich schaffen? Weil der Wanderer kann natürlich nicht so viel oder will nicht so viel Geld ausgeben wie unten in einem Restaurant. Wie schaffst du da den Spagat zwischen deinem Anspruch und vielleicht auch einem anderen Preis?
0: Natürlich ist das für uns immer eine kleine Challenge. Wir müssen uns ganz viele Wege von unserem Kochstil wegdenken, wenn wir auf die Hütte raufgehen, aber wir sind mit schon leicht routiniert.
1: Du hast ja jüngst auch mal was sehr Nachdenkliches gesagt. Du hast gesagt, dass die Spreizung zwischen der gehobenen Gastronomie und der mittleren sehr weit auseinandergehen wird, weil im gehobenen werden die Preise weiter steigen, die Leute sind bereit, mehr auszugeben und im mittleren Bereich fehlen dann die Fachkräfte bzw. können sich gar nicht mehr diese Mühe geben. Ja?
0: Ich glaube, wir müssen wieder ganz fest anfangen, junge Menschen, die wo in der Gastronomie begonnen haben, damit sie auch in der Gastronomie weiterhin bleiben.

Die müssen den Beruf wieder ein bisschen cooler machen, cooler präsentieren. Nicht nur immer jammern, wie hart wir arbeiten, weil ich glaube, es gibt sehr viele Berufe, wo man hart arbeiten muss. Und wenn man erfolgreich sein will, muss man natürlich immer den Weg weitergehen. Das ist im Fußball so, das ist im Skifahren so, das ist als Doktor so. Da muss man schon aufpassen,

0: Bereich und den noch jüngeren, weil meistens sind ja die Köche mittlerweile 20, 25 Jahre alt im Durchschnitt. Und da ist sehr wichtig, wie ich sie erreiche, wie ich sie abhole. Und ich glaube, das ist schon irgendwas, wo man mittlerweile sehr viel Zeit investieren muss, um Mitarbeiter zu finden. Und das ist für uns der einfachste Weg, weil wir da direkt dabei sind.
1: Und ein anderer Weg ist auch, Kochbücher zu schreiben, wie nicht wenige. Du hast eins geschrieben, Angeberküche für jedermann. War das ironisch gemeint, lakonisch, ironisch?
0: Es war natürlich ironisch gemeint. Wir haben einen Titel gebraucht, wo es ein bisschen beschreibt, was wir damit vorhaben. Wir wollten eine Angeberküche für zu Hause machen. Der Spruch war mal irgendwann, wir müssen das so machen, damit der, wo es zu Hause kocht, ein bisschen der Angeber sein kann. Und dann kam natürlich der Titel Angeberküche für jedermann. Aber wir haben nicht alles zu Hause gekocht, auf einem kleinen einen Herd mit einem Ofen, mit den ganzen Utensilien, was ihr im Haushalt normalerweise zur Verfügung hat, und es ist sehr gut gegangen.
1: Also all das, was da beschrieben wird, hast du nicht hier, sondern wirklich in einer kleinen Hausküche gekocht?
0: Wir haben alles in einer kleinen Hausküche gekocht und danach direkt die Fotos, auch die ganzen Fotos wurden nicht fotogeshoppt, sondern die sind direkt der Schuss geworden nach dem Kochen.
1: Bei so viel Kochen und Veranstaltungen und Verpflichtungen, du siehst sehr trainiert und sportlich aus. Wie viel Zeit hast du für Sport und Berge und all das?
0: Ich glaube, wenn man so nahe an den Bergen wohnt wie bei uns, dann muss man natürlich den Sport genießen. Das gehört dazu, weil den Vorteil hat niemand anderer von meinen Kollegen, die wo irgendwo ein Restaurant haben. Ich bin in 2 Minuten in den Bergen, in den schönsten Bergen höchstwahrscheinlich. Ich kann im Winter im besten Skigebiet Skifahren. Und das, glaube ich, ist schon ein großer Vorteil. Und da muss ich den Sport ausnutzen für meine neuen Gerichte und damit ich am Abend wieder fit bin und meine Gäste verwöhnen kann.
1: Ja, fit sieht Benny auf jeden Fall aus, durchtrainiert. Die Berge geben eben die Kraft. Benny Part, ein Ischgler, von dem man, ich bin mir ganz sicher, noch einiges hören wird. Nach dem Gespräch sind wir gemeinsam in die Gondel gestiegen. Benny hatte auch wie ich Shorts an, aber hatte keine Zeit zum Genießen, zum Wandern. Er musste sich gleich wieder die Kochschürze überziehen, denn auf der Terrasse vor dem Alpenhaus präsentierte Benny sein Gericht zum kulinarischen Jakobsweg. Dafür hatte ich eine Dame an meiner Seite, übrigens die erste Dame hier in dieser Radioreisesendung aus dem Paznaun, Claudia Jehle vom Tourismusverband Paznaun-Ischgl. Sie hatte mich oben am Alpenhaus begleitet.
2: Wir befinden uns gerade im Alpenhaus auf der Ida in Ischgl.
1: Alpenhaus Ideralp, also am Ende der Silvretta-Bahn. Auf welcher Höhe sind wir etwa?
2: 2300 Meter Seehöhe.
1: Wir reden gleich über die Kulinarik hier. Das ist aber auch ein Ausgangspunkt für Wanderungen.
2: Hier kann man sehr gut die Berge erreichen, indem man einfach ganz gemütlich mit der Gondel hochfährt und dann eben die restlichen Meter noch bis zum Berg läuft. Also eigentlich ganz gemütlich, eine Mischung aus Gondelfahrt und Wandern.
1: Und trotzdem kann man auch weiterfahren. Es fahren hier mehrere Bahnen weiter nach oben, Claudia.
2: Also man kann dann eben mit der Flimmiochbahn direkt hochfahren zum Grat und dann geht es weiter ins Schweizer Gebiet. Also man erreicht sehr schnell die Schweiz.
1: Genau. Kann man rüber auch Skifahren, wenn man will, auf Schweizer Territorium von hier aus?
2: Das ist ja ein grenzüberschreitendes Skigebiet, Ischgl am Naun, und das macht uns, glaube ich, aus.
1: So wie wir es auch schon von anderen Radioreisen kennen, von der Heidelberger Hütte, als wir auch schon einen Teil auf Schweizer Gebiet gelaufen sind.
2: Ja, genau. Die Heidelberger Hütte ist tatsächlich auch schon im Schweizer Gebiet. Und die kann man im Sommer zum Beispiel sehr gut mit einer größeren Wanderung erreichen oder mit dem E-Bike. Und es gibt auch ein paar Hartgesottene, die machen da die Transalp-Überquerung.
1: Claudia, die Musiker stimmen sich bereits ein, die Blasmusik live. Wir sind hier oben am Alpenhaus Teil des kulinarischen Jakobswegs, also ein Haus von mehreren.
2: Wir sind jetzt auf einer der 7 Hütten vom kulinarischen Jakobsweg. Die anderen 6 Hütten, die machen dann ein Hüttenfest mit dem jeweiligen Koch und dem jeweiligen Gericht. Zum Beispiel auf der Ascherhütte machen sie das eher für jüngeres Publikum. Sie haben einen DJ organisiert und es wird dann eher eine Chill-Out-Lounge. Es kann also jede Hütte individuell gestalten, wie sie das Hüttenfest darstellen möchte.
1: Welche Hütte würdest du noch empfehlen?
2: Ich würde auf jeden Fall auch die Heidelberger Hütte empfehlen, weil man halt einen kurzen Abstecher in der Schweiz machen kann.
1: Ohne eben mit Schweizer Franken bezahlen zu müssen.
2: Genau, die nehmen auch die Euro ganz gut. Also man kann sich aussuchen, Schweizer Franken oder Euro.
1: Und die Preise sind noch nicht ganz wie in der Schweiz zum Glück, ja?
2: Die Preise sind wie in Österreich.
1: Genau. Alpenhaus selber ist ein sehr modernes Haus, ist im Prinzip eine Skistation, eine Endstation der Bahn eben.
2: Das Alpenhaus ist eben im Winter auch ein modernes Bergrestaurant. Außerdem verfügt es über eine Haube im Winter und da kann man eben entweder im Bedienungsrestaurant sich verwöhnen lassen von der Haube oder im Selbstbedienungsrestaurant.
1: Und selbst im Hochsommer sieht man von hier aus noch viele, viele schneebedeckte Berge, zum Teil Gletscher, aber zum Teil auch noch Schnee in den Mulden.
2: Wir sehen hier das Silvretta-Massiv, wir sehen die Verwallgruppe. Von hier aus kann man dann auch schon das Fluchthorn sehen. Wir sind umgeben von zahlreichen 3000ern. Das macht

0: das Erleben ist so außergewöhnlich.
1: Die 3000er hier sind geblieben, aber etwas Neues ist hinzugekommen seit 2022, die Silvretta-Therme. Gleich im Ort sieht man sie, sehr futuristisch von außen.
0: Die Silvretta-Therme, die Idee dahinter war eigentlich, dass man Zusatzangebot auch bei Schlechtwetter macht, aber kann man auch im Freibecken gut entspannen.
1: Du bist ja Claudia Ischklerin. Was ist dein Lieblingsort im Paznaun?
0: Das kommt jetzt gerade so drauf an, aber ich finde den Berglisee ganz cool. Also das ist so ein idyllischer Bergsee, den erreicht man, wie man will. Die letzten Meter muss man noch zu Fuß gehen, aber der ist türkisblau und man hat einfach eine schöne Aussicht auf die Berge.
2: Klingt interessant. Dieser See wäre für mich Neuland und ein Grund zum Wiederkommen. Ohnehin war diese Radioreise nur eine große Etappe auf dem langen Weg des guten Geschmacks durch das Paznaun. Ich habe etliche andere Sendungen, die sich kulinarisch rund um Ischgl bewegen. Das sind Radioreisen, die sich rund um den kulinarischen Jakobsweg drehen und da viele weitere Originale dieser Region treffen, von Martin Siebler bis zum Andi Steibel. Und wir sprechen mit Spitzenköchen, wie zum Beispiel auch Kochlegenden. Und da denke ich gerne zurück an das Gespräch, zum Beispiel mit Eckhard Witzigmann. Das ganze Ischgl-Programm und viele weitere Sendungen aus Tirol gibt es unter www.radioreise.de mit Bildern und Texten. www.radioreise.de und überall da, wo man auch im Paznaun gute Podcasts finden kann. In diesem Sinne, goodbye, au revoir, ciao, adios, trotziens, hoida, farewell, anchio, wislad, ajuomba, gülgül, do vigienje, das vidranje, natürlich auch tobebechanje, mea salama und shalom und im Paznaun sagt man servus. Und fertig.
3: Da ist nochmal der Hermann Huber, Käser aus Galtür. Würde mich freuen, auch weil ich Bürgermeister von Galtür bin, wenn man sich in Galtür einmal trifft. Sprecht mich einfach an, wenn ihr die Sendung gehört habt, und redet mich einfach an, kommt auf die Gemeinde oder fragt nach dem Bürgermeister und sagt kurz Hallo. Würde mich freuen.
4: Danke fürs Zuhören, euer Benjamin Pett, und bis bald im wunderschönen Ischgl. In Ischgl.
0: Liebe Grüße in die Welt von Claudia Jille.
5: Ja, da ist noch einmal der Hermann, direkt vom Enzianfeld aus Galtür. Pfiatenk und nicht vergessen, der Enzian hilft gegen alles.
6: Ich heiße Gott, liebe Jille, und habe ganz einen netten Spruch noch für euch. Hat das Blümchen einen Knick, war das Bienchen wohl zu dick.
2: Oder es war die Biene Maya. Also es gibt ein Wiedersehen hoffentlich bei den süßen Bienchen im Paznaun. Bleiben Sie, meine Damen und Herren, schön reisefreudig, denn es gibt noch mindestens 1000 Orte in dieser Welt zu entdecken. In diesem Sinn, wie immer, bis bald.

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2: Ich bin Stefan Schütz. Baden-Württemberg, Bayern und Mecklenburg-Vorpommern setzen auch das Sonn- und Feiertagsverbot für Lkw aus. Grund ist das Niedrigwasser in den Flüssen, das Transportprobleme verursacht. Über weitere Maßnahmen will Verkehrsminister Bilger morgen mit den Länderkollegen sprechen. Tini Klimach.
3: Es hatten schon einige andere Bundesländer das Lkw-Fahrverbot am vergangenen Wochenende vorübergehend gelockert. Nach Einschätzung des Logistikverbands BGL wird es nicht viel bringen. Es fehlen seit Jahren 100.000 Fahrer in Deutschland. Der Rest muss auch seine Ruhezeiten einhalten. Und der Bundesverband der deutschen Binnenschifffahrt rechnet damit, dass bei weiter sinkenden Wasserständen keine durchgehende Schifffahrt mehr auf dem Rhein stattfindet.
2: Die kolumbianische Regierung mobilisiert tausende Hilfskräfte, um den Menschen im Erdbebengebiet zu helfen. Die Zahl der Toten ist auf mehr als 110 gestiegen. Es werden noch Menschen vermisst, die unter Trümmern begraben sind. Mehr als 1500 Wohnhäuser sind den offiziellen Angaben zufolge in mehreren Städten schwer beschädigt worden. Es handelt sich um das stärkste Erdbeben, das im 21. Jahrhundert in Kolumbien registriert wurde, heißt es. Seit Donald Trump im Amt ist, wird die US-Impfpolitik weltweit kritisch beobachtet. Jetzt will der Präsident die Impfempfehlungen für Kinder weiter zusammenstreichen. Per Anordnung erkennt seine Regierung nur noch Impfungen gegen 11 Krankheiten als generelle Empfehlung an. Bisherige Kombi-Impfungen sollen künftig auf mehrere Arztbesuche verteilt werden. Hepatitis B, Covid-19 und Grippe sollen nicht mehr automatisch empfohlen werden. Trump betont, Eltern können sich weiterhin für alle Impfungen entscheiden. Yemisi Mabri hat der deutschen Leichtathletik gleich zum EM-Auftakt in Birmingham die erste Medaille gesichert. Die Kugelstoß-Olympiasiegerin hat sich Bronze geholt. Silber gewann Florian Brem über die 5000 Meter Distanz. Und am ersten Tag der Beckenwettbewerbe bei der Schwimm-EM in Paris darf sich die deutsche Männerstaffel über Bronze freuen.
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2: Vielen Dank für den geilen Titel. Die LP lief damals bei mir rauf und runter auf dem Walkman.

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1: Ich bin Stefan Schütz. Guten Morgen. Lufthansa-Passagiere können vorerst aufatmen. Pilotenstreiks sind erstmal vom Tisch. Die Gewerkschaft Vereinigung Cockpit und das Unternehmen haben sich auf ein umfassendes Schlichtungsverfahren geeinigt. Das hat die Gewerkschaft ihren Mitgliedern mitgeteilt. Dabei geht es um offene Tariffragen bei Lufthansa, Lufthansa Cargo, Lufthansa Cityline und Eurowings. Zusätzlich soll eine Mediation die Verhandlungen begleiten. Die Zahl der Toten bei dem schweren Erdbeben in Kolumbien steigt weiter. Laut den Behörden gibt es inzwischen mehr als 110 Opfer. Das Beben hatte eine Stärke von 7,4. Tine Klimach berichtet.
2: Das Erdbeben ereignete sich im Westen des Landes. Nahe der Stadt Medellin lag das Epizentrum in einer Tiefe von rund 100 Kilometern, wie der Geologische Dienst mitteilte. Das Beben war aber auch in vielen anderen Städten zu spüren. Videos in den sozialen Netzwerken zeigten zerstörte Gebäude und Menschen, die vor Panik auf die Straße liefen. Auch mehrere Flughäfen waren betroffen. Viele Nachbarländer haben ihre Hilfe angeboten.
1: Eine Großkatze sorgt gerade in Polen für Aufregung. Das Tier sei etwa 75 Kilometer nördlich von Warschau gesichtet worden, teilte das örtliche Krisenzentrum mit. Ein Jäger hatte die Großkatze, die einem Puma ähnlich sah, nachts durch ein Fernglas gesehen, sagte ein Sprecher der Zeitung Fakt. Später fand man im Gelände Spuren, die nach Ansicht von Fährtenkennern von einem Raubtier stammen könnten. Beim Auftakt der Leichtathletik-Europameisterschaft in Birmingham hat das deutsche Team 2 Medaillen gewonnen.

0: Florian Brem hat über 5000 Meter Silber geholt, Kugelstoß-Olympiasiegerin Yemisi Mabri Bronze. Und bei der Schwimm-Europameisterschaft in Paris hat die deutsche Männerstaffel über 4x200 Meter Freistil Bronze gewonnen, die erste Beckenmedaille des Wettbewerbs.
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4: Heute ist es im Süden und in der Mitte von Deutschland sonnig, im Norden und Nordosten auch mal Wolken am Start, aber es bleibt trocken. An den Alpen sind einzelne Schauer oder Gewitter ab Nachmittag möglich und dazu bekommen wir maximal 18 Grad an der nordfriesischen Küste und bis zu 34 Grad werden es am Hochrhein. Momentan sind wir bei 13 Grad angelangt in Niederjossa in Hessen, da hört uns Bernhard, wolkenloser Himmel. Dann sieht das nach einem schönen sonnigen Tag aus, schreibt Frank aus Gröden in Brandenburg bei 14 Grad. Und Dirk hört uns in Kelheim in Bayern. 16 Grad, hier ist es leicht bewölkt. Danke euch fürs Wetterwächtern, jeweils 5 Schwarzwaldtaler aufs Konto drauf.
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5: Ich bin Joshua Heise, guten Morgen. Baden-Württemberg, Bayern und Mecklenburg-Vorpommern setzen auch das Sonn- und Feiertagsfahrverbot für Lkw aus. Grund sind die Transportprobleme durch das Niedrigwasser in den Flüssen. Über weitere Maßnahmen will Verkehrsminister Bilger morgen mit den Länderkollegen sprechen. Tine Klimach berichtet.
6: Es hatten schon einige andere Bundesländer das Lkw-Fahrverbot am vergangenen Wochenende vorübergehend gelockert. Nach Einschätzung des Logistikverbands BGL wird es nicht viel bringen. Es fehlen seit Jahren 100.000 Fahrer in Deutschland. Der Rest muss auch seine Ruhezeiten einhalten. Und der Bundesverband der deutschen Binnenschifffahrt rechnet damit, dass bei weiter sinkenden Wasserständen keine durchgehende Schifffahrt mehr auf dem Rhein stattfindet.
5: Die kolumbianische Regierung mobilisiert tausende Hilfskräfte, um den Menschen im Erdbebengebiet zu helfen. Die Zahl der Toten ist auf mehr als 110 gestiegen. Es werden noch Menschen vermisst, die unter Trümmern begraben sind. Mehr als 1500 Wohnhäuser sind den offiziellen Angaben zufolge in mehreren Städten schwer beschädigt worden. Die Behörden sprechen vom stärksten Erdbeben, das im 21. Jahrhundert registriert wurde. Das Sprachrohr von US-Präsident Trump, Truth Social, verkauft Sekundenvorsprung. Bereits mehr als 10 Trading-Firmen zahlen bis zu 100.000 Dollar im Monat, um Trumps Beiträge früher zu sehen als alle anderen. Der Grund? Trump verkündet dort oft Entscheidungen zu Zöllen oder Militäreinsätzen. Und wer sie zuerst liest, kann an der Börse schneller reagieren. Die Aktion ist sehr umstritten. Beim Auftakt der Leichtathletik-Europameisterschaft in Birmingham hat das deutsche Team 2 Medaillen gewonnen. Florian Brem hat über 5000 Meter Silber geholt, Kugelstoß-Olympiasiegerin Yemisi Mabri Bronze. Und bei der Schwimm-EM in Paris hat die deutsche Männerstaffel über 4x200 Meter Freistil Bronze gewonnen.
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4: Bis sich morgen Abend bei der partiellen Sonnenfinsternis alles um die Sonne dreht, konzentrieren wir uns jetzt um kurz nach 6 auf den Mond. Und zwar gemeinsam mit R.E.M. Man on the Moon. Schönen guten Morgen, Deutschland, mit Schwarzwaldradio.

0: Ich habe eben mal geschaut. In Rio de Janeiro in Brasilien ist es jetzt gerade 1.08 Uhr. Da sind wir schon ein Stück weiter in Deutschland und starten gemeinsam in diesen Dienstag um 8 nach 6. Aber mit welcher Musik? Das entscheidet jetzt wieder ihr.
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0: Ich hatte es eben, während die Musik lief, mit meinen Frühschichtkollegen Andi und Yvonne in der Redaktion darüber. Alle haben wir heute Nacht sauschlecht geschlafen und werden heute früh nicht richtig wach. Und damit sind wir hier in der Schwarzwaldradio-Community nicht allein.
2: Hier ist der Jörg aus dem Pott. Ich sitze jetzt hier nach der dritten Tasse Kaffee und komme nicht so richtig in Schwung. Da habe ich gedacht, ich wünsche mir mal einen Titel bei dir. Und zwar aus dem Jahre 74 von der Gruppe Matt, Tiger Feet. Der würde mich so ein bisschen mehr in Schwung bringen wie der dusselige Kaffee hier.
0: Dann probieren wir das mal aus, ob das funktioniert. Mit Matt und Tiger Feet. Schönen guten Morgen, Deutschland.

Musik zum Wachwerden aus den frühen 80ern von Earth, Wind and Fire. Let's Groove bei Schwarzwald Radio. Und das passt wunderbar, denn der Dienstag ist ja immer unser 80er-Tag. Mehr Musik aus diesem Jahrzehnt wieder heute Abend in der 80er-Show mit Ralf Hohn.

19 Uhr. Und ein großer Hit aus dem Jahr 84 von Gary Moore feiert heute Charts Geburtstag. Und wir erzählen euch die Geschichte zu Empty Rooms in unserem Tagebuch der großen Hits. Das machen wir direkt nach feinstem Rock von Uriah Heep. Wer da nicht wach wird, ist selber schuld. So geht Oldies neu entdecken mit Schwarzwaldradio um jetzt genau 17 nach 6. Schönen guten Morgen.

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1: 11. August 1984. Gary Moore steigt mit Empty Rooms in England in die Charts ein. Robert William Gary Moore wird 1952 in Belfast geboren. Als er 6 Jahre alt ist, stellt sein Vater ihn in Belfast auf die Bühne. Dort singt er für das Publikum einen Song. Und dieses Gefühl, das er dort oben hat, das lässt ihn nicht mehr los. Er will das immer und immer wieder haben. Er entdeckt irgendwann das Gitarrespielen für sich. Clapton und Peter Green von Fleetwood Mac sind seine großen Vorbilder. In den 60ern und 70ern spielt er in einigen Bands und landet so auch erste Erfolge. Bis er Mitte der 70er seine eigene Band gründet, die Gary Moore Band. Hier kann er einfach sein eigenes Ding machen, sich musikalisch ordentlich austoben. Kein Album gleicht dem anderen. Einen seiner größten Erfolge hat er dann 1984 mit dieser Nummer, Empty Rooms. 2011 stirbt Moore plötzlich und unerwartet an einem Herzinfarkt. Er wurde 58 Jahre alt.

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10: Guten Morgen an all unsere Wetterwächter, die schon aktiv sind, uns das Wetter reingeschickt haben über das Formular auf schwarzwaldradio.com oder über unsere kostenlose App, wie zum Beispiel der Jan, der hört uns in Neuhaus am Rennweg in Thüringen. 13 Grad bedeckter Himmel bei dir. In Bayreuth dagegen in Bayern haben wir 16 Grad und Sonnenschein bei Michael. Und leicht bewölkt ist es momentan bei Nicole in Pfinzweiler. Das ist am Rand des Schwarzwalds. 17 Grad hast du gemessen. Und wir haben folgende Aussichten heute. Der Dienstag wird im Süden und in der Mitte des Landes sonnig. Der Himmel ist meist wolkenlos oder nur leicht bewölkt. Im Norden und Nordosten ziehen ab und zu dichtere Wolken durch. Ansonsten scheint aber auch hier die Sonne. Es bleibt überwiegend trocken. Nur direkt an den Alpen sind am Nachmittag einzelne Schauer oder Gewitter möglich. Dazu bekommen wir 18 Grad auf Sylt, maximal 22 in Hannover, 31 in Stuttgart und bis zu 34 Grad werden es in Freiburg.
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10: Hier, den Sommerhit von Simply Red habt ihr bestimmt noch im Ohr. Sunrise. Spätestens seit diesem Hit wissen wir, dass Sänger Mick Hucknall ein Riesenfan ist von Hall & Oates. Da hat er sich nämlich bedient mit einigen Samples bei I Can't Go For That aus dem Jahr 81. Und auch einige Textpassagen hat er draus kopiert. Ich spiele euch jetzt das Original zum ganz entspannt Wachwerden um 6:30. Daryl Hall und John Oates mit I Can't Go For That bei Schwarzwaldradio.

sind auch noch in der Nacht hängen geblieben. Die Rolling Stones mit Let's Spend the Night Together um 6.38 Uhr. Und von den Stones gleich zu den Beatles hier bei Schwarzwaldradio. Heute vor genau 59 Jahren landeten die Beatles am Flughafen in Chicago, um ihre letzte US-Tour zu starten. Und deshalb kommt heute auch unser 2-Minuten-Oldie zum Zähneputzen von den Beatles. Und bis dahin habt ihr noch genau 4 Minuten Zeit, eure Zahnbürste zu suchen und schon mal die Zahnpasta drauf zu schmieren. So lange läuft nämlich Voyage Voyage hier in Deutschlands größter Jukebox. Schönen guten Morgen, Deutschland, mit Schwarzwaldradio.

0: Die 4 Minuten Weltreise von Desireless. Voyage, Voyage. Darum geht's nämlich in dem Song. Eine Reise um die Welt ohne festes Ziel oder Rückfahrkarte. Um 6.42 Uhr.
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0: Das machen wir heute mit einem echten Meilenstein der Popgeschichte von den Beatles. She Loves You. Das berühmte Yeah, Yeah, Yeah im Refrain kennt jeder, wurde am Anfang ja aber noch von vielen belächelt, vor allem von den Älteren. Was ist denn das für ein debiler Gesang? Yeah, Yeah, Yeah, was soll das aussagen? Aber genau diese 3 Worte wurden zum Markenzeichen der Beatlemania und machten den Song zu einem der bekanntesten Hits aller Zeiten. Übrigens, von der Originalaufnahme existiert heute kein Masterband mehr. Es gilt schon seit den 60ern als verschollen. Alle späteren Neuveröffentlichungen mussten deshalb von einer erhaltenen Monokopie erstellt werden. Und hier sind die Beatles mit She Loves You, der Zahnputz-Oldie des Tages bei Schwarzwaldradio für euch.

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1: Guten Morgen mit Schwarzwaldradio. Wir erstellen ja jeden Morgen gemeinsam die Playlist zum Aufstehen mit euren Musikwünschen. Was darf es denn jetzt sein? Um 11:07, liebe Iris aus Mannheim.
2: Hallo, guten Morgen. Ich hätte gerne mal was gehört vom Electric Light Orchestra von der Discovery. Da kannst du dir gerne raussuchen, was du hören möchtest. Danke dir. Schönen Tag noch.
1: Oh, Iris, da stellst du mich aber vor eine schwere Wahl. Denn auf diesem Album von 1979, Discovery, da sind ja wirklich so viele gute Songs drauf. Einige wurden auch zu Hits wie Confusion, Last Train to London oder Don't Bring Me Down. Aber weißt du was? Dann spiele ich dir jetzt heute Morgen mal und auch der ganzen Schwarzwaldradio-Community direkt den ersten Song von der Platte. Hier ist das Electric Light Orchestra mit Shine a Little Love bei Schwarzwaldradio.

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6: Ah, das ist ein sehr angenehmer Morgen, findet Wetterwächter Mario aus Zappendorf in Sachsen-Anhalt. 15 Grad, die Sonne scheint bei dir schon. Sonnenschein haben wir auch in Karlsruhe am Rand des Schwarzwalds. Lilly und Minka hören uns da, 19 Grad und Sonne und leicht bewölkt und leichter Wind haben wir in Dobbertin in Mecklenburg-Vorpommern. Hier ist Klaus am Start bei momentan 12 Grad. Das Wetter heute für diesen Dienstag im Süden und in der Mitte von Deutschland sonnig, im Norden und Nordosten auch mal wolkig, aber trocken. Nur an den Alpen sind einzelne Schauer oder Gewitter später so ab Spätnachmittag möglich. Und dazu bekommen wir maximal 18 Grad an der nordfriesischen Küste und bis zu 34 Grad wird es wieder richtig heiß am Hochrhein. Es ist gleich 7 Uhr.
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7: Ich bin Joshua Heise. Guten Morgen. Der Gen Z wird ja gerne mal vorgeworfen, sie sei faul. Das stimmt aber gar nicht, zeigen Studien und Arbeitsmarktdaten. Laut Institut für Arbeitsmarkt und Berufsforschung ist die Erwerbsbeteiligung junger Menschen so hoch wie seit Jahrzehnten nicht und sie wechseln ihren Arbeitsplatz auch nicht häufiger als frühere Generationen. Ein Forscher sagt, Ansprüche an Flexibilität heißen nicht gleich Arbeitsunwilligkeit. Nach dem schwersten Erdbeben seit Jahrzehnten in Kolumbien mit mehr als 100 Toten ist das ganze Ausmaß der Katastrophe noch nicht absehbar. Rettungskräfte suchen in eingestürzten Gebäuden nach Überlebenden. Die Regierung in Bogotá rief einen landesweiten Notstand aus. Philipp Znida berichtet.
8: Besonders schwer getroffen sind Städte im Westen Kolumbiens. In Pereira und Cali sind zahlreiche Gebäude eingestürzt. Beschädigt wurden auch Krankenhäuser und Schulen. Mehrere Flughäfen sind zudem vorerst geschlossen. Das jetzt schon bekannte große Ausmaß der Schäden, es überrascht ein wenig, ereignete sich das Beben doch in einer Tiefe von etwa 100 Kilometern.
7: Finanzminister Klingbeil gibt klein bei. Vereine sollen künftig doch keine höheren Steuern zahlen müssen. Die entsprechenden Zeilen würden aus dem Gesetz gestrichen, teilte der SPD-Chef nach heftiger Kritik mit. Zur Erklärung sagte er, es sei ihm nicht um kleinere Vereine gegangen, sondern um Verbände mit viel Geld, etwa im Profisport. Es erinnert an Taylor Swift, die während ihrer Eras-Tour in einem Putzwagen zur Bühne gefahren wurde. Berichten zufolge ist US-Präsident Trump nach dem NATO-Gipfel in Ankara letzten Monat in einem Catering-Wagen aus der Air Force One geschleust worden, nachdem Medien ihn beim Besteigen des Regierungsfliegers gefilmt hatten. Grund waren demnach Sicherheitsbedenken wegen einer Bedrohung durch den Iran. Selbst Mitarbeiter und Journalisten an Bord wussten nichts davon.
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6: Das Motto für den heutigen Morgen kommt von Matt Bianco. Get out of your lazy bed. Ja, dann ab geht's.

0: für Michael Jackson aus dem Jahr 79, Off the Wall. Und wir gehen jetzt nochmal 10 Jahre weiter zurück ins Jahr 1969. Damals lief das hier bei uns in den Kinos.
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3: Asphalt Cowboy von 1969 mit John Boyd und Dustin Hoffmann. Zwei Außenseiter in New York. Der eine Trickbetrüger und Zyniker, der andere ein schwules Landei. Ein Tellerwäscher will als Gigolo durchstarten.
4: Wenn ich gehe, hast du Pause! Seit wann lässt man blinde Auto fahren? Wir sind doch hier nicht in Chicago!
5: Hat nicht geklappt, weißt du? Ein kleiner Unfall wäre. Ich brauche das Versicherungsgeld. Ne?
3: Der Plan geht nicht auf. Bald steht Joe ohne Dach über dem Kopf in der Großstadt und dieser Kleinganove Risso raubt ihm noch sein letztes Geld. Beide werden aber Freunde.
6: Ich muss mich erst in Hochform bringen, damit ich auch in Stimmung bin, eine hübsche kleine Blondine zu knacken. Du kennst mich ja. Wenn ich in Stimmung bin, dann ist aber was los. Ah, da bist du ja, du schmucker Teufelskerl.
7: Nicht übel. Cowboy.
3: Bei den psychedelischen Partys im Film wurde nicht nur gespielt, da wurde tatsächlich Marihuana geraucht. Weil es um das Sex-Business der 60er ging, wurde Asphalt Cowboy ab 18 eingestuft, bekam dennoch einen Oscar als bester Film. Titelsong Everybody's Talking von Nielsen.

0: So, und da wird die Kassette zurückgespult. Guten Morgen auch an alle, die schon unterwegs sind. Hier Schwarzwaldradio um 16 nach 7. Uns gibt's deutschlandweit per Digitalradio DAB+. Und das heißt für alle, die heute noch eine längere Strecke vor sich haben, mit uns im Radio müsst ihr nicht umschalten. Und ich weiß, uns hören auch ganz viele Trucker. Deshalb geht der nächste Musikwunsch auch an alle LKW-Fahrer, die gerade irgendwo in der Republik am Start sind.
1: Ja, guten Morgen, Tobi. Hier ist der Trucker Freddy aus Aachen. Hätte ich doch auch mal noch einen Wunsch heute. Und zwar Suspicion von Terry Stafford. Wenn du das hast, wäre super. Na,
0: hab ich.
1: Ich wünsche euch einen schönen Tag im Studio. Liebe Grüße.

Langweilt uns nicht, kommt einfach schnell zum Refrain. Ja, das Erfolgsgeheimnis von Roxette liegt vermutlich genau in diesem Motto. Denn das steht auf der Rückseite des dritten Roxette-Albums. Langweilt uns nicht, kommt einfach schnell zum Refrain. Und tatsächlich enthält dieses Album jede Menge tolle Refrains und Ohrwürmer. Hier hört mal.

Mit Hits wie diesen, das erfolgreichste Album in der Karriere von Roxette. Aber der vielleicht größte Ohrwurm auf diesem Album ist der Titelsong. Und den gibt's jetzt für euch in Deutschlands größter Jukebox. Hier sind Roxette mit Joyride bei Schwarzwaldradio um 7:22 Uhr.

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7: Schwarzwaldtaler, das ist ja unser Bonussystem für alle Hörer. 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Und das hat zum Beispiel die gemacht, die Michelle aus Gardenstedt in Niedersachsen. 12 Grad, die Sonne scheint. Und wir haben 18 Grad in Obertrebra in Thüringen bei Daya. Auch hier ist die Sonne am Start. Es fühlt sich aber mal wieder wärmer an, schreibt sie dazu. Und leicht bewölkt ist es in meiner Heimat im Nordschwarzwald, Nachbarort meines Heimatorts, nämlich in Loffenau. Da ist normalerweise der Himmel blau, sagt man bei uns. Und aktuell ist es aber leicht bewölkt. 19,5 Grad bei Michael. Das Wetter heute in Deutschland. Der Dienstag wird im Süden und in der Mitte des Landes sonnig. Der Himmel ist meist wolkenlos oder nur leicht bewölkt. Im Norden und Nordosten ziehen ab und zu dichtere Wolken durch. Ansonsten scheint aber auch hier die Sonne. Es bleibt überwiegend trocken. Nur direkt an den Alpen sind am Nachmittag einzelne Schauer und Gewitter möglich. Dazu bekommen wir maximal 18 Grad auf Norderney. 22 Grad werden es in Berlin, 31 in Saarbrücken und bis 34 Grad in Lörrach heute. Es ist jetzt 7.31 Uhr.
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7: Made in Germany. Diese Weltstars haben deutsche Wurzeln oder starke Bezüge zu Deutschland. Darum geht's diese Woche. Immer um 20 vor 8 hier am Morgen bei Schwarzwaldradio. Heute geht's um Donna Summer. Warum die eigentlich Donna Sommer heißen müsste, das sage ich euch gleich. Nach Musik von Mr. Mister und Sparks. Schönen guten Morgen, Deutschland. Kommt gut raus mit Schwarzwaldradio.
9: Hey.

0: Made in Germany. Musikstars mit Deutschlandbezug. Darum geht's diese Woche immer um diese Uhrzeit, um 20 vor 8 hier bei Schwarzwaldradio. Heute geht's mit Online-Redakteur Fabian Alber um die hier.
1: Donna Summer. Die Queen of Disco kommt ursprünglich aus Boston in den USA. Doch zum Weltstar wird Donna Summer Ende der 60er in München. Da zieht La Donna Adrienne Gain, so heißt sie damals noch, wegen einer Rolle im Musical Hair nach Deutschland. Sie trifft den High Priest of Disco Giorgio Moroder, nimmt Welthits wie I Feel Love auf und schreibt Musikgeschichte. In Deutschland lernt Donna Summer auch ihren ersten Ehemann kennen, den Österreicher Helmut Sommer. Von seinem Nachnamen leitet sich ihr späterer Künstlername ab. Auch Donnas Deutschkenntnisse können sich hören lassen.
2: Ich habe die Sprache gelernt zum Teil und ich habe leider zu viel vergessen. Aber ich versuche, so oft wie möglich Deutsch zu sprechen, hier in Amerika, auch in New York.
1: Übrigens, die Tochter der Queen of Disco, Mimi Sommer, wird im Februar 1973 in München geboren und ist also wirklich Made in Germany.
0: 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Und jetzt natürlich Musik von Donna Summer, hier bei Schwarzwaldradio. Bad Girls um 7.41 Uhr.

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2: Und diesem Kulturauftrag gehen wir jetzt wieder nach. Wir senden ja aus dem Schwarzwald, aus Baden-Württemberg für ganz Deutschland. Und jetzt gibt's Rockmusik aus dem Südwesten des Landes. Dieser Song ist speziell im schwäbischen Teil des Schwarzwalds absoluter Kult. Er läuft da regelmäßig bei den Partys zu später Stunde. Und auch die Badner singen da heimlich mit, das weiß ich. Und gewünscht wird sich der Song nicht von einem Schwaben, sondern von dir, Sepp aus Bayern. Das nenne ich mal gelebte Völkerverständigung, oder?
3: Liebe Schwarzwald-Radio-Team, ich hätte eine Musik, und zwar von Schweißfuß, ohne ist immer der Arsch. Liebe Grüße vom Sepp, servus.
2: Ja, Schweißfuß, also auf Hochdeutsch Schweißfuß, war ab den späten 70ern eine Rockband aus dem Raum Tübingen-Reutlingen. Und ähnlich wie Bab aus Köln machen die ihre Songs in ihrem Heimatdialekt. Auf breite Stimme Schwäbisch. Und ähnlich wie Bab versteht der Rest von Deutschland da eventuell echt wenig. Aber das ist auch ganz egal, weil der Song ist auch klasse, wenn man nichts versteht. Hier sind Schweißfuß mit Einer ist immer der Arsch. Also auf Hochdeutsch, einer ist immer der... Naja, den Rest muss ich nicht übersetzen.

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5: Wetterwächter Dirk aus Essen über Ruhr. Lässt es gerade gut gehen? Du bist beim Frühstück, hast mir ein Bild dazu reingeschickt. Es gibt Frühstücksei, Wurstplatte. Was sehe ich da hinten noch? Ein Obstsalat. Oh, das sieht richtig gut aus. Und übrigens, wenn ihr auch noch was Leckeres braucht zum Frühstück, hier gibt's gegen Schwarzwaldtaler. Honig, Marmelade, Wurst, Schinken aus dem Schwarzwald. Alles bestellen. Gegen Schwarzwaldtaler bei uns auf der Homepage im Prämienshop. Und die Taler verdient ihr euch zum Beispiel durchs Wettermelden. So hat das der Robert gemacht aus Augsburg. Er schreibt, guten Morgen, Herr Siegwart. Oh, so förmlich, 90 Grad und Sonnenschein bei dir. Die offizielle Schwarzwaldtemperatur kommt aus Gaggenau im schönen Murgtal. Martin hört uns da bei 18 Grad. Auch hier scheint die Sonne. Und leicht bewölkt ist es bei Rudolf in Recklinghausen in NRW bei 14 Grad. Heute sind bis zu 34 drin. Die bekommen wir am Hochrhein. An den nordfriesischen Inseln dagegen maximal 18 Grad. Viel Sonne im Süden und in der Mitte des Landes, im Norden und Nordosten auch mal wolkig, aber trocken. Und an den Alpen kann es gegen Abend auch Schauer oder Gewitter geben.
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6: Ich bin Joshua Heise, guten Morgen. Der Wechsel hin zur Elektromobilität in Deutschland nimmt Fahrt auf und erreicht inzwischen immer mehr auch den Gebrauchtwagenbereich. Das zeigt eine Auswertung der Versicherung Huck Coburg. Claudia Wächter berichtet.
7: Bisher waren gebrauchte E-Autos nämlich nicht der Renner. Doch nun gibt's auch hier ein Plus von 8%, ein Rekordwert. Bei Neuwagen läuft's noch besser. Vor allem für Vielfahrer wird der Stromer offenbar attraktiver. Und ein Grund dafür, dass nun so viele auf E-Autos umsteigen, sind sicherlich auch die hohen Spritpreise. Der Versicherer, der sagt sogar, gebrauchte E-Autos, die könnten nun zum Gamechanger werden.
6: Lufthansa-Passagiere können vorerst aufatmen. Pilotenstreik sind erstmal vom Tisch. Die Gewerkschaft Vereinigung Cockpit und das Unternehmen haben sich auf ein umfassendes Schlichtungsverfahren geeinigt. Das hat die Gewerkschaft ihren Mitgliedern mitgeteilt. Dabei geht es um offene Tariffragen bei Lufthansa, Lufthansa Cargo, Lufthansa Cityline und Eurowings. Zusätzlich soll eine Mediation die Verhandlungen begleiten. FIFA-Chef Infantino bekommt Rückendeckung von einem guten Freund, nämlich US-Präsident Trump. Der hat ihn auf seinem Online-Sprachrohr als fantastisch bezeichnet. Der Fußball-Weltverband würde einen schrecklichen Fehler begehen, wenn Infantino abgelöst würde, so Trump. Infantino steht in der Kritik, weil er Investoren an FIFA-Turnieren beteiligen wollte. Er hat die Pläne inzwischen zurückgenommen. Beim Auftakt der Leichtathletik-Europameisterschaft in Birmingham hat das deutsche Team 2 Medaillen gewonnen. Florian Brem hat über 5000 Meter Silber geholt, Kugelstoß-Olympiasiegerin Yemisi Mabri Bronze. Und bei der Schwimm-EM in Paris hat die deutsche Männerstaffel über 4x200 Meter Freistil Bronze gewonnen.
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0: Eben hatten wir schon drüber, was man mit Schwarzwaldtalern so alles anstellen kann, was man da bekommt im Premium-Shop zum Frühstück. Und dazu schreibt der Flo aus Mühlacker bei Pforzheim: Das kann ich nur bestätigen, denn Marmelade und Wurst habe ich schon von euren Talern bekommen und es war einfach super. Ja, das freut mich sehr. Und die nächsten 100 Taler, die könnt ihr euch genau jetzt verdienen. Um 10 nach 8.
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0: Heute geht's um das wohl berühmteste Gefängnis der Welt. Alcatraz. Der Hochsicherheitsknast auf einer Insel in der Bucht von San Francisco wurde heute vor 92 Jahren eröffnet. Und deshalb die Frage an euch, welche Behauptung stimmt? Erstens, Alcatraz hatte warme Duschen für die Gefangenen. Und zwar ganz bewusst. Oder Behauptung 2, jeder Gefangene bekam bei seiner Ankunft eine Katze zugeteilt, um Ratten auf der Gefängnisinsel fernzuhalten und die Moral der Insassen zu stärken. Was denkt ihr? Was stimmt? Eins oder zwei? Euer Tipp jetzt per WhatsApp an die 0173 104 33 33 und 100 Schwarzwaldtaler gewinnen.

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1: Es geht um das berühmteste Gefängnis der Welt, Alcatraz. Das wurde heute vor genau 92 Jahren eröffnet und wahrscheinlich noch nicht in Alcatraz gewesen, also zumindest als Gefangene, ist Senta aus München. Grüß dich.
2: Hallo, servus.
1: Aber du hast eine Idee, welche Behauptung über dieses Kultgefängnis stimmen könnte. Erstens, Alcatraz hatte warme Duschen für die Gefangenen, und zwar ganz bewusst. Oder zweitens, jeder Gefangene bekam bei seiner Ankunft eine Katze zugeteilt, um Ratten auf der Gefängnisinsel fernzuhalten. Was tippst du?
2: Ich tippe auf die warmen Duschen. Ich könnte mir nicht vorstellen, dass da so viele Katzen irgendwie einen Sinn machen.
1: Und das ist vollkommen richtig. 100 Schwarzwaldtaler für dich.
2: Das ist super. Da freue ich mich. Danke.
1: Und weißt du auch, warum es da warme Duschen gab?
2: Keine Ahnung. Vielleicht um die Moral irgendwie zu heben oder weil es da so kalt war?
1: Ja, weil es drumherum im Wasser so kalt war. Das war ja in der Bucht von San Francisco und der Gedanke dahinter war unter anderem, die sollten sich nicht an das eiskalte Wasser gewöhnen und bei einer Flucht durch die kalte Bucht wohl schneller aufgeben.
2: Alles klar, super.
1: Dann dir ganz viel Spaß mit den Schwarzwaldtalern und einen schönen Dienstag.
2: Dankeschön, servus.
1: Servus.

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5: Wetterwächterin Gabi macht gerade einen Städtetrip in der Hauptstadt von Tschechien in Prag und hat uns da über App mitgenommen. Sehr schön, 20 Grad, leicht bewölkt hat's bei dir. Ich wünsche dir einen tollen Städtetrip und trink später gegen Nachmittag oder Abend mal so ein gutes böhmisches Bier für mich mit und am besten dazu noch so einen böhmischen Schweinebraten mit tschechischen Gnädel. Und wir haben 22 Grad schon bei Gerd in Füssen im Allgäu. Und wir checken noch das Wetter in Berlin. Da hört uns der Carsten bei 16 Grad und Sonnenschein. Viel Sonne gibt es auch heute wieder an diesem Dienstag. Fast in ganz Deutschland, vor allem im Süden und in der Mitte. Im Norden und Nordosten kann es auch mal wolkig sein, aber es bleibt trocken. An den Alpen sind einzelne Schauer oder Gewitter möglich. Dazu bekommen wir maximal 18 Grad an den Nordfriesischen Inseln und bis zu 34 Grad werden es am Hochrhein. Den Rest der Woche weiterhin sonniges Sommerwetter und es wird noch mal wärmer. 8.30 Uhr, halb neun.
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0: Urlaubs- und Ferienzeit hier im Schwarzwald und das merken wir auch hier bei uns im Funkhaus. Wir bekommen diese Wochen regelmäßig Besuch von euch, von den Schwarzwald-Radiohörern aus ganz Deutschland. Jetzt hier bei mir im Studio Anna und Andreas aus Altenstadt, das ist in der Nähe von Schongau in Oberbayern. Grüßt euch.
1: Hallo.
2: Servus, Christi.
0: Was hat euch aus Oberbayern jetzt zu uns in den Schwarzwald verschlagen?
2: Wenn ich ehrlich bin, meine Freundin Anna.

0: Wir sind auf der Durchreise quasi, waren in Straßburg und in Kehl am Rhein und dann gab es einen kleinen Überraschungsausflug nach Offenburg.
1: Ja, du wusstest davon nämlich gar nichts.
2: Ich wusste davon nichts. Nein,
1: Studiobesuch.
2: Ich höre regelmäßig Schwarzwaldradio und habe immer mal davon gesprochen, dass wir in dem Moment nicht weit weg sein werden vom Funkhaus, aber dass wir tatsächlich hier landen, war eine Überraschung und die ist definitiv gelungen.
1: Sehr schön, alles richtig gemacht, Anna. Und du hast gesagt, du bist schon lange dabei bei Schwarzwaldradio.
2: Ja, so seit 2018. Und ich mache auch viel Werbung im Freundeskreis. Also wenn man meine Freunde interviewt, welchen Sender ich höre, das weiß jeder. Und auch ich bin Elektriker, wenn ich auf der Baustelle unterwegs bin, es gibt keinen drinnen. Also wenn ich da bin, läuft da Schwarzwaldradio, den Radio habe ich dabei und dann gibt es da keine Diskussionen. Angekommen.
1: Sehr gut. Ihr seid mit dem Camper unterwegs. Wo geht's als nächstes hin?
0: Das wissen wir noch nicht genau. Entweder wir bleiben vielleicht nur eine Nacht einfach hier in Offenburg. Oder wir fahren weiter Richtung Frankreich.
1: Da habt ihr euch jetzt gerade mal mit den Augen besprechen müssen, was jetzt als nächstes ansteht.
0: Sehr so schön. Ganz genau wissen wir es noch nicht.
2: Das geht macht unseren Urlaub auch immer aus eigentlich, dass wir es nicht so genau wissen.
1: So wird es nicht langweilig, oder?
2: So ist es.
1: Und wir haben gerade festgestellt, in eurer Ecke da in der Nähe von Schongau, da war ich früher auch öfter im Urlaub. Urlaub auf dem Bauernhof mit der Family durch einen Luftballonwettbewerb sind wir zu dieser Ferienwohnung gekommen. In Wildsteig, wenn euch das was sagt.
0: Ja, genau. Bei uns um die Ecke.
1: Quasi in der Nähe von Oberammergau, Garmisch-Partenkirchen und der Wieskirche.
2: Richtig.
1: Und ich habe da als Kind bei einem Luftballonwettbewerb bei der Freiwilligen Feuerwehr bei uns im Ort im Nordschwarzwald in Bad Herrnhut mitgemacht. Und dieser Luftballon ist bis dahin geflogen. Und dann kam die Antwortpostkarte zurück. Sie haben das bei Ihnen auf dem Feld entdeckt. Da ist der Traktor schon 5-mal drüber gefahren. Aber wenn wir wollen, Sie haben auch Ferienwohnungen. Wir können gern mal vorbeikommen. Und dann hat sich da so richtige Freundschaft mit der Familie entwickelt.
2: Das ist eine lustige Geschichte.
1: Liebe Grüße an die Familie Filges, falls Sie uns hören. Und natürlich habt ihr für eure Tour jetzt noch einen Musikwunsch frei, wenn ihr schon hier seid. Was dürfen wir spielen?
2: Nachdem ihr beide aktiv in der Kapelle die Klarinette spielen.
1: Ah, Musikerkollegen.
2: So schaut's aus. Würden wir uns aufgrund des Klarinettensolos von der Michael Sager Band
0: Let's All Chant wünschen.
1: Oh, toller Song aus den späten 70ern. Ich glaube 1978 war das. Gibt's jetzt hier für euch in Deutschlands größter Jukebox bei Schwarzwaldradio. Und weiter ganz viel Spaß mit dem Camper auf eurer Tour.
0: Vielen Dank.
2: Und danke für die Gastfreundschaft hier.
1: Gerne.

0: klingen die 70er am Morgen bei Schwarzwaldradio mit Supertramp. Und mehr 80er gibt's heute Abend wieder bei dir, Ralf. Grüß dich.
1: Hallo, guten Morgen, Tobi. Grüß dich.
0: Heute Abend ja wieder die 80er-Show, wie immer am Dienstag ab 19 Uhr, 2 Stunden lang. Um was geht's heute Abend bei dir?
1: Wir schauen mal auf einen der Kultfilme der 80er, nämlich Ghostbusters 1984 in aller Munde und auch heute immer noch mal wieder gerne beim Streaming-Anbieter seines Vertrauens ausgeliehen. Ja? Mhm. Aber es ist nicht nur der Film. Wenn ich an Ghostbusters denke, dann denke ich auch an zwei Kumpels von mir, die damals den Commodore C64 hatten und hatten Ghostbusters als Computerspiel. So hörte sich das damals an.
2: Geil.
1: Ja, und stolz wie Bolle damals.
2: Glaube ich.
1: Hat riesen Spaß gemacht. 42 Jahre ist das her und nicht nur wir in Deutschland hatten Spaß damit, sondern auch in Amerika. Denn heute, vor 42 Jahren, war dieser Titel Platz 1 in den amerikanischen

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6: Und da haben wir heute im Süden und in der Mitte von Deutschland viel Sonne. Im Norden und Nordosten kann es auch mal wolkig sein. Es bleibt aber trocken. An den Alpen sind einzelne Schauer oder Gewitter möglich. Aktuell von euch gemeldet 15 Grad bei Björn in Schüttorf. In Erda in Hessen haben wir 19 Grad. Die Sonne scheint bei Hans-Jörg. Und wir checken noch das Wetter in Fuchsstadt in Bayern. 19 Grad hier ebenfalls. Und auch Sonnenschein bei Wetterwächter Wolfgang. Jeweils 5 Schwarzwaldtaler auf eure Konten drauf und ganz viele Tale gibt es gleich wieder zu gewinnen. Wir machen das 80er, 90er Quiz, wie immer am Dienstagmorgen, wenn ich am Start bin. Und dazu bekommen wir heute maximal 18 Grad an den nordfriesischen Inseln und bis zu 34 Grad werden es am Hochrhein.
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7: Ich bin Joshua Heise. Guten Morgen. Hitzeschutz sollte aus Sicht von Städtetagpräsident Jung als gemeinsame Staatsaufgabe ins Grundgesetz aufgenommen werden. Hitzeschutz und Klimaanpassung blieben eine Daueraufgabe, sagte er dem Redaktionsnetzwerk Deutschland. Auch der Sozialverband VdK fordert mehr Schutzmaßnahmen. VdK-Präsidentin Bentele schlug etwa öffentliche Kühlräume vor. Der Sommerurlaub scheint gerettet. Die Lufthansa und ihre Piloten haben sich im Tarifstreit auf ein umfassendes Schlichtungsverfahren geeinigt, teilt die Gewerkschaft Vereinigung Cockpit in einem Rundschreiben an ihre Mitglieder mit. Diana Kramer berichtet.
8: Weitere Streiks wird es vorerst nicht geben. Bei den Gesprächen mit einem Mediator geht es vor allem um die Gehälter und die Altersversorgung der Piloten von Lufthansa, Lufthansa Cityline, Eurowings und der Frachttochter Lufthansa Cargo. Ein weiterer Streitpunkt ist, dass der Vorstand Flugzeuge und Crews in Unternehmen verlagern will, in denen schlechtere Tarifbedingungen gelten. Deshalb hatte die Gewerkschaft ihre Mitglieder in diesem Jahr schon an 7 Tagen zum Streik aufgerufen.
7: US-Präsident Trump hat die Impfempfehlung für Kinder eingeschränkt. Künftig gelten nur noch 11 statt 17 Krankheiten als zentrale Empfehlung. Kombi-Impfungen wie MMR sollen auf mehrere Arzttermine verteilt werden. Bei der Unterzeichnung des entsprechenden Dekrets wiederholte Trump erneut die Behauptung, Impfungen würden Autismus auslösen. Die WHO sieht dafür keine Belege. Das türkische Parlament hat eine bedingte Amnestie der aufgelösten verbotenen Arbeiterpartei Kurdistans PKK beschlossen. Demnach sollen Strafverfolgungen und Haftstrafen für 5 bis 10 Jahre ausgesetzt werden. Das gilt allerdings nicht bei Mord und anderen schweren Straftaten. Türkischen Abgeordneten zufolge können durch
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6: Hallo, einen schönen, entspannten Dienstag wünsche ich euch. Jetzt mit passender Musik von Tom Petty, I Won't Back Down. Well,

Schwarzwaldtaler gewinnen. Und das funktioniert so. Ich nenne ein Ereignis und ihr sagt mir dann ganz einfach, war das in den 80ern oder doch in den 90ern? Für jede richtige Antwort gibt es 50 Schwarzwaldtaler für euch. Und das machen wir so lange, bis ihr entweder sagt, stopp, ist gut jetzt. Ich nehme alle Taler mit oder ihr einmal falsch liegt. Das kann auch passieren. Dann wandern die bis dahin erspielten Taler in den Jackpot für die nächste Runde. Da freut sich dann also der nächste Hörer. Und hier kommt die Einstiegsfrage, wie immer was Musikalisches. Wann kam dieser Song hier raus? Das ist Money Don't Matter Tonight von Prince and the New Power Generation. 0800 504 33 33. War das in den 80ern oder doch in den 90ern? Jetzt anrufen und mitspielen beim 80er-90er-Quiz.

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1: Da geht es um diesen Song hier von Prince and the New Power Generation. Vor wenigen Minuten gehört. Money Don't Matter Tonight. Wann kam der raus? 80er oder 90er?
2: Ja, guten Morgen, Tobi. Hier spricht der Stefan Himmel aus Vierkirchen.
1: Servus, Stefan.
2: Hallo, grüß dich. Wie du hörst, ich bin gerade auf der Autobahn unterwegs. Ich hoffe, man kann mich einigermaßen verstehen.
1: Was sagst du, aus welchem Jahrzehnt kommt dieser Song, den wir eben gehört haben?
2: Aus den 90ern. Ich habe die Zeit ja noch ein bisschen in Erinnerung. Also ich denke mal, das müsste so 94, 95 gewesen sein.
1: Ah, soweit nicht. Aber er kam raus am 1. Oktober 1991. Und damit vollkommen richtig. Ersten 50 Schwarzwaldtaler für dich.
2: Super, freut mich.
1: Und die Frage ist jetzt an dich, spielen wir weiter um 100 Schwarzwaldtaler?
2: Ja, auf alle Fälle.
1: Okay, aber du weißt ja Bescheid, liegst du einmal falsch, wandern die von dir bis dahin erspielten Taler in den Jackpot für den nächsten Hörer.
2: Ich weiß.
1: Dann geht's jetzt um musikalische Koryphäen der etwas anderen Art. Modern Talking trennen sich, wohlgemerkt zum ersten Mal. 80er oder 90er?
2: Zum ersten Mal in den 80ern.
1: Das Comeback kam 1998 und zum ersten Mal getrennt haben sie sich im Jahr 1987. Vollkommen richtig.
2: Genau, ich kann mich nur gut erinnern. Da ging es ja um die Nora, die war die Freundin von Thomas Anders.
1: Mhm.
2: Und ich glaube, es war nicht so gut mit Dieter Bohlen befreundet, so will ich was.
1: Dass die zu viel reinfunkt und so, ja, das Yoko Ono-Phänomen.
2: Ja, genau.
1: Also, wir machen jetzt weiter um 150 oder sagst du, nö, ist gut jetzt?
2: Nee, ich mach weiter.
1: Okay, der Gameboy kommt auf den Markt. 80er oder 90er?
2: Der kam in den 80ern.
1: Hattest du einen?
2: Ja, habe ich verkauft für über 200 Euro bei eBay.
1: Oh, okay. Keller aufgeräumt, wiederentdeckt und dann gut Geld gemacht, ja, oder wie?
2: So weit musste ich gar nicht schauen. Der war bei mir in der Schublade drin, ungenutzt.
1: Ja, sehr gut. Und der Gameboy bringt dir jetzt ein zweites Mal Glück, denn der kam 1989 raus.
2: Genau, ich hatte einen den ersten.
1: Nicht schlecht. Das heißt, gehen wir jetzt weiter um 200 Schwarzwaldtaler?
2: Ja.
1: Da werden wir mal politisch. Nelson Mandela wird Präsident von Südafrika. 80er oder 90er?
2: Es war 1990, also 90er Jahre.
1: Und das war im Jahr 1994, vollkommen richtig.
2: Ah, 94, ja.
1: Ja.
2: Okay. Ja, ich mach weiter.
1: Ich sage, okay. Die folgenden Sendungen verschieben sich um wenige Stunden. Na, wenn das eben mit dem Gameboy so gut geklappt hat, wie sieht's denn aus mit der ersten PlayStation? Wann erschien die in Europa? 80er oder 90er?
2: Die erste PlayStation. Oh. Ja, jetzt hast du mich voll erwischt. Ich sag mal 80er Jahre.
1: Bist du dir sicher?
2: Ich probiere es einfach mal.
1: Und das war im Jahr 1995.
2: Oh, schade. Ja, mei.
1: Und damit wandern 200 von dir schon erspielte Schwarzwaldtaler in den Jackpot. Das heißt, wer jetzt die nächste Einstiegsfrage richtig beantworten kann, hat direkt mal 250 Taler. Und da geht's um diesen Song, den ich jetzt spiele, von Bruce Springsteen, Sad Eyes, 80er oder 90er? 0800 504 33 33. Danke dir fürs Mitspielen.
2: Ja, gerne. Tschüss.
1: Ciao.

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1: Wer räumt den Jackpot ab und macht mit der richtigen Antwort direkt mal 250 Schwarzwaldtaler klar? Unser Bonussystem für alle Hörer. Wann kam dieser Song hier raus? Bruce Springsteen mit Sad Eyes. 80er oder 90er? 0800 504 33 33. Hallo?
2: Ja, und hier ist der Olli. Bruce Springsteen, möchte ich meinen, ganz schön späte 90er. Irgendwie 97, 98.
1: Und der Song kam raus im Jahr 1998. Sehr gut.
2: Jo.
1: Damit
2: kann ich mich echt daran erinnern, weil es wirklich eine richtig coole Nummer ist.
1: Das stimmt. Gedacht, der passt doch mal zu so einem entspannten Dienstagvormittag mal wieder rein.
2: Ja, super.
1: Und du hast dir jetzt ganz entspannt mit dieser Einfrage die 200 aus dem Jackpot plus die 50 von dir erspielten gesichert, heißt 250 Taler. Gehen wir noch um die 300, zock mal?
2: Ja, einen machen wir ruhig noch.
1: Okay, und da sind wir auch im Schwarzwald. Nach 70 Folgen läuft die letzte Ausgabe der Kultserie Die Schwarzwaldklinik im ZDF. 80er oder 90er?
2: Jetzt hast du mich auch erwischt. Nee, dann würde ich doch schon auf die späten 80er dann tippen, wenn es dann wirklich mit Klaus Jung noch die Folgen sein sollen.
1: Und die letzte reguläre Folge der Schwarzwaldklinik, wir lassen mal die ganzen Specials weg, die es danach noch gab, die lief im ZDF 1989. Vollkommen richtig, 300 Taler für dich.
2: Boah, alter Schwede, ja. Schwarzwaldradio, out oder weggeraut. Komm, wir machen noch einen. Das war jetzt so auf der Grenze. Einen machen wir noch.
1: Okay. Ich merke, heute sind alle irgendwie im Zockermodus. Macht das Wetter
2: ja,
1: vielleicht.
2: Ja, freut sich ein anderer.
1: Die erste SMS wird verschickt. 80er oder 90er?
2: Ja, da würde ich auf die 90er tippen.
1: Und die erste SMS gab es im Jahr 1992. Jawohl!
2: Ja, na Mensch. Dann haben wir heute das Glück jetzt richtig strapaziert für den heutigen Tag. Tobi, ich mache den Sack zu.
1: Dann herzlichen Glückwunsch dir zu 350 Schwarzwaldtalern.
2: Wow, ist ja cool. Dankeschön.
1: Gerne.

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1: Da gehen wir heute gemeinsam zurück ins Jahr 1972. Da brachten die Detroit Emeralds den Song Feel the Need in Me raus. Der wurde vor allem in Großbritannien zum großen Erfolg. Da kletterte der Song bis auf Platz 4 der Charts. 4 Jahre später nahmen die Detroit Emeralds den Titel nochmal neu auf, diesmal deutlich stärker in Richtung Disco. Auch die Version wurde in Großbritannien ein Hit, kam auf Platz 12. Ich habe aber mich jetzt für die Ursprungs-Soul-Version für euch entschieden, weil ich finde, da kommen die Bläser gemeinsam mit den Streichern noch besser raus. Deshalb jetzt mein Bläser des Tages für euch hier bei Schwarzwaldradio aus dem Jahr 72. Feel the Need in Me

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6: Edermünde in Hessen meldet 18 Grad, also nicht der Ort selbst, sondern der Wolfgang macht das, der wohnt dort. Die Sonne scheint, wechselnd bewölkt ist es in Königssee in Thüringen bei Dietmar bei 17 Grad und 17 Grad leicht bewölkt haben auch in Braunschweig bei Mario gemessen. Danke euch dafür. Das Wetter heute in Deutschland, im Süden

0: Und in der Mitte ist es sonnig, im Norden und Nordosten auch mal wolkig, aber trocken. An den Alpen sind einzelne Schauer oder Gewitter so ab späten Nachmittag oder frühen Abend möglich. Und wir bekommen heute maximal 18 Grad auf Sylt, 22 werden es in Hannover, 31 in Stuttgart und bis zu 34 Grad warm in Freiburg. Es ist jetzt genau 10 Uhr.
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2: Ich bin Joshua Heise. Wegen des anhaltenden Niedrigwassers der Flüsse haben jetzt auch Baden-Württemberg, Bayern und Mecklenburg-Vorpommern angekündigt, das Sonn- und Feiertagsfahrverbot für Lkw vorübergehend auszusetzen. Der Logistikverband BGL bezweifelt eine echte Entlastung. Diana Kramer berichtet.
3: Das Problem ist, dass es einfach zu wenig Lkw-Fahrer gibt. Schon seit Jahren fehlen mehr als 100.000 Fahrer in Deutschland. Die Lockerungen können das grundsätzliche Kapazitätsproblem im Güterverkehr auf der Straße daher kaum lösen, heißt es vom Bundesverband. Und auch wenn das Fahrverbot gelockert wird, die gesetzlichen Lenk-, Pausen- und Ruhezeiten der vorhandenen Fahrer müssten eingehalten werden.
2: Die Hitze schlägt auch bei der Bahn zu. Wie der Bundeskonzern mitgeteilt hat, ist die Fernverkehrsstrecke zwischen Stuttgart und Nürnberg beschädigt. Es kommt zu Ausfällen von Intercity-Zügen in Crailsheim, Ellwangen und Schwäbisch Gmünd sowie Verspätungen von bis zu 20 Minuten. Die Strecke soll bis zum 30. August repariert werden. E-Autos sind nicht nur als Neuware attraktiv, sondern auch immer mehr als Gebrauchtwagen. Laut einer Auswertung der Huck Coburg waren im zweiten Quartal fast 8% der erworbenen Gebrauchtwagen elektrisch. Das sind mehr als doppelt so viele wie im Vorjahresquartal. Außerdem habe sich gezeigt, dass vor allem Vielfahrer aufs E-Auto umsteigen, wohl wegen der hohen Spritpreise. Das größte Korallenriff der Welt scheint sich langsam zu erholen. Einer neuen Studie zufolge hat ein spät einsetzender Sommermonsun das Wasser am Great Barrier Reef in Australien so weit abgekühlt, dass die Korallenbleiche sich abgeschwächt hat. Bei erneuter Hitze könnte die Erholung aber schnell wieder verloren gehen.
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0: Hallo, schönen Vormittag.

Kommen wir nun zu unserer neuen Rubrik Tobi gratuliert Tobi. Schwarzwaldradio ist hier mit Tobi Siegwart und eben kam die Mail rein an studio@schwarzwaldradio.com von meinem Namenskollegen Tobi Ries. Er schreibt: Hallo liebes Schwarzwaldradio-Team, heute an meinem Geburtstag würde ich sehr gerne bei euch im Radio meinen absoluten Lieblingssong Knocking on Heaven's Door von Guns N' Roses hören. Es ist mein absoluter Favorit und der darf natürlich heute an meinem Geburtstag nicht fehlen, damit ich richtig dazu mit abrocken kann. Das könnt ihr euch gar nicht vorstellen, was dann abgeht. Und hierfür wäre ich euch sehr dankbar. Herzliche Grüße aus Günzburg in Bayerisch-Schwaben, euer Tobi Ries. Ja, dann erstmal Tobi, alles Gute dir. Das schönste Geschenk hast du ja schon von deinen Eltern.

Eltern bekommen mit dem schönsten Vornamen der Welt. Und jetzt hier von mir, für dich, dein Lieblingssong. Viel Spaß beim Abrocken mit Guns N' Roses und Knockin' on Heaven's Door.

0: Nicht Rosanna, sondern Charlie. Das rast hier ins Studio rein.
1: Also das mit Rosanna verknüpfe ich seitdem mit Toto und mit Fischer Said. Hey, der Rosanna, what shall I do? I call room service and they send me up you. Das ist auch so eine heite Nummer.
0: Mhm. Du hast sehr viel Spaß gleich mit unseren Hörern, denn es kommen ganz viele Nachrichten hier rein von den ersten Lebkuchensichtungen.
1: Oh,
0: das hat ja Tradition im August, dass die Supermärkte schon mal

0: die Weihnachtssachen reinschieben bei teilweise über 30 Grad. Und ich bin sehr stolz auf uns, auf unser Team von Schwarzwaldradio. Wir haben es dieses Jahr endlich mal geschafft, das Unmögliche möglich zu machen.
1: Wir haben noch keinen da.
0: Erstens, wir haben noch keinen da. Und zweitens, wir waren mit unserem Schwarzwaldkalender, mit unserem Adventskalender früher dran als die Lebkuchenindustrie.
1: Das ist allerdings mal eine Leistung, Wenn man überlegt, wie weit die mittlerweile nach vorne gehen. Ich habe ja früher immer an dem Tag, an dem ich selbst zum ersten Mal so den ersten klassischen Weihnachtsartikel gefunden habe, im Radio Last Christmas gespielt. Und das mussten die dann aushalten, weil damit war die Saison eröffnet, also die Vor-Advents-Saison. Allerdings, ich muss dazu sagen, also all diejenigen, die es nicht verstehen können mit dem Lebkuchen, ich habe einen sehr praktischen Haushaltstipp für euch, müsst ihr mal machen, ausprobieren, machen wir jedes Jahr, funktioniert immer und sitzt. Einfach mal so ein Christstollen, so ein Baumkuchen, Lebkuchen, Dominosteine einfrieren.
0: Okay.
1: Klappt wunderbar, kann man auch problemlos wieder auftauen hinterher. Und dann so, wenn es im Mai, Juni an die Baggerseesaison geht, mal so den Stollen aufgetaut, rausnehmen abends, morgens am Baggersee, das Ding hinlegen, Messer aufschneiden. Und wenn die Leute drumherum gucken, wie die essen hier im Sommer Christstollen, verzweifelt und verdutzt den Kopf schütteln. Ach, es ist furchtbar, es geht immer früher los. Man kann nicht widerstehen.
2: Wir sagen Dankeschön.
3: Und auf Wiedersehen.
2: Die Schau muss weiter.
3: Gehen auf Wiedersehen.
0: Und alternativ, falls euch das nicht traut, einfach unseren Schwarzwald-Adventskalender jetzt schon bestellen. Über die Homepage schwarzwald-adventskalender.de. Gleich viel Spaß mit Charlie ab 10:30. Wir hören uns morgen früh wieder. Ich bin Tobi Siegwart. Bleibt gesund und breite Nudle.

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5: Meine Damen und Herren, halten Sie Ihre Kinder fest, schnallen Sie die Frauen an und bringen Sie alles, was los ist, in Sicherheit. Hier ist The King. Wenn man mit Elvis' Stimme die Stones singt, dann muss man was drauf haben. Und der Typ hatte was drauf. Sympathy for the Devil.

Jackson 5 bei Schwarzwaldradio. I want you back. Ja, ja, das mit den Weihnachtslebkuchen, das ist immer so eine Sache. Ich muss ja gestehen, die letzten zwei Jahre habe ich mich zurückgehalten, aber habe es ja mit Tobi eben schon davon gehabt, das funktioniert also tatsächlich. Also, als meine Frau und ich zusammengezogen sind und die kam bei mir zu Hause an, hat die Sachen aus ihrer Gefriertruhe mitgebracht, ging in den Keller runter, machte den Gefrierschrank auf und zog das oberste Fach auf. Und diesen Schrei, Lana, dein Ernst, habe ich durchs ganze Haus gehört. Da stand die da unten, die war völlig fassungslos. Also da standen sauber sortiert von einer gewissen Sorte die Schoko-Osterhasen und die Weihnachtsmänner drin, eingefroren im kryogenischen Tiefschlaf. Nebendran Baumkuchen, 2-3 Stück. Dann hatte ich 3-4 Christstollen drin liegen, logischerweise mit Marzipan und Rosine. Alles andere ist kein Christstollen. Dann einige Dominosteine, das ist ja auch so ein unfassbar geniales Gebäck. Das ist Wahnsinn. Und noch das ein oder andere gefüllte Lebkuchenherz mit drin. Die guckte mich völlig fassungslos an. Es ist so, wenn ich es jetzt rausschmeiße, man kriegt immer dann den Heißhunger drauf, wenn man es nicht hat. Aber den Trick von eben müsst ihr echt mal machen. Hebt euch mal so einen Stollen auf und wenn dann die Baggersee- oder die Freibadsaison angeht, raussetzen und so richtig schön auf der Wiese, wo es jeder sieht, sonntags, wenn sie sich gegenseitig am Sonnenöl rubbeln, hinlegen, anschneiden und dann einen Gesichtsausdruck machen, wenn die anderen fassungslos gucken. Ja, es geht immer früher los, ist schlimm. Macht's mal, es ist fantastisch. Also, Weihnachtslieder heute mit Last Christmas, das lassen wir auf jeden Fall mal bleiben. Verspreche ich euch, machen wir nicht. Aber es ist spannend, was ihr schon alles entdeckt.

Also tatsächlich so ein klassisches Produkt kriege ich hier gerade von der Marianne. Die sagt, bei Ihnen im Supermarkt gäbe es jetzt die ersten Pfeffernüsse. Das ist ja eigentlich so ein rein weihnachtliches Ding. Oder auch Gewürzspekulatius kann ich auch nicht verstehen. Könnte man ganzjährig essen, schmeckt natürlich an Weihnachten um etliches besser. Und Steffi aus Düsseldorf hat noch geschrieben, hin und wieder haben wir mal einen argentinischen Sender drin und der spielt das ganze Jahr über. Eiskalt, Last Christmas. Ja. Na gut, also ja, kann man machen, muss man aber glaube ich nicht. Lassen wir das mit Last Christmas jetzt mal Last Christmas sein. Ich hätte hier ein Weihnachtslied, das gar keins ist. Es heißt aber wie eins, Joy to the World von Three Dog Night, hat aber mit Weihnachten nichts zu tun. Nur der Titel lässt es möglicherweise erahnen. Also nicht erschrecken jetzt, ne?

Der Heatwave von Die Boogie Night. Wo die Hitzewelle kommt, das klären wir gleich um kurz vor 11, wenn wir wieder aufs Wetter gucken. Aber mir schwant schon Schlimmes. Es wird das gleiche Spiel wie die letzten Tage über werden. Unglaublich warm, drückend und wahrscheinlich Regen nur mal wieder als Sonderwunsch in Sicht. Warten wir mal ab. Sandra hat sich gemeldet und sie hat geschrieben, ich würde mich freuen, wenn ihr mal in New England von Kirsty MacColl spielen könntet. Grüße vom Niederrhein, sendet die Sandra. Na, dann machen wir das doch, ne?

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5: Ebermannstadt in Bayern meldet jetzt schon 23,3 Grad und Sonne satt. Bei der Ingrid Borkert aus Kimratshofen, ebenfalls in Bayern, hat 24 Grad und ebenfalls die Sonne vor der Haustür stehen. In Heidelberg, Baden-Württemberg, 24 Grad und Wolken bei Christina. Ja, das ist mit den Wolken, das ist so eine Sache. Ne? Dann hätten wir momentan auf Fehmarn 16 Grad und es stürmt, dass es scheppert beim Sascha. Irgendwo habe ich gerade eben schon mal irgendwie was gelesen, was in diese Ecke ging von den Temperaturen. Stralsund 17 Grad, leicht bewölkt, aber stark windig, hat Ines geschickt. Ja, da ist ein bisschen was unterwegs. Naunhof in Sachsen 20 Grad und Sonne. Danke, Astrid. Was haben wir noch? Unter Botnitz in Thüringen bei 19 Grad scheint hier ebenfalls die Sonne für die Sabrina und für euch. Und was haben wir noch? In Andex in Bayern 22,5 Grad, leicht bewölkt, Bernhard. Also heute ist wieder alles dabei. Hellbra 22 Grad, leicht bewölkt in Sachsen-Anhalt, in Ordnung. Das Wetter heute generell wieder das gleiche wie die letzten Tage, nur noch ein bisschen schöner. Also tatsächlich weniger Gewittertendenzen oder Regentendenzen, es bleibt relativ schön. Der Norden hat es ein bisschen kühler als der Süden. Da haben wir Höchstwerte von 18 bis 19 Grad zwischen Kiel und Rostock laufen. Im Süden wieder mal zwischen Freiburg und Basel bis zu 34 Grad. Spannend wird, was heute Nacht passiert. Da haben wir 18 Grad am Bodensee, das ist die wärmste Nacht. Die wärmste Temperatur in dieser Nacht. Wer allerdings mal wieder so richtig mit dem Gebiss schlottern will und wissen will, wie das ist, der sollte sich mal so in die Richtung Dresden aufmachen. Von 4 Grad ist da heute Nacht die Rede. Ja, Berlin 8 bis 10, Hannover 8, Hamburg 7 bis 6 Grad, Kiel 6 Grad, Köln 12. Ja, und Richtung Süden wird es dann langsam, aber sicher wieder immer wärmer. Aber 4 Grad im Bereich von Dresden-Chemnitz heute Nacht. Boah, kannst ja eiskratzen morgen früh, wenn es so weitergeht.
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6: Ich bin Moritz Einzel. Der Tourismusboom von Anfang des Jahres hat sich offenbar abgeschwächt. Laut neuer Bundesstatistik sank die Zahl der Übernachtungen in Hotels und Co. mit mindestens 10 Betten um 2,9% auf rund 48,9 Millionen. Während Gäste aus dem Inland seltener kamen, blieben mehr Gäste aus dem Ausland über Nacht. Grünen-Chef Banaschak hat der Bundesregierung angesichts des dramatischen Niedrigwassers vorgeworfen, Klimaschutz zu verweigern. In der Regierung werde über alles gesprochen, nur darüber nicht, sagte er bei NTV.
7: Mein Eindruck ist, Friedrich Merz und seine Regierung warten einfach darauf, dass es irgendwann wieder regnet und der Sommer vorbei ist, in der Hoffnung, dass die Leute in den nächsten 10 Monaten wieder vergessen, was für eine desaströse Situation sie in diesem Sommer vorgefunden haben.
6: Diese Politik müsse ein Ende haben, so der Grünen-Chef. Unterdessen haben mehrere Länder das Sonn- und Feiertagsfahrverbot für Lkw wegen des Niedrigwassers ausgesetzt, zuletzt Bayern, Baden-Württemberg und Mecklenburg-Vorpommern. Der Chef des Bundesverbandes für Spedition und Logistik, Huster,

0: spricht derweil im Deutschlandfunk von einem Nullsummenspiel, da es einfach nicht genügend Lkw-Fahrer gäbe. Es erinnert an Taylor Swift, die während ihrer Eras-Tour in einem Putzwagen zur Bühne gefahren wurde. Berichten zufolge ist US-Präsident Trump nach dem NATO-Gipfel in Ankara letzten Monat in einem Catering-Wagen aus der Air Force One geschleust worden, nachdem Medien ihn beim Besteigen des Regierungsfliegers gefilmt hatten. Grund waren demnach Sicherheitsbedenken wegen einer Bedrohung durch den Iran. Selbst Mitarbeiter und Journalisten an Bord wussten nichts davon. Das türkische Parlament hat eine bedingte Amnestie der aufgelösten verbotenen Arbeiterpartei Kurdistans PKK beschlossen. Demnach sollen Strafverfolgungen und Haftstrafen für 5 bis 10 Jahre ausgesetzt werden. Das gilt allerdings nicht bei Mord und anderen schweren Straftaten. Türkischen Abgeordneten zufolge können durch den Rehabilitationsmechanismus bis zu 3.500 inhaftierte PKK-Anhänger freikommen.
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3: 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So, dann wollen wir mal. Hier sind die Labianda-Brüder unter Decknamen die Oceans. Damals für Terence Hill als Supercop mit dem Super Snooper. Knistert ein bisschen, ist von Vinyl. Ich habe das Ding bisher noch nicht auf CD gefunden, aber ich gebe mir Mühe. Wie bei einer Waschmaschine.

6+9 aus Frankenthal in der Pfalz und Drop That Beautiful kamen mit diesem Song um die Kurve und das war so ein bisschen, ja, One-Hit-Wonder. Kann man eigentlich schon fast dazu sagen, man hat danach relativ wenig von denen gehört. Aber ich meine mal, die sind im gleichen Jahr in Frankenthal auf dem legendären Strohhutfest aufgetreten. Da war unter, da ging nichts mehr. War also wirklich schon sehr, sehr heftig. Jede Menge Besuch. Wir knipsen gleich das Röhrenradio an. Für alle diejenigen, die es nicht warm genug haben, da kann man dann mit dem Radiogerät wieder den Raum heizen. Ein Song aus der Zeit, als ja, Transistoren noch so was ganz, ganz anderes waren, als man mit Musik wirklich noch was erreichen konnte. Ist übrigens ein Ladenhüter, ist ein Spätzünder. Welcher Song das ist, ist gleich. Erst gibt's Musik von Tansy C. The Fangs.

0: Wie viel Grad Celsius zeigt das Raumthermometer gerade an? Wenn ihr jetzt das Röhrenradio anschmeißt, wird es noch ein bisschen wärmer. Dafür sorgt dieser Song.
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0: Tja, da war die Musik fast noch schwarz-weiß, könnte man an der Stelle sagen. Ursprünglich auf jeden Fall Modo. 1947 wird er geboren, dieser Buddy Knox. Er wächst als ein absolutes Prachtexemplar eines Texaners heran und sitzt irgendwann in sehr jungen Jahren hinter der Scheune, hinter seinem Haus. Da ist er gerade mal sensationelle 12 Jahre alt und schreibt einen Song hinterm Heuschaufen auf Zettel auf und später mit der Gitarre arbeitet dann rum an der Partypuppe, der Partydoll. Das möchte eigentlich keiner so richtig aufnehmen. Er glaubte aber schon, dass der Song nicht schlecht ist. Also schnappte sich seine beiden Cousinen, ein Mädel aus der Band der Highschool, auf der er sitzt, plus eine Nachbarin. Alle gehen zusammen ins Studio. Auf einem Schuhkarton wird das Schlagzeug gespielt und der Rest sind zwei Kumpels aus der Schule. Das Ende vom Lied 1956 entsteht die Aufnahme, die ein Jahr später erst erfolgreich wird. Am Anfang möchte das keiner so richtig haben. Ein paar Platten werden gepresst. Irgendwann kommt ein lokaler Radio-DJ in Amarillo daher und spielt diese Platte. Und langsam aber sicher geht's los. Dauert fast ein Jahr, bis sich's durchsetzt, aber dann mit Erfolg. 1957 geht der Song in den amerikanischen Charts auf. Die Eins bleibt eine Woche da und ist so der Inbegriff so eines Doo-Wop-Mitsing-Songs. Das perfekte Feeling, bei dem die Platte auch gerne

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Luisa Fernandez, Lay Love on You, war eine der höchsten Stimmen aus der Disco-Zeit. Also die kamen richtig schön sauber rauf. Das hat schon ganz gut geklappt. Wäre vielleicht auch mal ein Fall demnächst fürs deutsche Act, die deutsche Version davon. Ein Mann wie du, relativ selten und ein bisschen gewöhnungsbedürftig, aber auch eine wirklich schöne Platte. Apropos, ich habe ja eben wirklich lachen müssen. Das kam eben hier rein, ohne Vorwarnung. Also manchmal

0: Was, Wolfgang, was ist da bitte passiert?
1: Ja, moin Charlie, du Partyrakete. Hier ist der Wolfgang aus Schleswig-Holstein und jetzt geht's hier wieder rund im Äther. Lieber Charlie, ich habe einen Musikwunsch. Aus den tiefsten 80ern wäre das die Gruppe ABC mit The Look of Love. Wenn du den spielen könntest, wäre ich wieder richtig happy. Euch allen noch eine schöne Woche. Tschüss.
0: Und ich glaube, ich wäre auch richtig happy, wenn ich das zum Frühstück bekommen würde, was sie dir heute Morgen gegeben haben. Jetzt der Song.

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Kings all day and all of the nights. Was ein Ding. Kleines Thema nebenbei. Ich möchte das langsam schließen, denn ich kriege langsam vom Lesen eurer WhatsApp-Nachrichten schon wieder Übergewicht. Lassen wir das mit den Weihnachtsplätzchen jetzt bitte mal sein. Ja, es wird immer früher. Es kommt immer häufiger vor, dass die in den Laden stehen. Also August jetzt mittlerweile. Das kann man ja machen, definitiv. Aber die Frage ist halt, ob man es dann muss. Wenn es letzten Endes soweit ist, hat man irgendwie, so geht mir es zumindest, keine Lust mehr drauf. Das ist irgendwie schade. Deswegen esse ich das azyklisch, friere es immer ein und hol's dann meistens so zwischen Weihnachten und zwischen Sommer raus. Da gucken die Leute auch schön blöd. Man kann die alle überraschen. Macht immer Spaß, da was rauszuholen. So ein gefrorener Stollen hält einfach länger. Was ich euch bei der Gelegenheit noch mitgeben wollte bezüglich Weihnachten, das hat es selten gegeben. In diesem Jahr haben wir es geschafft, mit dem Schwarzwald-Adventskalender vor der ganzen Lebkuchen-Orgie am Start zu sein. Tatsächlich könnt ihr ihn bereits kaufen und vorbestellen. Auslieferung erfolgt dann demnächst. www.schwarzwaldradio.com www.schwarzwaldradio.com und ich sag's nochmal mit dazu. Es sind ungefähr 30 Teile drin. Wichtig, ganz wichtig. Letztes Jahr war die Schwarzwald-Marie von Playmobil drin. Mittlerweile hat die geheiratet. Die Bollen am Hut sind schwarz statt rot. Der Hannes, ihr Mann, ist auch

mit dabei. Dieses Set gibt's momentan nirgends zu kaufen. Wer den Schwarzwald Adventskalender hat, hat garantiert eins. Denn es ist eins drin. Also die Sicherheit, dass ihr das bekommt, ist gesetzt. Und ihr habt ja mitbekommen, dass die Diddl-Maus wieder am Start ist. Und auch Diddl ist mit dabei mit einer Steckfigur. Und die wird's in keinem Shop geben, die wird's sonst nirgends geben. Das ist ein Exklusivartikel, wirklich einzig und allein in diesem Adventskalender. Und was sonst noch alles drin ist, das könnt ihr zwischen dem 1. und 24. Dezember rausfinden. Bestellen könnt ihr auf www.schwarzwaldradio.com. Oder wie es so schön hieß letztes Jahr, noch ist Ruhe im Karton, aber bald geht's los. Und hier ist ein Song, der gleich nach The Year of the Cat bei mir auf der Liste kommt. Al Stewart's On the Border.

0: Kann gleich losgehen, die Maschine hängt wieder, es ist zu warm.
1: Servus, hier ist der Manuel aus Nürnberg. Ich wollte fragen, ob vielleicht Hotel California von den Eagles laufen könnte. Grüße aus dem schönen Frankenland.
0: Natürlich kann das laufen, warum auch nicht?

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1: Heute ist einiges los in Germany. Da kommt was zusammen. Was hätten wir denn aktuell? Bobstadt in Hessen 26 Grad. Es ist sonnig vor der Haustür vom Ralf. In Extertal in NRW 17 Grad und Sonne. Dankeschön, Katrin. In Warnemünde direkt an der Küste 17 Grad. Leicht bewölkt, schreibt uns Hans-Peter. Ich gucke noch mal in Pritzwalk bei Berlin-Brandenburg. 19 Grad, wechselnde Bewölkung und frischer Wind. Da war doch vorhin noch irgendwie was anderes angekündigt, wenn ich mich richtig erinnere. Na gut. Langenhagen, Niedersachsen 19 Grad. Leicht bewölkt, schreibt Daniel. Dagegen in der Pfalz 26 Grad und die Sonne lacht beim Thomas in Maxdorf. Hamburg, Fischbeck, 21 Grad, wolkig und das hat uns Thorsten rübergeschickt. Und in Vaterstetten bei München, 28 Grad, sonnig. Dankeschön, Hartwig. Also, der Tag heute bringt temperaturmäßig so alles mit, was irgendwie geht. Wind werden wir ein bisschen bekommen. Regen, ja, wir haben gestern schon drüber geredet, hat sich nichts dran geändert. Gebietsweise kommt das vor, in Begleitung mit ein bisschen Gewitter, Blitz, Donner und eben allem, was so kommt. Temperaturen heute tagsüber liegen bei 18 bis 34 Grad. Die Nachtwerte heute 18 Grad am Bodensee und laut Orakel von Meteosat 4 Grad heute Nacht im Bereich von Sachsen. Allerdings haben da bereits einige von euch widersprochen. Ich habe jetzt mit dem Wetterfrosch mal geschimpft. Mal gucken, was passiert. Soll sich hinter die Leiter hocken und schmollen. Vielleicht überlegt er sich's nochmal.
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2: Ich bin Moritz Einzel. Angesichts des dramatischen Niedrigwassers hat Grünen-Chef Banaschak der Bundesregierung vorgeworfen, Klimaschutz zu verweigern. Bei NTV sagte er, in der Regierung werde über alles gesprochen, nur darüber nicht.
3: Man kann die Lkw fahren lassen, man kann dafür sorgen, dass noch mehr Güter auf die Schiene umgelegt werden können. Auch da

0: desaströser Zustand bei der Deutschen Bahn. Also ja, man sieht doch, man kann in einer solchen Situation, wenn man an die grundsätzliche Problematik herangeht, immer nur kleine Pflaster verkleben.
1: Sein Eindruck sei, Kanzler Merz und seine Regierung warteten einfach darauf, dass es irgendwann wieder regne und alles vorbei sei, so Banaschak. Der gestürzte Präsident von Syrien, Assad, ist in Abwesenheit zum Tode verurteilt worden. Ihm wurden vorsätzlicher Mord, Folter, willkürliche Inhaftierung und Verbrechen gegen die Menschlichkeit vorgeworfen. Das syrische Regime war im Dezember 2024 kollabiert. Assad floh nach Russland, wo er sich bis heute aufhält. Die Technische Universität Chemnitz bleibt dabei. Thüringens Ministerpräsident Vogt soll seinen Doktortitel verlieren. Ein Widerspruch des CDU-Politikers gegen die Aberkennung des akademischen Grades wurde zurückgewiesen. Ein Anwalt Vogts teilte mit, man wolle nach rechtlicher Prüfung Klage erheben. Vogt war mit einer Arbeit über den amerikanischen Präsidentschaftswahlkampf von 2004 promoviert worden. Später kamen Plagiatsvorwürfe auf. Um eine AfD-Regierung in Sachsen-Anhalt zu verhindern, sollten CDU und Linkspartei in dem Bundesland zusammenarbeiten. Dieser Meinung ist Thüringens Ex-Ministerpräsident Ramelow. Dem Redaktionsnetzwerk Deutschland hat er gesagt, wer Schaden vom Land Sachsen-Anhalt abwenden wolle, müsse in der Lage sein, über Parteigrenzen hinweg miteinander zu reden. Noch nie haben so viele Menschen in Deutschland übernachtet wie im ersten Halbjahr. Laut Bundesstatistik stieg die Zahl der Übernachtungen in Hotels und Co. verglichen mit dem Vorjahr um 0,3% auf fast 224 Millionen. Sowohl aus dem In- als auch aus dem Ausland gab es ein Gästeplus. Im Juni allein ging die Übernachtungszahl insgesamt jedoch leicht zurück.
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4: Eine schöne Mittagspause am Dienstag. Es ist kurz nach 12. Macht was draus. Wir haben übrigens Studiobesuch. Die gucken mal, dass wir die auch gleich mal ans Mikrofon bekommen.

0: Der Dienstag bei Schwarzwaldradio, Besuch bei uns im Haus, Familienausflug. Wo kommt ihr her und wer seid ihr? Ich fange mal so rum an.
1: Also wir sind Familie Hoffmann und wir kommen aus Durchhausen.
2: Das liegt auf der Bahn.
0: Auf wo?
2: Auf der Bahn.
0: Auf der Bahn,
2: das
0: jetzt
2: ist zwischen Schwarzwald und Schwäbischer Alb. Wir haben den kleinen Mann hier noch mit dabei.
0: Einen ganzen Familienausflug draus gemacht heute.
1: Ja.
0: Ihr seid das erste Mal bei uns
1: mit
0: im Studio, ne?
1: Ja.
0: Ihr seid mit dem Zug hergekommen?
1: Ja.
0: Seid ihr mit der Schwarzwaldbahn gefahren?
2: Ja. Natürlich, standesgemäß.
0: War die pünktlich? Ich frag für einen Freund.
2: Du kannst deinem Freund sagen, wir hatten so ganz leichte, süße Problemchen, weil immer wieder die netten Herrschaften von Reisenden in den Türen standen, aber sonst war es prima.
0: Irgendwie, habe ich das Gefühl, so der neueste Sport, dass die dann meinen, die Lichtschranken in den Türen blockieren zu müssen, dann geht nichts zu und so kommen dann eben auch Verspätungen zustande, ne?
2: Mäuschen, du wolltest noch was sagen.
1: Hallo Oma, hallo Opa, wie geht's euch?
2: Wir grüßen euch aus dem Schwarzwald-Radio-Studio in Offenburg.
0: Habt ihr noch einen Musikwunsch dazu, oder?
1: Ja.
2: Was haben wir denn für einen Musikwunsch?
3: I'm Still Standing, oder?
0: I'm Still Standing von Elton John.
2: Das können wir sehr gerne machen.
0: Dann machen wir Elton John I'm Still Standing. Bleiben wir standhaft. Schön, dass ihr hier seid. Genießt den Tag bei uns.
2: Danke.
0: Und gleich bei der Gelegenheit nochmal jederzeit, wenn ihr mal in Offenburg seid, einfach vorher melden. Ihr dürft gerne mal bei uns reinschauen. Wir freuen uns wirklich über alles und jeden, der hier vorbeikommt.

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0: Es gibt Menschen, wenn die irgendwohin in Urlaub fliegen. Im Sommer nehmen sie ein Glas Sand vom Strand mit nach Hause. Als Erinnerung an das Land, in dem sie waren oder an eben diesen Strandabschnitt, an dem sie gewesen sind. Ich habe keine Ahnung, was Tony Orlando mit Dawn seinerzeit getrieben hat, als die damals unterwegs waren. Aber 1970, da gab es dieses Glas voll Sand für den Plattenspieler. Auf 45 Umdrehungen als Single. Summer Sand hieß logischerweise die Scheibe dazu. Und das ist heute unser Flip-Flop-Hit in den Badelatschen für euch, damit der Sommer auch, ja, bis dahin kommt, wo normalerweise der Nagelpilz sitzt.

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0: John Revolver und Olivia Nietenoben, the were the one that I want bei Schwarzwaldradio. Es ist Sommer, fast überall. Manche glauben, er kommt gar nicht mehr zurück. Andere sind überzeugt davon, es wird Zeit, dass er mal eine Pause einlegt. Und einige haben die Pause und das ist dann auch nichts.
1: Hallo Charlie, der Andreas aus Berlin-Charlottenburg hier. Es ist ja zumindest hier in Berlin so ein klein bisschen Sommerpause, also Pause des Sommers. Heute haben wir gerade mal 19 Grad bislang hier in Mitte, das ist nicht so wahnsinnig viel. Aber ich hoffe doch sehr, dass der Sommer noch nicht vorbei ist. Und ein Lied, das, wie ich finde, die Sommerstimmung unglaublich gut rüberbringt, ist eins, das man in Deutschland leider kaum kennt, obwohl es von einem absoluten Weltstar ist, den wiederum jeder Musikfan hier in Deutschland kennt, von Per Gessle nämlich. Der hatte

0: als ganz junger Mann, als Teenager schon, in Schweden eine Band, die hieß Gyllene Tider, was so viel wie goldene Zeiten heißt. Und ein ganz großer Hit von denen in Schweden war Sommartider, Sommerzeit. Und den würde ich echt gern mal hören. Danke dir.
1: Ja, kein Problem. War ein bisschen kritisch, das Ding zu finden, aber letzten Endes hat's geklappt. Die Band hat sich 78 bereits schon gegründet. Und nachdem eben Gyllene Tider und Moderne Tider funktioniert hat, das war 82, hat man dann versucht, jetzt mal englischsprachig zu singen. Das war 1984. Die Band nannte sich damals Roxette. Geklappt hat es allerdings erst, als Marie Fredriksson später mit dazu kam. 89 kam dann der Durchbruch. Hier ist das Material von 82. Sommartider, Gyllene Tider. Sommartider.

0: David Bowie in Absolute Beginners. Ich weiß nicht, wie viele Jahre ich mir vorgenommen habe, den Film mal wieder zu gucken. Die DVD liegt, glaube ich, mittlerweile auch schon unter einer Staubschicht in der Nähe vom Player, aber ja, kommt halt immer irgendwie was dazwischen. Ne? Apropos mal wieder gucken. Es kommt ja nicht so häufig vor, dass es dunkel wird oder partiell dunkler über Germany wird. Das letzte Mal, ich weiß gar nicht, was. Tobi, jetzt musst du mir helfen. War es 2000 oder war es 99, die Sophie, die Sonnenfinsternis?
1: Das war 1999.
0: Also ich kann mich noch an einige Sachen erinnern, die damals passiert sind und wie das alles gelaufen ist. Aber damals hatte man ja, je nachdem, wo man in Deutschland war, wirklich gar kein Licht mehr.
1: Ja, da war's zappenduster.
0: Jetzt kommt's morgen wieder. Ich habe mich nur so am Rande mit dem Phänomen beschäftigt. Mhm. Also auch das galoppiert irgendwann an einem vorbei. Ich gebe auch gleich zu, ich habe keine Brille. Da vorweg, um da reinzugucken. Du wirst dich mit dem Thema morgen in der Morgenshow bei Schwarzwaldradio ein bisschen beschäftigen, oder?
1: Ja, genau, weil das kam dieses Mal so plötzlich, fand ich. Also, mir denkt doch, 1999 war das ja ein Riesenhype. Bei mir im Heimatort im Nordschwarzwald, ja, in Bad Herrnhalb, haben sie extra so ein Event auf dem Berg da gemacht. Da konntest du da über Glut laufen und Zeugs, also mit so Schamanen, also ganz wilde Geschichte. Ja, ja.
0: Und das Raclette to go, oder?
1: Sozusagen. Und das wurde monatelang davor beworben. Und dieses Mal, okay, es ist keine vollständige Sonnenfinsternis, aber ich habe erst letzte Woche davon mitbekommen, dass sowas ist.
0: Ich wusste es auch nicht. Aber ich glaube, das hatte damals 99.

einen anderen Hintergrund, da stand ja das Millennium vor der Haustür. Ja. Und da haben ja eh alle gedacht, wir gehen alle drauf. Also es gab ja so ein paar Verschwörungstheoretiker, die konntest du dann mit dem Draht aus der letzten Ecke jagen zu der Zeit. Die haben ja behauptet, wir gehen alle drauf, weil die Rechner das nicht machen, den Jahrtausendsprung und all den Kram. Komisch, ist nichts passiert. Und dann auch noch als Vorbote des Unheils diese Sonnenfinsternis. Ich glaube, die Sonnenfinsternis wurde mehr beworben.

0: Bei dir gibt's morgen gebündelte Fakten, Infos, Tipps, Tricks, alles, was man wissen muss. Und wo gibt's noch Brillen, oder?
1: Wo gibt's noch Brillen, wird wirklich schwierig, wie ich schon mitbekommen habe von einigen Optikern hier aus dem Schwarzwald. Aber was wir machen wollen, wir suchen mal eure Erinnerungen. Wisst ihr noch, wo ihr 1999 bei der Sophie, wie es damals hieß, wart? Wenn ja, schickt gerne eine Sprachnachricht rein. Wir sammeln das für morgen früh.
0: Also, wer sich dazu äußern möchte, morgen früh auf Schwarzwaldradio von 6 bis 10.30 Uhr mit Tobi Siegwarts. Und wir schicken da schon mal was vorweg, aber ganz so schlimm wird es nicht werden. The sun ain't gonna shine anymore. Goldene Stimme, Scott Walker. Eine unglaubliche Stimme.

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7: Nach wie vor Sommer in Deutschland mit allem, was dazugehört. Lässt sich nichts dran beißen. Temperaturen heute liegen bei 18 Grad an der nordfriesischen Küste. 34 Grad haben wir am Hochrhein. Ansonsten hätten wir wettermäßig heute alles dazwischen. Bottrop-Kirchhellen in NRW 22 Grad Sonne. Die Susanne zum Beispiel aus Neuendorf bei Zinnowitz, das ist auf Usedom, hat uns geschrieben, es ist schon stürmisch, aber auch schön zum Urlauben momentan bei wechselnder Bewölkung und bei 20 Grad. In Aachen beispielsweise, hier im Schwarzwald, 30 Grad und sonnig. Danke Monika für diese Info. Löbau momentan windige, sonnige 20 Grad, hat Stefan geschickt. Dann haben wir in Plauen 21 Grad, auch hier Sonne satt beim Lutz. Guck mal, ob noch irgendein Ausreißer dazwischen steckt momentan. Haben wir da irgendwas Neues in NRW? 22 Grad Sonne hat Erich geschickt. Also würde ich jetzt auch nehmen. Offenburg hatten die 30 Grad im Moment und die Tendenz ist steigend. Claudia aus Unna hat 23 Grad und Sonne gemeldet. Wird man heute fast überall hören. Temperaturen ein bisschen verschoben. Heute Nacht wird es dafür dann ein bisschen kühler und es geht in den Temperaturen auch wieder runter. Wir kommen auf ungefähr angeblich 4 Grad im Erzgebirge. Ich habe mir sagen lassen, das werden höchstens 14. Einige von euch. Ja, ich weiß das. Knochen, Narben, besser als jeder Wetterbericht. In Ordnung. 18 Grad dafür heute Nacht am Bodensee.
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8: Ich bin Moritz Einzel. In Syrien ist der frühere Machthaber Assad in Abwesenheit zum Tode verurteilt worden. Ein Gericht sprach ihn wegen Kriegsverbrechen und Verbrechen gegen die Menschlichkeit schuldig. Unter anderem wurden ihm die vorsätzliche Tötung von Kindern und Folter mit Todesfolge zur Last gelegt. Islamistische Kämpfer hatten das Assad-Regime im Dezember 2024 gestürzt. Assad floh ins Exil nach Russland. In Sachsen-Anhalt wird am 6. September ein neuer Landtag gewählt und alles sieht nach einem Wahlsieg der AfD aus. Die Frage ist nur, kann die rechte Partei danach regieren oder nicht? Das wollen die anderen Parteien verhindern und müssen dafür wohl ungewöhnliche Wege gehen. CDU und Linkspartei, das ist ja eigentlich wie Feuer und Wasser, aber in diesem Falle sollten sie zusammenarbeiten, findet Thüringens Ex-Ministerpräsident Ramelow.

0: müsse in der Lage sein, über Parteigrenzen hinweg miteinander zu reden. Seit Bekanntwerden des Ebola-Ausbruchs im Mai sind mehr als 2000 Menschen im Kongo an der hochansteckenden Krankheit gestorben. Das meldet die afrikanische Gesundheitsbehörde. Gleichzeitig ist die Zahl der Erkrankten auf rund 4000 gestiegen. Beim bisher schwersten Ebola-Ausbruch von 2018 bis 2020 waren es insgesamt 3800. Für den aktuellen Virustyp gibt es bislang keine Impfung. Vor dem Hintergrund des aktuellen Niedrigwassers hat Grünen-Chef Banaschak der Bundesregierung vorgeworfen, sich wegzuducken. Kanzler Merz und seine Regierung würden einfach darauf warten, bis es wieder regnet und alles vorbei ist, sagte Banaschak bei NTV.
1: Und dass in der Bundesregierung über alles gesprochen wird, aber auf gar keinen Fall über Klimaschutz. Das ist eine Form von Realitätsverweigerung und Bräsigkeit und Ignoranz, die in Deutschland regiert, mit der ich nicht mehr zufrieden bin.
0: Man könne derzeit ansonsten wenig gegen das Niedrigwasser tun, sondern immer nur kleine Pflaster verkleben. Morgen Abend ist es endlich soweit. Europa taucht in den Schatten des Mondes. Vor der Sonnenfinsternis warnt der Verband der Augenärzte nochmal eindringlich davor, das Naturschauspiel ungeschützt zu betrachten. Eine zertifizierte Schutzbrille ist unerlässlich. In unseren Breiten werden rund 90% der Sonne durch den Mond verdeckt. Die Totalität wird in Teilen Islands und Spaniens am besten zu sehen sein.
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5: Es kurz nach eins. Tja, dann wollen wir die zweite Tageshälfte mal angehen. Ärmel hoch und los geht's auf dem Fahrersitz mit Sniffen Tears.

0: So, meine Damen und Herren, dann wollen wir mal zurück zu der Zeit, als solche Classic-Rock-Projekte noch in den Kinderschuhen steckten und irgendeiner musste ja logischerweise mal damit angefangen haben.
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0: Und in dem Fall gehen wir ins Jahr 1962, als eine Formation aus den USA eine irrsinnige Idee hatte. 1892 schreibt Tschaikowski für die Nussknacker-Suite den Ballettmarsch. Und genau dieses legendäre Stück Musik nehmen sie sich vor und ziehen es auf eine komplett andere Art von vorne her auf. Der Nutrocker. Wenn man das versehentlich eingibt ins Internet und möchte Infos zum Song finden, schreibt aus Versehen statt Nut But. Geht der Spamfilter an und der Admin steht vor einem und fragt einem, was man da wieder für eine unfassbare Sauerei versucht hätte zu googeln. Das tut mir furchtbar leid. Ich hoffe, ich habe da jetzt niemanden irgendwie. Probiert's nicht aus. Für Sie getestet ich. Bee Bumble and the Stingers steckt's dahinter. Bumblebee in dem Fall wäre die Hummel und the Stingers, das sind in dem Fall die fliegenden Stachel, im Badischen tatsächlich Foot Eagle genannt. Auf Hochdeutsch nennt man sowas Krebelfliege. Bee Bumble and the Stingers und The Nutrocker bei Schwarzwaldradio ist ein Song, der die Nussknacker-Suite vollkommen auf den Kopf stellt. Und das so flott, dass das ganze Ding in knapp unter 2 Minuten auch schon durch ist. Kommt aber ohne Text daher.

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Eine der letzten erfolgreichen Singles von Bad Boys Blue, Jungle in My Heart bei Schwarzwaldradio. 1900 und, boah, hau mich einer blau, ich meine, es war 1960. Da hatten die Drifters mit Save the Last Dance for Me einen Riesenknaller am Start. Deutsche Version kennt man auch noch, Ivorovic mit 17 fängt das Leben erst an. Melodie war dieselbe, Text ging in eine ganz andere Richtung. Bei den Drifters ging es weniger so um die erste große Liebe, die zerbricht. Bei den Drifters ging es ja darum, dass eine Tanzveranstaltung läuft und dass er seine Angebeteten klar machen möchte, ey du, bitte, wenn Feierabend ist, der letzte Tanz gehört mir, dann denk dran, wir gehen schließlich heute Abend dann gemeinsam auch nach Hause. So dieses sich dann von der Tanzfläche stehlen, ins Auto hopsen und weg vom Fenster, hat ja schon irgendwo was. Ein Jahr später hat die damals relativ unbekannte Sängerin Damita Joe eine Wahnsinnsidee. Sie hat gerade die Plattenfirma gewechselt und es fehlt so der Zündfunke. Save the Last Dance for Me läuft immer noch auf amerikanischen Radiostationen rauf und runter, wird immer noch von vielen Livebands auf Tanzveranstaltungen gespielt. Warum dann nicht mal eine Antwort?

Ort verbasteln. Und letzten Endes hat sie sich hingesetzt und hat den Drifters die Antwort bei der Mercury Records Plattenfirma um die Ohren gesungen. I'll save the last dance for you. Gleiche Melodie, aber der Text aus der kompletten Gegenperspektive. Sie weiß, er möchte mit ihr den Abschlusstanz haben, ja? Und sie weiß auch, dass er es ist, der sie nach Hause bringen wird. Also das ganze Ding schlicht und ergreifend intelligent umgedreht und die Antwort draus gemacht. Zum ersten Mal bei Schwarzwaldradio. Damita Joe, I'll save the last dance for you.

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Da hatten die Eltern die ganze Karriere vom Albert Hammond durchgeplant und der wollte einfach nur mit der Band durch die Land ziehen und Musik machen. Tja, so kann es eben gehen, wenn die Dinge anders kommen. Bei James Last war irgendwann auch mal aus diesem klassischen Happy Sound so mehr oder weniger die Luft raus. Er wollte was anderes machen. Längere Schaffensphase, er hat sich eine Auszeit genommen und tatsächlich an die amerikanische Küste nach Florida verzogen. Und da entstand dann ein Song, der dieses Flair von Wind, Wasser, von Rauheit, vom Segelschiff Indus hat und hat das Ganze allerdings dahin gelegt, wo das Wetter und das Wasser auch ein bisschen rauer sind in den Golf von Biscaya. Tatsächlich allerdings in Florida in den USA entstanden, in Miami, ein tolles Album und mit der Biscaya hat er einen Sound vorgelegt, das war was ganz anderes als alles, was er vorher gemacht hatte. Das war eine ganz andere Kiste, das war eine komplett andere Idee und trotz allem, der Song hat damals tatsächlich für einen Instrumentaltitel zu der Zeit zu den Türen eingerannt, aber mit Schmackes. Der hat einige Barrieren durchbrochen. Tolles Stück Musik. Der Alex aus Bernau hat sich das gewünscht. Der ist momentan wieder dabei, dem Rasen auf dem Golfplatz den Raps zu rasieren und damit das ein bisschen besser brät und damit er vielleicht auch ein bisschen Stimmung dazu kriegt. Wie wär's denn mit Biscaya? Kriegen wir auf die Reihe. Toller Song, definitiv.

0: Der große Bruder von Nene Cherry, das Adlerauge, Eagle Eye Cherry und Save the Night bei Schwarzwaldradio. Einmal packt man James Last und Biskaya aus als Musikwunsch, schon bricht's los.
1: Moin Moin Charlie, der Carsten hier aus dem sonnigen Blick steht. Ich breche gerade ins Essen. Biskaya, Hammer, Hammer Song. Lange, lange nicht mehr gerade gehört. Sehr geil, vielen Dank.
2: Hey, das ist ja mal cool. James Last. Ein wunderschönes Stück, tiefenentspannt, wunderschöne Geschichte. Wenn ihr sowas Schönes spielen könnt, dann könntet ihr doch auch mal eine Nummer von Howard Jones spielen. Eine, die fast keiner kennt oder die wenigsten kennen. Und zwar den Titel Hide and Seek. Vielen Dank, liebe Grüße aus Garmisch. Servus.
0: Na, Grüße nach Garmisch zurück. Hide and Seek, Howard Jones, kein Thema, machen wir.

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8: Weiterhin Sommer und heiß, ändert sich nichts dran. Temperaturen heute passieren zwischen 18 Grad an den nordfriesischen Inseln und 34 Grad am Hochrhein. Ansonsten hätten wir anzubieten, ja momentan in Bochum gerade, in NRW, 26,3 Grad. Nicht ein Wölkchen, hat der Gottfried dazu geschrieben. Sowas aber auch. In Lage Lippe ebenfalls in NRW, 21 Grad, sonnig und relativ kühl. Dankeschön, Horst. Ja, ich glaube, mein Neid folgt dir. Hamburg, 19 Grad, wechselnd bewölkt beim Peter. Also alles, was so nördlich von Frankfurt am Main ist, hat es heute ein bisschen besser getroffen, so wie das aussieht. Stuttgart 28,6 Grad und Sonne beim Oliver, da sind wir im Süden. Planegg in Bayern 28 Grad beim Stefan, auch hier haben wir jede Menge Sonne. Das Wort Regen findet man irgendwie nirgends. So, ich gucke gerade mal, was da noch so alles dazwischen unterwegs ist. Dresden-Neustadt in Sachsen 22 Grad sonnig, Nadine hat es gemeldet. Dann haben wir in Isernhagen in Niedersachsen 19 Grad und leicht bewölkt. Anke darf sich freuen, nicht ganz so heiß. Und in Brandenburg 21 Grad, leicht bewölkt beim Detlef. Also heute ist wieder alles dazwischen, was irgendwie geht. Die Nacht heute wird auch spannend werden. Es wird auf jeden Fall kühler werden. Laut Wetterbericht soll es im Erzgebirge richtig kalt werden. Also, ja, also das mit den 4 Grad glaube ich aber am besten will nicht. Also da muss der Frosch irgendwie unmissverständlich was Falsches ausgequakt haben. Kann ja nicht sein.
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9: Ich bin Moritz Einzel. Immer mehr junge Frauen und Mädchen werden wegen Essstörungen im Krankenhaus behandelt. Innerhalb von 20 Jahren hat sich deren Zahl verdoppelt. Nach Angaben des Statistischen Bundesamtes waren es 2024 etwa 6.000. Claudia Wächter berichtet.
10: Am allerhäufigsten stellen Ärzte die Diagnose Magersucht. Aber viele Frauen und Mädchen suchen auch Hilfe wegen einer Bulimie, also einer Essbrechsucht. Auch Männer bzw. Jungen sind betroffen, aber viel, viel seltener. Und Experten sagen, Essstörungen werden vor allem auch durch soziale Medien befeuert. Auch durch übergriffige Kommentare über Beine, Busen und Po.
9: Die extrem niedrigen Wasserstände des Rheins machen das Tanken teurer. Hintergrund ist, dass der Rhein auch für Öl, Benzin und Diesel als Transportweg genutzt wird. Die nun höheren Logistikkosten könnten regional zu höheren Kraftstoffpreisen beitragen, hieß es vom ADAC. Die teuersten Bundesländer beim Tanken sind aktuell Nordrhein-Westfalen und Hessen. Der Gen Z wird ja gerne mal vorgeworfen, sie sei faul. Das stimmt aber gar nicht, zeigen Studien und Arbeitsmarktdaten. Laut Institut für Arbeitsmarkt- und Berufsforschung ist die Erwerbsbeteiligung

0: Beteiligung junger Menschen so hoch wie seit Jahrzehnten nicht und sie wechseln ihren Arbeitsplatz auch nicht häufiger als frühere Generationen. Ein Forscher sagt, Ansprüche an Flexibilität heißen nicht gleich Arbeitsunwilligkeit. Bahnchefin Palla will das Konzept für die Generalsanierung der Bahn ändern. Grund sind Verzögerungen und höhere Kosten. Zukünftig sollen Strecken nach der Sperrung schrittweise statt auf einen Schlag wieder in Betrieb gehen. Das soll Probleme wie zuletzt bei der Strecke Hamburg-Berlin vermeiden. Bis 2036 sollen mehr als 40 Strecken saniert werden. FIFA-Chef Infantino bekommt Rückendeckung von einem guten Freund, nämlich US-Präsident Trump. Der hat ihn auf seinem Online-Sprachrohr als fantastisch bezeichnet. Der Fußball-Weltverband würde einen schrecklichen Fehler begehen, wenn Infantino abgelöst würde, so Trump. Infantino steht in der Kritik, weil er Investoren an FIFA-Turnieren beteiligen wollte. Er hat die Pläne inzwischen zurückgenommen.
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4: So, gleich gucken wir ins Tagebuch der großen Hits. Und da steht tatsächlich ein Riesending drin. Eine Meganummer, die damals schon sehr erfolgreich lief und ein zweites Revival bekommen hat, als die Metal Ballads und die Kuschelrock-CDs eingeführt wurden. Vorher aber auch ein Song, der ein Revival bekommen hatte, dank Frank Farian. Bonnie M. und der Pinselschwinger. Meister Klecksel, der Painterman.

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1: 11. August 1984. Gary Moore steigt mit Empty Rooms in England in die Charts ein. Robert William Gary Moore wird 1952 in Belfast geboren. Als er 6 Jahre alt ist, stellt sein Vater ihn in Belfast auf die Bühne. Dort singt er für das Publikum einen Song. Und dieses Gefühl, das er dort oben hat, das lässt ihn nicht mehr los. Er will das immer und immer wieder haben. Er entdeckt irgendwann das Gitarrespielen für sich. Clapton und Peter Green von Fleetwood Mac sind seine großen Vorbilder. In den 60ern und 70ern spielt er in einigen Bands und landet so auch erste Erfolge. Bis er Mitte der 70er seine eigene Band gründet, die Gary Moore Band. Hier kann er einfach sein eigenes Ding machen, sich musikalisch ordentlich austoben. Kein Album gleicht dem anderen. Einen seiner größten Erfolge hat er dann 1984 mit dieser Nummer, Empty Rooms. 2011 stirbt Moore plötzlich und unerwartet an einem Herzinfarkt. Er wurde 58 Jahre alt.

den kühlsten Ort im Raum Ulm gesucht. Das ist unser Auto. Wir fahren jetzt ins Allgäu und wünschen uns von Willie Nelson On the Road Again. Wir grüßen euch alle.

0: Willie Nelson on the Road Again mit dem Live-Chor aus Helmer Litzke und Charlie Thorn. Wie immer können wir es nicht lassen, bei einigen Songs mal wieder mitzusingen.
1: Das aber ist alle, die on the Road Again sind jetzt, bei allem Respekt, das ist ja der kühlste Ort, also wenn man Klimaanlage drin hat, logischerweise. Ja,
0: definitiv schon, aber du kannst trotzdem die Brille wieder abziehen.
1: Ach, brauchen wir die heute gar nicht?
0: Nee, morgen erst.
1: Dann sehe ich die auch besser.
0: Ja, das ist irre, ne? Also kam hier rein wie die Kugel im Flipperautomat, weil der Türrahmen dann doch nicht breit genug war für die Brille.
1: Ich bin froh, dass ich so ein Ding noch bekommen habe. Es gibt ja keine mehr.
0: Ja, es ist schwierig. Ich muss aber dazu sagen, an mir ging es spurlos vorbei, bis, ich glaube, vorgestern mit der Sonnenfinsternis.
1: Man wird, ja, es gibt Leute, die stecken einen regelrecht an. Ich weiß, wann ist das morgen? 19 Uhr noch, ich glaube, nach meiner... Nee, morgen ist ja Mittwoch.
0: Richtig.
1: Himmel, ja. Arsch und Zwirn, sagt man das?
0: Ich weiß nicht, die haben es gesagt, ich wiederhole es gerne nochmal. Himmel, Arsch und Zwirn. So, jetzt haben wir das beide mal gesagt, jetzt kann sich der Anschiss verteilen, wenn irgendwas schief geht.
1: Ich muss mich verstecken morgen, ich will das nicht sehen.
0: Also du morgen von 10.30 Uhr bis 14.30 Uhr. Ja, genau. Dann Fritz, logischerweise, ich werde es mir zu Hause angucken, wenn ich dran denke und dann gerade irgendwas anderes mache in der Zwischenzeit.
1: Dann renne ich da mit der Taucherbrille durch die Gegend.
0: Die Taucherbrille wäre völlig verkehrt. Also so ein Schweißerglas geht unter Umständen noch, aber auch das ist kritisch. Es hat ja diese speziellen Brillen damals gegeben, die das weggezogen haben. Es ist aber, übrigens, der Andreas hat uns daran erinnert, diese legendäre große Sonnenfinsternis ist auf den Tag genau 27 Jahre her. Es war der 11. August 1999.
1: Also ich kann mich erinnern, vor 3 oder 4 Jahren im Oktober gab es sowas auch mal.
0: Aber da weiß ich auch nicht mehr genau, das ist auch irgendwie so abspurlos.
1: Ich hatte hier in diesem Studio schon mal so eine Brille auf, so eine abgefuckte Taucherbrille.
0: Kommt der Halleische Komet eigentlich mal irgendwann wieder zurück? Das ist ja auch so ein Phänomen, was, glaube ich, alle 76 Jahre einmal, vielleicht schaffe ich es nochmal.
1: Ich weiß noch, was ich damals danach gespielt habe. Ich habe dann die Brille aufgehabt im Studio, ich konnte da nichts sagen. Da war es aber vorbei. Und da habe ich Los Niños del Parque habe ich gespielt.
0: Ah, mit den Trattore. Ja, an der Stelle, apropos, bevor wir hier über Liaison Dangereuse, einen Musikwunsch müssen wir noch erfüllen. Und zwar, wir sind mal wieder Urlaubsgäste.
2: Hallo, liebes Schwarzwald-Radio-Team. Hier ist Hubert und Elaine. Wir sind zum ersten Mal seit 3 Jahren wieder vereint mit unserer Familie in Hinagnan auf den Philippinen und sitzen bei wunderschönem, gemütlichen Abendwetter draußen zusammen und genießen unser erstes Familienbier zusammen. Nachdem 2 Flüge ausgefallen sind in den letzten Jahren, wollen wir sagen, Pilot of the Airwaves wäre ganz klasse für die Bayetta Family in Hinagnan.
0: Ja, wenigstens bei uns funktioniert das mit dem Fliegen mit der Wellenlänge,
1: oder? Da fliegt eine Frau gleich.
0: Viel Spaß mit Helmer Litzke und Charlie Doré, Pilot of the Airwaves. Genießt es.

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10: Einen schönen Nachmittag. Genau um 14:30.

was für ein geiler Mix. Also nicht dieses hier, A Flock of Seagulls, I Run. Das war das Original und zwar in der kompletten Version. Andere Radiosender blenden den immer hinten aus bis zum Schluss. Ich spiele ihn aus. Nein, ich meinte Rick Astley, Was a Human League oder umgekehrt. Don't you want my love, give me up und so weiter. Ein Megamix. Das Thomas schreibt aus Schildorf, Rendsburg. Der ist mir in die Finger gekommen, dieser Tag. Und ich dachte mir, Mensch, mal so einen kleinen Mashup zwischendrin. So kann er einen Nachmittag starten. Oldies neu entdecken, das ist auch heute unser Motto. Und zwar den ganzen Tag. An diesem Dienstag heute, 11. August, sollten Sie Grund zum Feiern haben. Weil zum Beispiel Silberhochzeit. Herzlichen Glückwunsch. Oder vielleicht haben Sie Geburtstag. Liebe Grüße aus dem Studio hier in Offenburg. Alles live und ich schicke einen Gruß nach Thüringen, in die thüringische Landeshauptstadt, Freistaat Thüringen, sagt man, glaube ich, ne? In Erfurt, da gibt's ein Geburtstagskind heute und für Silke ein kleines Ständchen.

Und zwar auf das Herzlichste, Silke Sommer. Sie hat immer im Sommer Geburtstag. Also wünsche allen einen relaxten Nachmittag.

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2: Horst, also bitte. Natürlich ist das schön. Dario G.

So richtig berühmt geworden sind sie 1998, also dieses britische Musikprojekt. Der Kopf von dem war DJ Paul oder Paul Spencer. Es war seinerzeit die inoffizielle Hymne der Fußball-Weltmeisterschaft in Frankreich. Das nur zur Erinnerung. So, und jetzt eine Superband, eine Supertramp. Get your act together.

Mensch, Kinder, wie die Zeit vergeht, wollte ich gerade sagen. Ich habe das Ende der 90er rauf und runter gehört seinerzeit. Dieses Album Something Never Changed, das war 97, als das veröffentlicht wurde. Und Roger Hodgson hat nicht gesungen, das war Rick Davis. Für die einen Fans von Supertramp war Rick Davis der Mann aller Männer, wenn es um die Musik von Supertramp geht. Andere sagen, nee, Roger Hodgson war schon. So gehen eben die Geschmäcker sehr oft auseinander. Aber schön ist, dass wir ja beide Varianten im Angebot haben, wenn es um Supertramp geht. Moin steht hier, mein Name ist Nicolas und ich bin gerade mit meiner Familie auf dem Weg nach Paris, in die Stadt der Liebe. Wir würden uns so sehr über das Lied Taxi nach Paris von Felix Deluxe freuen. Danke und liebe Grüße. Das hatte ich erst vor 14 Tagen im sogenannten Deutschen Eck, aber wenn man heute auf dem Weg nach Paris ist, bitteschön. Lieber Nicolas, grüß deine Familie und fahrt gut bis dorthin.

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8: Der Burkhardt hat sich gemeldet aus dem Hohenlohe-Kreis in Baden-Württemberg aus Weißbach. 32 Grad, relative Luftfeuchte 36%. Carola schreibt aus Berlin, 21 Grad bei wechselnder Bewölkung. Das ist deutlich angenehmer, also für unsere Körper. Ne? Petra in Bergkamen, Nordrhein-Westfalen, 23 Grad. Viele liebe Grüße gehen zurück. Auch nach Magdeburg, Ute hat sich gemeldet, 22 Grad. Der Himmel etwas grau bewölkt. Und in Bad Salzuflen, Olga hört dort Schwarzwaldradio, 24 Grad und Sonne. Und das alles um 15 Uhr.
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9: Ich bin Moritz Einzel. Seit Freitag spuckt Europas aktivster Vulkan, der Ätna, wieder Asche und Lava und sorgt dafür, dass viele Urlauber auf der Insel Sizilien festsitzen. In der Nacht hat sich ein neuer Schlot geöffnet, weswegen der Flughafen Catania heute quasi stillsteht. Nur eine einzige Maschine konnte am Morgen starten. Alle Landungen sind bis 19 Uhr ausgesetzt. Der Bundesverband Spedition und Logistik hat die Erwartungen an die Aussetzung des Sonntagsfahrverbots für Lkw gedämpft. Hauptgeschäftsführer Huster sprach im Deutschlandfunk von einem Nullsummenspiel. Es gebe nämlich nicht genügend Lkw-Fahrer, um ausreichend Gütertransporte von Schiffen auf die Straße zu verlegen. Das ist notwendig wegen des historischen Niedrigwassers in den Flüssen. Ein syrisches Gericht hat den gestürzten Präsidenten Assad in Abwesenheit zum Tode verurteilt. Ihm wurden vorsätzlicher Mord, Folter, willkürliche Inhaftierung und Verbrechen gegen die Menschlichkeit vorgeworfen. Assad hält sich derzeit in Russland auf. Der Bericht von Amira Rajab.
10: Das Gerichtsurteil wurde live im syrischen Staatsfernsehen übertragen. Neben Assad wurde auch sein Cousin Atef Najib zum Tode verurteilt. Er ist eine der wenigen Schlüsselfiguren der Ex-Regierung, die selbst in Syrien vor Gericht stand. Auch Assads berüchtigter Bruder Maher wurde in Abwesenheit zum Tode verurteilt. Eine Vollstreckung der Strafen scheint bisher jedoch unwahrscheinlich, denn Russland hat Assad Asyl gewährt.
9: Thüringens Ministerpräsident Vogt wird nicht wieder Dr. Vogt. Die Technische Universität Chemnitz bleibt bei ihrer Entscheidung, dem CDU-Politiker den Doktorgrad zu entziehen. Vogts Einspruch wurde abgewiesen. Einer seiner Anwälte kündigte an, gegen die Entscheidung klagen zu wollen. Vogt wird vorgeworfen, in seiner Dissertation über den amerikanischen Präsidentschaftswahlkampf 2004 unsauber gearbeitet zu haben. Mit Quallen, und zwar mit massenhaft Quallen, quält sich das größte französische Atomkraftwerk Gravelines herum. 3 Reaktoren sind wegen der Wassertierchen komplett heruntergefahren worden, ein weiterer arbeitet nur teilweise. Die Quallen stören den AKW-Betrieb, weil sie ins Filtersystem der Wasserpumpstationen gelangen können.
11: Oh.
8: Ohne Quallen das Ganze. Kurz nach 3, herzlich willkommen bei Schwarzwaldradio. Und gleich mit ein bisschen Licht im Dunkel, und zwar nach dem Motto, man hört manchmal Dinge in Liedern, die die Jungs eigentlich gar nicht singen. Ich bin gestern Nachmittag drauf gekommen, ich habe In the Air Tonight von Phil Collins gespielt. Und da gibt es eine Zeile, und da versteht man, wenn man nicht fließend Englisch spricht, also das muss ich auch fließend Englisch, das ist ein Witz für die, aber alle, die nicht fließend Englisch sprechen, die verstehen an der Stelle, wo Phil Collins singt, it's all been a pack of lies, da verstehen die,
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8: besorg mir eine Packung Eis, also mit ein bisschen,
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8: genau, aber, und das ist das Kuriose, das gibt's nicht nur bei englischen Songs,

0: Alexander aus Hamburg, sie hat es erkannt. Da ist doch wieder so einer, wo man was anderes hört. Eisbein brauche ich, weil es Sommer ist, singt Eartha Kitt in diesem Lied, das eigentlich Where is my man heißt. Eisbein brauche ich, weil es Sommer ist. Glaubt ihr, haben Sie nicht gehört? Also wenn man nicht spaßbefreit ist, kann man tatsächlich so Dinge hören. Es sei denn, man spricht fließend Englisch, dann ist das natürlich eine ganz andere Angelegenheit. Aber, und das habe ich ja vorhin schon angekündigt, das passiert auch bei Deutschgesungenen. Ich hätte das so gar nicht gewusst, muss ich sagen, nach so vielen Jahren. Das Lied existiert inzwischen 41 Jahre lang. Der Song ist 1985 erschienen und vor ein paar Wochen im Kölner Treff im Fernsehen war Heinz-Rudolf Kunze zu Gast. Und er hat über sein erfolgreichstes Lied »Dein ist mein ganzes Herz« gesprochen. Heinz-Rudolf hat selbst gesagt, dass es viele an einer gewissen Stelle falsch singen. Heinz, sing mal.
1: Dein ist mein ganzes Herz. Und dann.
2: Und ich mach so weiter.
3: Ja. Ja, einmal zu Ende bitte. Wie ging's weiter?
1: Du bist mein Reim auf Schmerz. Doch klar.
3: Oh, wie schön.
1: Dann macht er weiter.
3: Ja?
1: Den klassischen Fehler, den alle machen. Ja. Wir werden wie Riesen sein.
3: Ja.
1: Das ist falsch.
3: Das wäre meine nächste Frage gewesen.
1: Wir werden Riesen sein. Ja.
3: Aber du singst doch was dazwischen. Das ist doch,
1: nein.
3: Wir werden Riesen
1: sein.
3: Nein,
1: ich hab wahrscheinlich nochmal Luft geholt.
3: Ach so.
1: Das war ein Aufnahmefehler, das Delay war irgendwie zu lang. Aber auf jeden Fall habe ich das korrekt gesungen.
3: Ja. Da ist kein Wie, da ist kein Die, da ist ein Loch.
1: Ich will nicht wie ein Riese sein, wenn dann will ich ein Riese sein. Punkt.
3: Okay,
1: noch schlimmer ist ja dann, wenn die Leute missverstehen, die sehr eindeutige Zeile, du bist mein Reim auf Schmerz.
3: Weißt du, was ich mal verstanden habe? Du bist mein Rainbow-Schmerz. Und das habe ich auch gesagt. Ich habe das 10 Jahre gesungen.
1: Das hätte wenig Sinn gemacht, aber viele haben verstanden Rheumaschmerz.
0: Ist ja herrlich. Ist ja herrlich, ja. Und was verstehen Sie so, wenn Sie

0: Hier hat man den Groove und den Soul in die Wiege gelegt. Gran Macra und Keep the Fire Burning. Bei Feuer bleiben wir noch ein bisschen. Aus Gründen, genau.
1: Servus Helmer, da ist der Harry aus Dietfurt an der Altmühl. Bin mal wieder mit dem LKW unterwegs, fahre Schotter von A nach B. Mhm. Super Musik bis jetzt, wie immer.
0: Danke.
1: Und ich hätte mal wieder einen Wunsch, den hattest du mir vor einem Jahr schon mal erfüllt. Bruce Ballard, Fire Still Burns. Würde mich sehr freuen, wenn es dir mir den Wunsch erfüllen würdest. Alles Liebe und Gute. Ciao.
0: Eine gute und sichere Fahrt wünsche ich dir, wo immer dein Ziel liegt. Fahr gut mit Russ Ballard.

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8: Stimme hat es gerade nochmal gesagt, Oldies neu entdecken. Und das ist ja eine subjektive Frage. Für einen sind Oldies von AC/DC. Für die anderen sind Oldies zum Beispiel Kincaid. Dreams are ten a penny.

paar Minuten mal wieder jung sein, so ein junger Kerl, von dem sie singen. Mott the Hoople und All the Young Dudes. Die jungen Kerle. Und das waren wir ja alle mal. Ne? Die Band gab schon in den 60ern Mott the Hoople und die waren kurz vor der Auflösung, so Anfang 70, weil nichts mehr ging irgendwie. Und dann hat ihnen ein berühmter Musiker geholfen und hat genau das Lied geschrieben, komponiert, was wir gerade gehört haben. Das war David Bowie. All the Young Dudes. Auch das ist ein klassischer Oldie bei Schwarzwaldradio. Gleich feiern wir musikalisch zumindest einen Engländer, einen Geburtstagskind, Joe Jackson. Was für ein fantastischer Musiker. Der ist so vielseitig. New Wave, Pop, Rock, so ein bisschen Jazz ist auch mit drin. Und ich komme an seinem weltberühmten Hit Steppin' Out einfach nicht vorbei. 72 wird er heute. Happy Birthday auch allen anderen, die heute an diesem 11. August Geburtstag haben. Alles Gute, beste Gesundheit und vielleicht 2, 3 kleine Geschenke. Aber bevor Joe Jackson kommt, möchte ich einer ehrenamtlichen Tätigkeit Applaus zollen. Jawohl. Eine sehr feine, eine sehr wichtige ehrenamtliche Tätigkeit, wie ich finde, die der Christian angenommen hat. Einstimmig gewählt seinerzeit in Straubing an der Donau in Niederbayern ist er zu Hause. Und er ist der erste Vorsitzende vom Straubinger Cool and the Gang Fanclub. Wird mal wieder Zeit, dass die Gruppe ertönt. Aber zur Feier des Tages. Ich bin da noch kein Mitglied. Kann ich da noch Mitglied werden? Zur Feier des Tages, mein Lieber. Der Mark Berry Remix von Fresh. Grüß mir die Mitglieder und die ohne Glied.

wollte nur kurz an ihn gedacht haben, heute an seinem 72. Geburtstag. Joe Jackson mit diesem Welthit Steppin' Out. Natürlich hat er auch noch andere gesungen und die spielen wir ja auch, aber am Geburtstag darf es auch mal der Welthit sein. So, 5 Minuten noch, dann wird es 4. Mr. Gino Vannelli.

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2: Ein sonniges, ein bewölktes. Wir haben eigentlich von fast allem nur wenig Regen und von Gewittern kann ich jetzt momentan auch nicht sehen. Locker bewölkt in Wilhelmshaven beim Udo. Schöner, erfrischender Wind kommt daher. Aber die Hitze ist eben ein bisschen weg. 20 Grad kann man ertragen. 32 sind es in Etz, hat Yvonne geschrieben. Da scheint die Sonne. Baden-Württemberg ist sonnenverwöhnt. Auch Bruchsal gehört dahin. Alexander, 30 Grad an seinem Thermometer. In Düsseldorf sind es 24. Dankeschön, Lukas. Und 18 Grad im Norden, in Niedersachsen. Brigitte, 18 Grad, aber es scheint die Sonne. 16 Uhr haben wir's.
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3: Ich bin Moritz Einzel. Wärmepumpen werden immer beliebter. Wie der zuständige Branchenverband mitgeteilt hat, wurden in den ersten 6 Monaten des Jahres rund 194.500 Wärmepumpen verkauft. Ganze 40% mehr als im Vorjahreszeitraum. Aber auch Gasheizungen bleiben nach wie vor sehr gefragt. Bahnchefin Pallar will den Sanierungsplan für Dutzende Bahnstrecken anpassen. Anzahl und Umfang der Generalsanierungen sollen überprüft und neu priorisiert werden. Demnach soll künftig jede sanierte Strecke nicht auf einen Schlag, sondern schrittweise wieder in Betrieb genommen werden. Was das für die Dauer einzelner Baustellen und den gesamten Zeitplan bedeutet, ist noch unklar. Nach dem schweren Erdbeben in Kolumbien geht die Suche nach Verschütteten weiter. Es werden noch zahlreiche Menschen unter Gebäudetrümmern vermutet. Bisher ist von mehr als 130 Todesopfern und hunderten Verletzten die Rede. Das Beben im Westen Kolumbiens gestern hatte eine Stärke von 7,4. Morgen Abend haben viele von uns ein Date mit Sonne und Mond, denn erstmals seit 27 Jahren gibt's wieder eine totale Sonnenfinsternis über dem europäischen Festland. In Deutschland ist sie als tiefpartielle Finsternis zu sehen. Das Bundesamt für Strahlenschutz weist nochmal energisch darauf hin, unbedingt nur mit zertifizierter Schutzbrille in die Sonne zu schauen. Alternativ empfehlen die Experten, eine Lochkamera zu bauen. Eine Anleitung gibt's zum Beispiel auf der Homepage der NASA. Begeisterung für die deutsche Fußballnationalmannschaft kam in den letzten Jahren nur begrenzt auf. Das frühe WM-Aus war ein neuer Tiefpunkt. Der neue Bundestrainer Jürgen Klopp will die Stimmung heben und auch ganz praktisch soll es in den Stadien wieder rund gehen bei Länderspielen. Der DFB hat nämlich beschlossen, dass erstmals seit 25 Jahren wieder Stehplatztickets verkauft werden. Damit wolle man ein Zeichen setzen für die Bedeutung von Fans und Fankultur bei Länderspielen.
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2: Und mit Ihnen gemeinsam machen wir uns auf einen weiten Weg in Richtung Mond. Nicht nur wegen morgen. Mond gucken am Abend ist was Schönes. Allerdings morgen bitte nur mit Brille.

0: Ich liebe solche Messages. Arthur Baker und The Backbeat Disciples. Al Green war auch mit dabei. Love is a message. Schöne Message. Gabi aus Siegburg eine wunderbare Message geschrieben. Vielen Dank dafür. Und Christian Hensel in Straubing auch. Ich bin heute 11. August, muss ich mir notieren, 11. August 2026. Bin ab sofort Ehrenmitglied des Cool and Again Fanclubs in Straubing an der Donau in Niederbayern. Und das Wichtigste, beitragsfrei. Wahnsinn. Anderes Thema.
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0: Weil wir ja doch jeden Tag erfreulicherweise immer wieder neue Hörer gewinnen. Und sie bleiben auch dann eine Weile. Vielen Dank dafür. Nur kurz erklärt, es gibt in den letzten 20, 30, 40 Jahren durchaus deutsch gesungene Musik, die in Vergessenheit geraten ist. Und wir wollen das eine oder andere der verschiedenen Musikgenre, also das geht von Pop bis Rock, manchmal auch zu Liedermachern, so wie Reinhard May, der kommt morgen übrigens bei mir, mittags, Reinhard May. Die wollen wir einfach mal rauslassen, damit wir sie nicht ganz vergessen. Heute Rio der Erste, zumindest hieß das Album so, 1986 kam es, nachdem er Spliff verlässt, brauchen wir über die Reise nicht zu erzählen. Der Mann auch solo, groovy, funky, tolle Lyrik, der hat wirklich tolle Texte geschrieben. Rio Reise heute, alles Lüge. Und vorher ein Blick über den Tellerrand hinaus. Servus nach Österreich, 1984. Unter anderem, die haben Jahre gemacht bis vor einigen Jahren, dann haben sie eben aufgehört aus gesundheitlichen Gründen. Aber die Herren Steinbecker, Tim Michel und Schefkowitz, sie nannten sich kurz und prägnant STS. Und sie kommen mit einem Welthit der deutschen Sprache.

0: gibt Leute, die sagen, der Text passt auch noch heute. Und das ist alles schon eine Weile her. 1986. Der Mann von Tonsteine und Scherben. Alles andere als Scherben. Das, was er in Musik rausgehauen hat. Rio Reiser. Und was für ein komplettes musikalisches Feld hat. SDS und Fürstenfeld. Ich persönlich habe es auch sehr lange nicht gehört. Macht einfach Spaß. So, der Nachmittag bei Schwarzwaldradio, Dienstag heute, 5:08. Happy Birthday nach Remscheid.
1: Hört mein liebes Schwarzwaldradio. Hier ist Marion aus Remscheid. Ich habe heute einen glatten Geburtstag. Es wäre sehr schön, dass ihr mir vielleicht nach 16 Uhr Coco von Sweet spielt. Da würde ich mich freuen. Dann kann ich das Radio einschalten. Es sind Gäste da, aber am 16 Uhr würde ich das dann einschalten und euch gerne hören. Dankeschön.
0: Aber die Gäste hätten das bestimmt auch gern gehört, Marion. Beim nächsten Geburtstag machen wir das mit allen, okay? Wir haben einen Deal und ein Date nächstes Jahr.

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5: Ja, mit Helmer Litzke an diesem Dienstag. Wir haben es eine Minute nach 5. Ich bin mal kurz in die 90er eingetaucht, weil Silvio war es gerade. Ich habe hier einen Zettel liegen. Silvio wollte ein Land of Dreaming. War das Silvio? Ich glaube schon. In der Lutherstadt Eisleben ist er zu Hause. 90er Jahre. Dann wegen der Vorfreude, Holger in Klinze kann sich jetzt auch gleich freuen über die Traveling Wilburys, habe ich versprochen vorhin. Und Rüdiger in Freest mit 2 E in Vorpommern, der möchte so einen richtig alten Schinken, so einen Oldie. Ja, The Velvet Underground. Also ich weiß nicht, wer sich daran noch erinnert. Die haben in den 60er schon Musik gemacht, 70er, 80er, 90er. Lou Reed war mit dabei, John Cale oder dieser Sterling Morrison. Wir haben alles hören in den nächsten Minuten hier. Aber erstmal eine Sängerin, die ihren Vornamen als Künstlernamen genommen hat. McDonald heißt sie mit Nachnamen und Horse mit Vornamen. Und sie hatte 1990 dieses wunderschöne Stück Musik veröffentlicht. Sweet Thing.

Dekade hatte seine Musik, Masterboy. Ich weiß jetzt nur nicht, ob Masterboy die DJ Bobo-Platten nebenan hatte oder DJ Bobo Masterboy. Ist egal. Hauptsache, Freude geht raus. Jetzt Musik, da kommt Freude auf. Hochkarätige Musiker haben sich zusammengefunden, leider nicht so lange, das waren anderthalb Jahre. Irgendwie Mitte 88 bis 1990 waren George Harrison, Jeff Lynne, Roy Orbison, Tom Petty und Bob Dylan waren The Traveling Wilburys. The Devil Been Busy.

Lieben Grüßen in die Hansestadt Hamburg. Udo und seine sehr nette Frau haben sich jetzt gefreut über Billy Idol und Sweet 16. Möchten wir nochmal 16 sein? Nee, ne? 27 oder 28, wenn ich es mir aussuchen könnte, das wär's. So, 27, 28 Jahre würden gar nicht reichen. Wir gehen jetzt zurück ins Jahr 1966. Da gab es eine Band, die nannte sich damals schon The Velvet Underground. Die haben rumexperimentiert, haben alles Mögliche gemacht, was sich Rockmusik nannte, sind in New York City rumgesprungen, aber der richtige Durchbruch wollte nicht gelingen. Und dann haben sie Glück gehabt, dass der Überkünstler Andy Warhol auf die Gruppe aufmerksam wurde und der hat die protegiert. So sagt man, glaube ich. Und dann hatten sie auf einmal Erfolg. Wie vorhin sagte, viele Jahre dabei, Lou Reed. Und aus den Frühzeiten denken wir heute am Dienstag schon mal an den Sonntag. So fühlt es sich Sonntagmorgen an.

0: Und jetzt, Helmer, einfach gute Musik.
1: Was meinen Sie jetzt da genau?
2: Abaldi, da gibt's so viel. Zum Beispiel Hot Chocolate.

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7: Grüße gehen raus nach Koblenz. Dankeschön, Harald. 29 Grad und dort scheint die Sonne. Bei Elisabeth in Rheinberg sind es 27 sonnige Grader. Volker schreibt aus Helsa in Hessen 24. Das ist angenehm, ne? Nicole ist momentan in La Spezia. Das ist Italien, oder? Bella Italia, 35 Grad. Dankeschön, Nicole. Rolf in Bad Würishofen, das liegt in Bayern, im Ostallgäu. Sonnige 29 Grad. Und Till hat sich auch gemeldet aus Niedersachsen, aus Uelzen. 22 Grad, locker bewölkt. 17 Uhr.
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8: Ich bin Moritz Einzel. Wenn es nach Bundesverkehrsminister Bilger geht, dann braucht man nicht immer wieder eine neue E-Auto-Förderung. Elektroautos seien gut entwickelt und mittlerweile auch kostengünstig, so der CDU-Politiker. Auch wenn er einräumt, dass die aktuelle E-Auto-Förderung gut angenommen werde. Das Programm der schwarz-roten Koalition fördert Kauf und Leasing von Elektroautos mit bis zu 6.000 Euro. Das Ganze läuft bis maximal Ende 2029. Bundestagspräsidentin Klöckner hat mit einem KI-Bild auf Instagram Kritik auf sich gezogen. Auf dem Bild ist sie umringt von 4 Kindern mit Schultüten zu sehen, denn in Rheinland-Pfalz ist Schulstart. Zahlreiche Nutzer kritisierten in den Kommentaren, dass Klöckner KI für ihre Beiträge benutzt. Kurz darauf wurden die kritischen Kommentare laut Medienberichten gelöscht. Später wurde die Kommentarfunktion ganz ausgestellt. Wegen des Niedrigwassers haben ja zahlreiche Bundesländer das Sonntagsfahrverbot für Lkw ausgesetzt. Bayerns Wirtschaftsminister Aiwanger hat jetzt gefordert, den Lkw noch besser zu nutzen. Bei Welt TV sagte er:
9: Wir müssen noch mehr auf die Long-Lkw setzen, müssen auch noch mehr darauf drängen, dass der Transport per Lkw nicht ideologisch verteuert wird, also Stichwort CO2-Steuer.
8: Aiwanger hat eine Senkung der CO2-Steuer auf Transporte vorgeschlagen. Ungarns Parlament hat den früheren Vorsitzenden des obersten Gerichtshofs Baka zum neuen Staatspräsidenten gewählt. Der 73-jährige Jurist ist ein Kritiker des früheren ungarischen Ministerpräsidenten Orbán und war 2011 aus seinem damaligen Amt entfernt worden. Bakas Wahl zum Staatspräsidenten wurde von Orbáns Fidesz-Partei boykottiert. Wegen des aktuellen Ausbruchs des Vulkans Ätna sitzen mehrere tausend Urlauber auf der italienischen Insel Sizilien fest. Der Betrieb auf dem Flughafen in Catania wird durch Aschewolken behindert. Am Morgen konnte nur eine einzige Maschine für einen Inlandsflug abheben. Alle Landungen wurden vorsorglich bis 19 Uhr ausgesetzt.
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7: Und das um 3:05 inzwischen. Jetzt in den nächsten Minuten werden wir musikalisch mal sehen, wie sich Musikstile innerhalb von 10 Jahren verändern können. Das ist jetzt nicht repräsentativ, aber einen kleinen Ausschnitt davon. Wir werden jetzt Eliotta Haynes' Jeremiah hören mit Lakeshore Drive. 73. Und 10 Jahre später war 1983, da gab es Boytronic. Und die kommen gleich mit You. Wo ist mein Piano?

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0: Zwei total verschiedene Songs, ne? Eliotta Haines und You von Boytronic sind auch zwei verschiedene Musikstile. Das ist ja das Gute, diese Brandbreite, die wir in der Jukebox haben hier bei Schwarzwaldradio. Da ist ja so ziemlich alles drin. Auch das nächste Stück, das wird gar nicht so häufig gespielt, obwohl es ein Welthit gewesen ist von Air Supply. Und danach übrigens springe ich mal in die 70er Jahre auf Wunsch eines Hörers, der sich daran erinnert hat, dass, ohne zu tief in die Geschichte von Fleetwood Mac einzusteigen, dass es ja nach dem Ausstieg von Peter Green, das war 1970, weiterging mit Fleetwood Mac. Und da werden wir ein Stück hören gleich, wo Christine McVie, die damals noch nicht verheiratet war, da war sie noch ledig, und sie wirkte aber bei den Aufnahmen, bei dem Album, auch bei dem Titel, den wir gleich hören werden, Station Man, mit, obwohl sie vertraglich noch gar kein Mitglied von Fleetwood Mac gewesen ist. Das gleich, Station Man von Fleetwood Mac aus den 70ern, und vorher für Andrea und Frank.
1: Hi Helma, hier ist der Frank aus Düsseldorf. Es wäre schön, wenn ihr das Lied Lost in Love von Air Supply spielen würdet. Sehr schöner Song, wird auch nicht allzu häufig gespielt. Liebe Grüße aus Düsseldorf vom Frank an alle Hörer. Ciao, ciao.
0: Bitteschön.

Ja, das ist das Erstaunliche, dass manche Musik so richtig zeitlos ist. Der Mo ist bei uns ein Redakteur von unserem Schwestersender Hitradio Ohr. Der kam gerade, der ist 25 oder so. Der sagt, was ist das für geile Musik? Ich sage, das ist der Buddy von Art Carfunkel, Paul Simon. Also früher waren die Buddies, ne? Me and Julio down by the schoolyard. Das macht wirklich gute Laune, wobei ich mir immer bewusst bin, dass das subjektiv ist. Was dem einen gefällt, gefällt dem anderen gar nicht. Fleetwood Mac feiern viele, andere sagen, oh, das muss jetzt nicht unbedingt sein. Da könnten wir stundenlang drüber diskutieren, will ich aber eigentlich gar nicht. Ich möchte Ihnen einen freundlichen Hinweis geben, wenn Sie zu Hause eine, meine Herren, wenn Sie zu Hause eine Tochter, eine Ehefrau, eine Schwester haben, die Silvia heißt, dann sagen Sie ihr bitte, sie soll ans Radio kommen. In wenigen Minuten wird ihr Name gefeiert. Vielleicht heißt Ihre Nachbarin Silvia, dann bitte klingeln Sie dort.

Ich werde Silvia spielen. Von unseren niederländisch-musikalischen Freunden von Focus. Ja, das war der Jan Ackermann seinerzeit. Und Thies van Leer. Eine weltberühmte niederländische Band. Gleich nach den Schotten. Ohne Rock in dem Falle. Sie nannten sich nach einem Film von Wim Wenders. Vielleicht haben Sie den gesehen. 80er Jahre. Paris, Texas. Und genauso wollten die Schotten heißen und Musik machen. I don't want a lover.

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8: Mein schönes Land, mein schönes Radio. Und wie hat Claudia geschrieben aus Kiel? Mein schöner Cliff. Richard hat sie wirklich geschrieben. Dreamin'.

0: Sie hatten ihre Fangemeinde, die mit Disco to Disco, in den 80ern bin ich von Disco zu Disco gesprungen. Aber dieses Projekt gab es erst in den 90ern, im Kölner Hausprojekt war das, Whirlpool Production. Whirlpool, das würde mir jetzt auch gefallen. Ich hätte gesagt, ja, wer kommt mit Whirlpool, das wär's jetzt. Ne? Ansonsten muss ich noch nachtragen, weil ich ja gesagt habe, sagt Bescheid, wenn ihr zu Hause eine Silvia habt.
1: Ich heiße Silvia Ebert vom Radio. Danke, servus.
0: Aber bitte gerne. Und dann schreibt der Volker aus Isen, das liegt, glaube ich, in der Nähe von Erding. Der schreibt, hallo, meine Frau Silvia ist jetzt der Meinung, ich wollte sie verschaukeln. Nee, liebe Silvia in Isen, er wollte, das hat sie mitbekommen, ne? Dann kam das Lied. Also wenn sie es erkannt hat, die singen ja den Namen nicht, aber das Stück von den Holländern heißt tatsächlich Silvia. So, machen wir weiter im Text heute, auch weil heute Dienstag ist. Da schreibt der Hansi, guten Tag Helmer, hier noch einen Song zum Feierabend, der wahrscheinlich bei euch noch nie gespielt wird. Bei mir bist du da an der richtigen Adresse. Also, hallo, ich entdecke Oldies gerne neu. Weiß nicht, ob der schon mal gespielt wird. Till Tuesday, also bis Dienstag. Ne? Bis nächste Woche Dienstag vertröste ich dich jetzt nicht, nein. Und es scheint so, dass er ein großer Fan von Amy ist. Amy Mann. Also ist jetzt Till Tuesday bekannt durch Amy Mann? Da waren noch andere Musiker dabei. Oder ist Amy Mann berühmt geworden durch Till Tuesday? Egal. What About Love? Das können wir uns jetzt zum Feierabend ansehen.

Till Tuesday aus dem Bundesstaat Massachusetts. Kommen genau genommen aus Boston, die Band. Boston? Da war doch was. Ja, da gibt's nicht nur Amy, da gibt's auch Amanda.

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5: Stimmt, Annemarie hat geschrieben aus Leipzig, aus der Messestadt, 23 angenehme Grader und Sonnenschein immer noch. Tom schreibt aus Schneeberg, 22 Grad, auch da scheint die Sonne. Dann sind wir am Schalsee in MV, Mecklenburg-Vorpommern, Zarentin am Schalsee, 19 Grad. In Füssen

0: sind es 25, schreibt Alexander. 32, immer noch über 30 Grad in Taufkirchen in Bayern. Dankeschön, Stefan. Oh, da scheint die Sonne. Und wo schaue ich noch hin? Roßdorf bei Darmstadt. Manuela, 28 Grad um 18 Uhr.
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2: Ich bin Moritz Einzel. Auf wichtigen Flüssen für Gütertransporte ist die Lage gerade sehr angespannt. Bundesverkehrsminister Bilger sieht dabei vorerst kein schnelles Ende der Niedrigwasserprobleme. Er geht noch den ganzen August von Beeinträchtigungen aus, sagte er am Rande eines Unternehmensbesuchs in Neumünster. Unterdessen lockern immer mehr Bundesländer das Sonntagsfahrverbot für Lkw. Der Logistikverband BGL sagt allerdings, dass es nicht genügend Fahrer gibt. Deutschland ist als Urlaubsland weiter beliebt. Im ersten Halbjahr haben Hotels, Pensionen und Campingplätze fast 224 Millionen Übernachtungen verbucht. Das sei ein neuer Rekordwert für diesen Zeitraum, teilte das Statistische Bundesamt mit. Allerdings gab es im Juni einen Dämpfer für den Tourismus. Das lag mutmaßlich unter anderem am Pfingsttermin und an der eingetrübten Konsumlaune. Die EU will, dass TikTok, der Facebook-Konzern Meta und andere Social-Media-Plattformen künftig enger mit Faktencheckern zusammenarbeiten. Hintergrund ist die Migrationskrise in Ceuta Ende Juli. Zehntausende Menschen hatten von Marokko aus die Grenze überwunden, nachdem Videos auf Social Media fälschlicherweise vermittelt hatten, dass die Grenze offen sei. Im Libanon gibt es künftig keine Todesstrafe mehr. Eine Mehrheit der Parlamentsabgeordneten hat für die Abschaffung gestimmt. Todesurteile sollen künftig durch lebenslange Haft mit Zwangsarbeit ersetzt werden. Der Libanon ist das erste Land in der arabischen Welt, das die Todesstrafe abschafft. Erstmals seit mehr als 25 Jahren können Fans der deutschen Fußballnationalmannschaft wieder Stehplatztickets für Heimspiele kaufen. Das haben die zuständigen Gremien des DFB beschlossen. Thomas Bremser berichtet.
3: Der große Motivator Jürgen Klopp will wieder Euphorie entfachen bei der Mannschaft und den Fans. Da passt es gut, dass es bald auch wieder preiswerte Stehplätze geben wird. Schon bei den Klopp-Heimpremieren in rund 6 Wochen in Augsburg und München werden die Tickets angeboten für 18 Euro. Stehplätze seien ein wichtiger Bestandteil der Fankultur und des Stadionerlebnisses, sagt DFB-Präsident Neuendorf.
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0: Jukebox. Grüße gehen raus in die Hansestadt Bremen. Annegret, eine sehr freundliche Hörerin, aber zu schüchtern. Sie wollte nicht im Radio sprechen. Sie hat nur große Lust, hat sie mir am Telefon erzählt. Die hat große Lust auf den Whirlpool auch, weil ich das vorhin gesagt habe. Aber nein, die Lust hat sie auf einen Titel von Patti Smith. Und zwar Frederick würde ich gleich spielen. In der Hoffnung, dass es ein glorreicher Tag für sie gewesen ist. Also nicht nur für Annegret in Bremen, auch für Sie. Hier ist der Boss, Bruce Springsteen.

Ausnahmekünstler. Bis zur letzten Sekunde, wir spielen sie aus, die Songs aus der Jukebox. 10 Minuten nach 6, schönen Abend kann man jetzt, glaube ich, schon sagen, wenn es noch so hell draußen ist. Ne? 10 Minuten nach 6, was wollte ich sagen? Ja, halbe Stündchen noch, gutes halbe Stündchen, dann gibt es auch heute eine Maxi zum Feierabend. Und die kommt von einem der talentiertesten und wechselbarsten Künstler ever. Das ist Fatboy Slim, der unter verschiedenen Namen verschiedene Projekte gemacht hat. Und heute steuert er die Maxi zum Feierabend bei. Sehr schön gemacht. Magic Carpet Ride. Ein berühmter Songtitel, aber in Electronic Dance Track.

0: der sich gewaschen hat. Geboren 1995, also nicht Fatboy Slim, sondern dieses Lied vom sogenannten Mighty Bobcats, Magic Carpet Ride. So viel dazu. Jetzt zu einem frischen Opi. Ja, sagt er selbst. Sagt er.
1: Ja, hallo, Grüße in den Schwarzwald, der Martin, da ich ja seit ein paar Tagen dreifacher Opa bin und der junge Mann heißt Robin, würde ich mir natürlich gerne ein Lied wünschen, das für ihn extra geschrieben worden ist, von Silver Convention, Fly, Robin, Fly.
0: Mensch, ihr seid ja privilegiert, das ist ja dreifacher Opa, das ist ja Wahnsinn. Ja, ja.

0: Anfang der 80er Jahre. Orchestermanöver in the Tag, kurz OMD. Und der Martin schreibt das Unterfangen: Bei dem Song hatte ich noch nicht so lange meinen Führerschein. Und ab ins Kino. The Locomotion. So, und was hat die? Hier kam gerade eine WhatsApp-Nachricht, die war richtig aufgelöst. Wo ist sie denn hin? Nicole heißt sie. Was hat sie auf dem Herzen?
1: Hallihallo, Nicole hier aus Gelsenkirchen. Ich habe euch Ewigkeiten nicht hören können.
0: Nein.
1: Weil ich von Dezember bis Mai leider ganz, ganz lange krank war. Ich habe 3 Bandscheiben-OPs gehabt und konnte deswegen nicht fahren. Mhm. Und ich habe DAB Plus leider nur im LKW. Und jetzt kann ich endlich wieder DAB Plus hören und Schwarzwaldradio. Und ich habe auch direkt einen Musikwunsch.
0: Nein.
1: Bitte, bitte, bitte, bitte. Von Tiffany, I think we're alone now. Ich würde euch von Herzen danken. Tschüss.
0: Oh, du machst mir Probleme um die Uhrzeit. 18:23, 7 Minuten. Gib mir 3 Sekunden. Tiffany, die schreibt man mit 2 F, genau. Tiffany, I think we're alone now. Manchmal geht's schnell. Und jetzt bleib gesund, meine Liebe, und fahr gut. Nicole aus Gelsenkirchen.

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5: Es ist Abendessenzeit, oder? Ich bringe mal ein bisschen Schärfe rein. Red Hot Chili. Das könnte schmecken. Vorher noch die Band aus Hamburg. Die Jeremy Dates. The Brand New Toy.

0: Red Hot Chili Peppers. Bisschen scharf zum Abendessen.
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0: Das, was ich vorhin versprochen habe, kommt jetzt in voller Länge. Das sind knapp 6 Minuten vom Mighty Dubcats. Magic Carpet Ride. Ein Electronic Dance Track aus dem Jahr 95. Und das ist von einem Mann, der sehr, sehr vielseitig Musik gemacht hat und immer noch macht. Fatboy Slim. Norman Cook, so heißt er richtig. Gerrit Hansom war auch mit dabei und das, was wir jetzt hören, ist so eine Mischung aus Funky House Beats gemixt mit Samples verschiedener anderer Titel. Viel Spaß!

0: Ist gut. Ich komme gleich einmal mit Ihren letzten Wettermeldungen für den heutigen Tage und verweise auf die morgigen Fritz-Woche. Ich komme ein bisschen früher, um 22:30 bis 2:30. Würde mich freuen, wenn wir uns wiederhören. Aber geht ja schon früh los, wenn Sie Frühaufsteher sind. Der Dings kommt, ne? Der Tobi.
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0: Ich blase jetzt nicht, auch nicht zum Feierabend. Aber was ich Ihnen wünsche, später dann, eine wundervolle Nacht.

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7: Michael hat sich gemeldet am frühen Abend aus München. 30 Grad sind es immer noch und die Sonne scheint 30 Grad. 21 bei Yvonne in Wietze, das liegt in Niedersachsen, Spelle auch. Da sind es 23, schreibt der Heinrich. Sabine in Chemnitz, 21 Grad. In Kalfheumaden, Baden-Württemberg, 32, schreibt Christiane. Kathi aus Waltershausen in Thüringen, 23 und Carsten in Hamm. 24 Grad und immer noch sonnig, bis sie nachher untergeht. Einen schönen Abend, was immer Sie vorhaben, haben Sie Freude dabei. Bitte nicht ärgern, bitte nicht streiten, bleibt stabil. Und wie gesagt, wenn wir uns morgen wieder hören, ab 10:30 Uhr, 10:30 Uhr am Vormittag, würde mich sehr freuen. Und jetzt viel Spaß mit der 80er-Show. High Energy sozusagen aus den 80ern. Und Ralf, ciao, tschüss, bis morgen.
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8: Ich bin Helen Martin. Hitzeschutz sollte im Grundgesetz als gemeinsame Aufgabe festgeschrieben werden. Das fordern der Städtetag-Präsident Jung, der Sozialverband VdK und der Handelsverband Deutschland. Strukturell unterfinanzierte Kommunen sollen so unterstützt werden, beispielsweise indem sie Kühlräume, Bäume oder Trinkwasserspender finanziert bekommen. Ungarns Parlament hat einen scharfen Orbán-Kritiker zum neuen Staatspräsidenten gewählt, András Borko. Der war 2011 vom langjährigen Regierungschef Orbán als Präsident des obersten Gerichtshofs abgesetzt worden. Der 73-jährige Borko hatte Ungarn unter Orbán einen besetzten Staat genannt. Im April war Orbán nach 16 Jahren als Ministerpräsident von Peter Motyar abgelöst worden. Bundestagspräsidentin Klöckner bekommt auf Social Media gerade jede Menge Kritik ab. Sie hat ein KI-Bild mit Kindern und Schultüten gepostet, denn in Rheinland-Pfalz ist Schulstart. Zahlreiche Nutzer kritisierten in den Kommentaren,

0: Jahren, dass Klöckner KI für ihre Beiträge benutzt. Kurz darauf wurden die kritischen Kommentare laut Medienberichten gelöscht. Später wurde die Kommentarfunktion ganz ausgestellt. Mehr Stimmung, mehr Euphorie, mehr Spaß im Stadion. Das wünscht sich der DFB für die Spiele der deutschen Fußballnationalmannschaft. Deswegen verkauft der Verband erstmals seit mehr als 25 Jahren wieder Stehplatztickets für Heimspiele. Thomas Bremser mit den Einzelheiten.
1: Der große Motivator Jürgen Klopp will wieder Euphorie entfachen bei der Mannschaft und den Fans. Da passt es gut, dass es bald auch wieder preiswerte Stehplätze geben wird. Schon bei den Klopp-Heimpremieren in rund 6 Wochen in Augsburg und München werden die Tickets angeboten für 18 Euro. Stehplätze seien ein wichtiger Bestandteil der Fankultur und des Stadionerlebnisses, sagt DFB-Präsident Neuendorf.
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Evelyn Thomas und High Energy. Und mit viel Energie starten wir in die heutige 80er-Show hier bei Schwarzwaldradio am Dienstagabend. Ich bin Ralf Hohn. Schön, dass ihr mit dabei seid. Das war der Musikwunsch von Norbert aus Sangerhausen. Ja, zwei Stunden sind wir wieder in den 80ern unterwegs mit vielen Erinnerungen, beispielsweise auch an den ein oder anderen Nummer 1-Hit, nämlich an den, der heute vor 40 Jahren erschienen ist und dann in

Amerika auf die Eins gegangen ist. Einer der ganz großen Hits der Band The Human League. Human kam, wie gesagt, heute vor 40 Jahren auf den Markt. Zeitloser Titel, der dann auch Anfang der 2000er in China nochmal funktioniert hat. Da hat man nämlich damals eine chinesische Sängerin dazu gemixt.

Namen, wenn man genau hinhört, erkennt man den Titel auch. Der war damals Platz 1 vor 40 Jahren in der amerikanischen Single-Hit-Parade. Bei uns in Deutschland hat es die Nummer immerhin bis auf Platz 5 geschafft. Und in Amerika war es nach Don't You Want Me die zweite Nummer 1 für Human League. Heute vor 40 Jahren erschienen, hier sind sie, Human League und Human.

Schöne Grüße nach Nahburg in Bayern. Das ist Moni und das war ihr Musikwunsch, den wir gerade gehört haben aus dem Jahr 1981. Das war Bruce Springsteen und The River. Schwarzwaldradio am Dienstagabend, Zeit für die 80er Show. Und wenn ihr euch für die 80er Show heute in einer Woche oder vielleicht ja sogar auch für die 90er Show am Freitag einen Titel wünschen wollt, die moderiere ich ja auch 19 bis 21 Uhr am Freitagabend. Ja, dann freue ich mich über eure E-Mails, die ihr mir schreiben könnt an folgende Adresse: ralf.hohn@schwarzwaldradio.com. Ralf mit F schreiben und dann .hohn, H-O-H-N, @schwarzwaldradio.com. Und genau so eine E-Mail habe ich bekommen von Thomas aus Schildorf bei Rendsburg. Und der hat sich Italo Dance gewünscht aus 1987 und kriegt es gleich in der langen Version, circa 6 Minuten lang. Hier ist Glenn White und der TV Lover.

Es ist Sommer, es ist heiß und das merken wir natürlich auch im Radio an der Musik. Das war klassischer Sommerhit mit der Coverversion von Los Lobos 1987 nochmal in die Charts gebracht. Und das war eine Nummer 1 in Großbritannien, heute vor genau 39 Jahren. Die 80er-Show am Dienstagabend, Schwarzwaldradio ist hier. Oldies neu entdecken und wir schauen mal auf unseren Geburtstagskalender. Eric

Carmen hätte heute Geburtstag, der wäre heute 77 geworden, ist aber leider ja schon vor geraumer Zeit im Alter von 74 Jahren viel zu früh verstorben. Eric Carmen hatte Hits wie zum Beispiel All By Myself, I Wanna Hear It From Your Lips und seinen größten Erfolg, den findet man natürlich auch auf dem Soundtrack und damit auch im Film Dirty Dancing. Und an den erinnern wir nochmal, an Eric Carmen und Hungry Eyes.

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Happy Birthday Joe Jackson. Der britische Musiker feiert heute an diesem Dienstag, den 11. August, seinen 72. Geburtstag. Und wir haben an seinen größten Hit erinnert aus dem Jahr 1982. Joe Jackson war das gerade eben mit Steppin' Out. Eure Musikwünsche, da sind ja auch wieder jede Menge von reingekommen. Auch der ein oder andere Urlaubsgruß, dass uns die Hörer mitnehmen in Urlaub und dann auf dem Tablet oder Smartphone oder Laptop, je nachdem, im Urlaub hören. Sehr schön, vielen, vielen Dank für die netten Grüße, die zum Teil reingekommen sind. Markus scheint zu Hause zu sein in Rehau momentan. Zumindest hat er nichts davon geschrieben, dass er im Urlaub ist und hat sich auch mal wieder beteiligt an dieser Sendung, wie immer mal wieder zwischendurch. Und sein Musikwunsch für diese Woche kommt aus dem Jahr 1984. Rey Guerra hatten mit Vamos a la Playa ihren ersten Hit. Das war 1983 und etwas später gab es dann die Nachfolgesingle und dann war zumindest auch, was den Bekanntheitsgrad bei uns in Deutschland angeht, auch schon wieder Schluss. Rey Guerra, Nachfolgehit, hier ist No Tengo.

0: Die Sängerin Patty Austin hat gestern ihren 76. Geburtstag gefeiert. Gerade haben wir sie gehört mit einem Duett zusammen mit Narada Michael Walden aus 1985 und Gimme, Gimme, Gimme. Die 80er-Show bei Schwarzwaldradio, nochmal einen schönen Dienstagabend. Ich bin Ralf Hohn und wir schauen mal in die Zeit der neuen deutschen Welle. Ein Titel, der heute vor 43 Jahren auf Platz 1 der deutschen Singlecharts war. Annette Humpe hatte damals erst so ein bisschen punkig, rotzig angefangen mit der Band Ideal und hat sich dann zu einem Projekt hinreißen lassen mit dem Comedy-Duo Tauchen Prokopetz aus Österreich. Das Ganze stand unter dem Begriff DÖF, deutsch-österreichische Freundschaft, und hat Annette Humpe viel Spaß gemacht.
1: Hatte mega Spaß. Ich dachte immer nur, das glaube ich nicht, was die getextet haben und was wir da. Das war schön, lustig, leicht. Ideal war auch manchmal so etwas schwer und verbissen. Und da war alles locker und leicht und wollte nichts außer entertainen.
0: Und das hat auch sehr gut funktioniert, nämlich mit Kodo, Düse im Sauseschritt, war DÖF heute vor 43 Jahren auf Platz 1 und hat einen der Sommerhits 1983 bei uns in Deutschland abgeliefert.
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Never Tear Us Apart aus dem Jahr 1988, das war die Band INXS und ihr Schlagzeuger und gleichzeitiges Gründungsmitglied John Ferris hat gestern 65. Geburtstag gefeiert. Die Schwarzwald Radio 80er Show am Dienstagabend mit dem Musikwunsch von Jens aus Dresden, der mir direkt vom Mera Luna Festival geschrieben hat, das er in diesem Jahr besucht hat und hat zahlreiche Bands live erlebt, unter anderem auch Orchestra Maneuvers in the Dark, OMD, und er hat gesagt, wir haben uns alle irgendwie mal 40 Jahre jünger gefühlt, kann ich mir gut vorstellen, wenn OMD auf der Bühne stehen und natürlich auch die Hits der 80er spielen, wie zum Beispiel diese Nummer hier, die damals auch an Platz 4 in der amerikanischen Single-Hit-Parade erreicht hat. Hier sind OMD und If You Leave für Jens aus Dresden.

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Willi de Will, das war der Musikwunsch von Wolfgang aus Berlin-Spandau und damit geht's rein in die zweite Stunde der 80er-Show. Nochmal einen schönen guten Abend an diesem Dienstag hier bei uns bei Schwarzwaldradio. Oldies neu entdecken. Schauen wir mal auf die irische Band U2. Die wird in diesem Jahr nochmal ein neues Album veröffentlichen. Mit ihren Alben haben sie es immer mal wieder bis auf Platz 1 geschafft bei uns in den Albumcharts in Deutschland. Was die Singles angeht, hat das bisher noch nicht funktioniert und die erste Single-Auskopplung aus ihrem neuen Album hat es noch nicht mal in die Charts geschafft bei uns momentan. In Amerika sieht es mit den Singles ganz anders aus. Da waren sie nämlich heute vor 39 Jahren auf Platz 1 mit einem ihrer großen Hits aus dem Album The Joshua Tree. U2, I still haven't found what I'm looking for. Und außerdem hatte der U2-Gitarrist The Edge vor 3 Tagen Geburtstag. Er ist nämlich 65 geworden am 8. August. Dementsprechend doppelten Grund, diese Nummer hier zu spielen. Heute vor 39 Jahren, die 1 in Amerika. Hier sind U2 und I still haven't found what I'm looking for.

Aus 1984, die Scorpions waren das mit der schönen Rockballade Still Loving You zum Geburtstag des Bassisten Ralf Riekermann. Der hatte nämlich auch vor 3 Tagen am 8. August Geburtstag, ist 64 geworden. Eure Musikwünsche natürlich auch immer herzlich willkommen hier bei uns in der 80er Show. Gerne nochmal meine E-Mail-Adresse, wenn ihr euch was wünschen wollt. Heute in einer Woche gibt's ja die nächste Ausgabe der 80er Show immer dienstags zwischen 19 und 21 Uhr und freitags abends läuft die 90er Show zur gleichen Zeit. Auch dafür könnt ihr die Wünsche an mich schicken. Schickt mir gerne eine E-Mail an ralf.hohn@schwarzwaldradio.com. Ralf mit F schreiben und dann .hohn, H-O-H-N, @schwarzwaldradio.com. Thorsten aus Kreischau ist einer, der das regelmäßig macht und ist auch in dieser Woche mal wieder dabei mit einem seiner Musikwünsche aus dem Album A Broken Frame von Depeche Mode. Hier spielen wir den Albumtitel My Secret Garden.

How Will I Know, einer der ganz großen Hits von Whitney Houston. Auch sie hätte Geburtstag gehabt, wenn sie denn noch leben würde. Sie wäre vor 2 Tagen 63 geworden. Leider ist sie ja schon im Alter von 48 viel zu früh verstorben. Wir haben nochmal an sie erinnert, hier bei uns in der 80er-Show. Ralf aus Höxter ist auch dabei mit seinem Musikwunsch in dieser Woche. Und er hat völlig zu Recht geschrieben, Musik von einer Band, die man eher mit den 90ern in Verbindung bringt. Das ist vollkommen richtig. Na, ne, na oder What's a Woman, das waren alles Hits von der belgischen Formation Vaya con Deus, Anfang der 90er. Und das hier ist eine Nummer aus dem Jahr 1988. Vaya con Deus, hier ist Don't Cry for Louis.

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Stevie Nicks kennen wir natürlich ganz hervorragend aus der Band Fleetwood Mac, allerdings auch ab und zu mal als Solosängerin. 1983 beispielsweise mit dieser Nummer Stand Back, und das war der Musikwunsch von Rolf aus Heidenheim. Hier ist Schwarzwaldradio am Dienstagabend. Die Zeit zwischen 19 und 21 Uhr gehört ausschließlich den 80ern. Tolle Songs, Erinnerungen, die wir austauschen. Gehen durch die Hitparaden, schauen auf Musikergeburtstage und natürlich vor allen Dingen im Mittelpunkt eure Musikwünsche. Und das ist hier der nächste, der kommt von Norbert aus Tuttlingen. Der hätte gerne Musik aus dem Jahr 1989 gehört. Hier ist Tina Turner und Steamy Windows.

Horst wohnt in Erlangen und hat sich einen Mann gewünscht in Sachen Musik, den wir gerade gehört haben, der vor seiner Solokarriere auch schon in diversen Bands erfolgreich war. Blind Faith, Traffic, die Spencer Davis Group, die Rede ist von Steve Winwood, den haben wir gerade gehört mit Back in the High Life Again. Die 80er Show am Dienstagabend, danke, dass ihr Schwarzwaldradio eingeschaltet habt. Und das hier ist eine Nummer, die ursprünglich in den 60ern schon erschienen ist, 1981 nochmal neu aufgelegt und gecovert wurde von Dave Stewart zusammen mit Barbara Gaskin. Der Titel It's My Party und den hat sich Helga aus Solingen bei uns bestellt. Hier ist

Eine der ganz großen Balladen von Mr. Phil Collins, Against All Odds. Und den Titel habe ich gespielt für Guido aus München. Apropos München, der Sohn von Phil Collins spielt ja jetzt in München Fußball bei den Löwen, bei 1860 München, ein Verein, der ja jetzt gerade so lizenztechnisch so ein bisschen auf der Kippe stand. Aber anscheinend geht es da jetzt ja auch weiter und da drücken wir ihm mal ganz fest die Daumen, dass das dann auch wirklich gut funktioniert. Von München geht's in eine andere Stadt, wo auch Fußball gespielt wird, nach Rostock. Ne? Hansa Rostock ist dort beheimatet. Und da wurde sich Musik von Janet Jackson gewünscht. When I Think of You, das ist der Musikwunsch von Tamara aus Rostock. Und damit sind wir dann auch schon wieder durch für die heutige Ausgabe der 80er Show. Freue mich, wenn wir uns am Freitag wieder hören. Da sind wir dann ein Jahrzehnt weiter in der Gegenwart, nämlich in den 90ern. Wünsche einen schönen Abend. Viel Spaß weiterhin mit Schwarzwaldradio. Oldies neu entdecken. Ich bin Ralf Hohn. Angenehme Woche und tschüss bis Freitag.

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6: Ich bin Helen Martin. Wenn es nach Bundesverkehrsminister Bilger geht, dann braucht man nicht immer wieder eine neue E-Auto-Förderung. Elektroautos seien gut entwickelt und mittlerweile auch kostengünstig, so der CDU-Politiker. Auch wenn er einräumt, dass die aktuelle E-Auto-Förderung gut angenommen werde. Das Programm der schwarz-roten Koalition läuft bis maximal Ende 2029. In Kolumbien wird nach der Erdbebenkatastrophe weiter nach Überlebenden gesucht. Mindestens 180 Todesopfer sind mittlerweile bestätigt. Mehr als 1000 Häuser sollen beschädigt oder eingestürzt sein. Philipp Snieder berichtet.
7: Besonders schwer getroffen ist Cali, die drittgrößte Stadt Kolumbiens. Dort wurden bislang die meisten Todesopfer gemeldet. Anwohner suchen gemeinsam mit Rettungskräften weiter in den Trümmern eingestürzter Gebäude nach Überlebenden. Unterstützung kommt derweil auch aus dem Ausland. Deutschland und die EU haben Hilfe zugesichert. Der europäische Erdbeobachtungsdienst Copernicus soll dabei helfen, das Ausmaß der Schäden zu erfassen.
6: Eine neue Studie zu Schönheits-OPs zeigt, Brust-OPs und Eingriffe im Gesicht sind gerade besonders gefragt. Nach Angaben der zuständigen Deutschen Chirurgengesellschaft waren in den ersten 6 Monaten des Jahres mehr als die Hälfte der Eingriffe im Gesicht. Dazu gehören beispielsweise Lidstraffungen oder Botox. Bei jüngeren Frauen ließ sich mehr als jede zweite Patientin die Brüste machen. Social Media verstärkt in den letzten Jahren den Wunsch nach solchen OPs, auch bei Männern. Die Spiele der deutschen Fußballnationalmannschaft sollen wieder mehr begeistern, nicht nur sportlich, sondern auch in Sachen Stimmung im Stadion. Der DFB lässt erstmals seit 25 Jahren wieder Stehplatztickets bei Länderspielen zu. Damit will der Verband die Fankultur stärken. Die ersten Stehplatzkarten gibt's für das Heimdebüt von Bundestrainer Jürgen Klopp am 27. September in Augsburg.
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8: Ich bin Stefan Schütz. Rhein, Elbe, Donau, sie alle führen momentan zu wenig Wasser. Verkehrsminister Bilger geht davon aus, dass das auch den ganzen August über so bleiben wird. Er bezeichnet die Lage für die Binnenschifffahrt als angespannt. Tine Klimach berichtet.
9: Es hat zwar immer mal wieder geregnet, aber es reicht bei weitem nicht aus, um die Flüsse annähernd zu füllen. Das stellt auch Verkehrsminister Bilger fest. Er will sich an diesem Mittwoch wieder mit seinen Kollegen aus den Ländern über die Lage und weitere, auch kurzfristige Maßnahmen austauschen. Mehrere Bundesländer haben schon das Sonntagsfahrverbot für Lastwagen vorübergehend ausgesetzt. Um Logistikketten aufrechtzuerhalten, sollen Transporte so zumindest teilweise auf die Straße verlagert werden.
8: Die Deutsche Bahn überarbeitet ihr Sanierungskonzept für wichtige Bahnstrecken. Projekte sollen neu priorisiert und Strecken besser für die Digitalisierung vorbereitet werden. Demnach sollen sanierte Strecken in Zukunft nicht mehr auf einen Schlag, sondern schrittweise wieder in Betrieb genommen werden. Was das für die Dauer einzelner Baustellen und den gesamten Zeitplan bedeutet, ist noch unklar. Morgen Abend ist es soweit, Europa taucht in den Schatten des Mondes. Vor der Sonnenfinsternis warnt der Verband der Augenärzte nochmal eindringlich davor, das Naturschauspiel ungeschützt zu betrachten. Eine zertifizierte Schutzbrille ist unerlässlich. In unseren Breiten werden rund 90% der Sonne durch den Mond verdeckt. Total wird sie in Teilen Islands und Spaniens verdeckt sein. Silber und Bronze für Deutschland. Diesen Erfolg konnten Isabel Gose und Maja Werner bei der Schwimm-Europameisterschaft in Paris feiern. Im Freistil über 800 Meter war nur die Italienerin Simona Quadarella schneller. Für Isabel Gose geht mit dem zweiten Platz das Medaillensammeln bei diesen Titelkämpfen weiter. Vergangene Woche hatte sie im Freiwasser schon zweimal Gold geholt.
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1: 11. August 1984. Gary Moore steigt mit Empty Rooms in England in die Charts ein. Robert William Gary Moore wird 1952 in Belfast geboren. Als er 6 Jahre alt ist, stellt sein Vater ihn in Belfast auf die Bühne. Dort singt er für das Publikum einen Song. Und dieses Gefühl, das er dort oben hat, das lässt ihn nicht mehr los. Er will das immer und immer wieder haben. Er entdeckt irgendwann das Gitarrespielen für sich. Clapton und Peter Green von Fleetwood Mac sind seine großen Vorbilder. In den 60ern und 70ern spielt er in einigen Bands und landet so auch erste Erfolge. Bis er Mitte der 70er seine eigene Band gründet, die Gary Moore Band. Hier kann er einfach sein eigenes Ding machen, sich musikalisch ordentlich austoben. Kein Album gleicht dem anderen. Einen seiner größten Erfolge hat er dann 1984 mit dieser Nummer, Empty Rooms. 2011 stirbt Moore plötzlich und unerwartet an einem Herzinfarkt. Er wurde 58 Jahre alt.

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4: Ich bin Stefan Schütz. Mitten in der Hochsaison verzeichnet Deutschlands Tourismusbranche eine Delle. Hotels und andere Unterkünfte haben im Juni knapp 49 Millionen Übernachtungen gezählt. Das sind fast 3% weniger als im Vorjahreszeitraum. Claudia Wächter berichtet.
5: Die Deutschen haben seltener in Hotels und Pensionen eingecheckt. Campingplätze sind in der Statistik nicht berücksichtigt. Aber immerhin, es kamen mehr Gäste aus dem Ausland. Die haben den Dämpfer abgemildert. Und unterm Strich lief das gesamte erste Halbjahr mit mehr als 200 Millionen Übernachtungen ziemlich gut für die Branche. Das Tourismusjahr liegt auf Rekordniveau.
4: Wegen des aktuellen Ausbruchs des Vulkans Ätna sitzen mehrere tausend Urlauber auf der italienischen Insel Sizilien fest. Der Betrieb auf dem Flughafen in Catania wird durch Aschewolken behindert. Am Morgen konnte nur eine einzige Maschine für einen Inlandsflug abheben. Alle Landungen wurden am Abend vorsorglich ausgesetzt. Einige Flüge wurden in die Inselhauptstadt Palermo verlegt. Der Botanische Garten Basel bleibt heute Nacht bis 2 Uhr geöffnet wegen einer stinkenden Tropenpflanze. Die Titanwurz soll laut den Gärtnern bis Mitternacht ihre volle Blüte entfalten. Die Pflanze aus den Regenwäldern Sumatras gilt als größte Blüte der Welt, blüht aber nur selten und kurz. Wer nicht nach Basel gereist ist, kann das Spektakel auch im Livestream verfolgen. Freistil-Schwimmerin Isabel Gose hat in Paris EM-Silber über 800 Meter gewonnen. Bronze sicherte sich die zweite deutsche Finalteilnehmerin Maja Werner. Die beiden mussten sich der Goldmedaillengewinnerin Simona Quadarella aus Italien geschlagen geben. Für die 24-jährige Gose war es bereits das dritte Edelmetall bei den Titelkämpfen in der französischen Hauptstadt.
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0: Okay, wir haben da nichts verpasst. George Strait in der Rolle eines Country-Sängers, der mit seiner Bühnenshow überhaupt nicht zufrieden ist und sich zur Rekonstituierung zurückzieht. Der Musikvorschlag kam von Schwarzwald-Radiohörer Peter in Kreuztal. Hier ist der Schwarzwald-Radio Country Club. Ich bin Patrick Fuchs und ich freue mich auf ein schönes gemeinsames, buntes Country-Stündchen. Und hier ist ein weiterer musikalischer Vorschlag von Schwarzwald-Radiohörer Niki in Stuttgart-Feuerbach. Hank Snow, Miller's Cave.
1: Ja.

Frank Snow mit einem etwas unheimlichen Country-Song aus dem Jahr 1960, Miller's Cave, eine düstere Eifersuchtsgeschichte, die in Georgia spielt und mit mehreren Leichen in Miller's Cave, in Müllers Höhle, endet. Schwarzwald-Radiohörerin Martina in Bad Neuenahr hat mir geschrieben, sie hat vor kurzem erst die Songs von Gordon Lightfoot für sich entdeckt und einer ihrer derzeitigen Favoriten ist 16 Miles to Seven Lakes, Gordon Lightfoot.

Gordon Lightfoot, 16 Miles to Seven Lakes. Von den 1960er Jahren springen wir nun in die Gegenwart. In diesem Sommer, im Juli, war die Bluegrass-Band Front Porch aus Arkansas in Europa auf Tour. Und einer der Lieblingssongs des europäischen Publikums bei dieser Tour war Roadside. Hier ist Front Porch.

Pam Tillis, Mi Vida Loca, My Crazy Life. Es war der einzige Nummer 1 Erfolg für Pam Tillis im Februar 1995. Und Pam Tillis ist kürzlich Ende Juli 69 Jahre alt geworden. Und ihr Vater, Mel Tillis, der wäre gestern am 8. August 94 geworden. Gestorben ist er schon 2017 nach einer jahrzehntelangen Karriere als Country-Sänger. 1980 hatte er nochmal einen schönen Nummer 1 Hit, Southern Rains.

Melt Ellis mit seinem Nummer 1 Hit aus dem Jahre 1980, Southern Rains. Melt Ellis ist nicht der Einzige, der am 8. August geboren ist. Webb Pierce ist ebenfalls an einem 8. August auf die Welt gekommen. Er war Jahrgang 1921 einer der erfolgreichsten Honky-Tonk-Sänger der 1950er und 60er Jahre. Und zum allerersten Mal in den Charts tauchte er 1951 auf mit diesem Song hier, Wondering, Webb Pierce.

Wondering, Webb Pierce im Jahr 1951. Wir springen abermals zurück in die Gegenwart. Die Fiddlerin und inzwischen auch Sängerin Bronwyn Keith Hines hat ein neues Album angekündigt. Es soll noch in diesem Monat veröffentlicht werden. Rattlin' Bones, klappernde Knochen soll es heißen. Und Bronwyn Keith Hines nennt sich inzwischen nur noch Bronwyn. Bekannt geworden ist sie vor allem durch ihre Mitwirkung in Molly Tuttles Band Golden Highway. Ganz erfolgreiche Zeit für sie. Da hat sie sich ein bisschen den Gesang angeeignet, zusammen mit ihren Kolleginnen in der Band. Und jetzt eine kleine Kostprobe ihres neuen Albums. Der Song heißt Sticks and Stones. Bronwyn.

Rockin' with the Rhythm of the Rain, das war der Nummer 1 Country-Hit vor genau 40 Jahren. Das Mutter-Tochter-Duo The Judds standen genau am 9. August 1986 mit diesem Song an der Spitze der US-Country-Charts. Und vor genau 80 Jahren, von Juni bis September, tanzte ganz Nordamerika zum New Spanish Two-Step von Bob Wills and his Texas Playboys.

Der Sommerhit des Jahres 1946, New Spanish Two-Step von Bob Wills and his Texas Playboys. Von Riley Green gibt's ein neues Album. Es wird im September erscheinen. That's Just Me soll es heißen. Es sind schon ein paar Songs als Appetizer unterwegs. Zum Beispiel dieser hier, Think As You're Drunk, Riley Green.

Riley Green im Schwarzwaldradio Country Club, Think As You're Drunk, ein Song von seinem neuen Album, das wahrscheinlich im September veröffentlicht werden wird, That's Just Me, soll es heißen. Lindsay Lou meldet sich mit einem Bluegrass-Album zurück. Veröffentlichungstermin ist der 14. August wahrscheinlich. Das Album heißt Bluegrass Women und Lindsay Lou hat da 10 Songs zusammen mit 20 Kolleginnen, Sängerinnen wie Instrumentalistinnen eingespielt. Und ein besonders schöner Song ist direkt am Anfang des Albums zu vernehmen. All I Ever Loved Was You. Da sind Lori Lewis und Alison Brown und Tatiana Hargraves beteiligt, zusammen mit Lindsay Lou.

All I Ever Loved Was You, Lindsay Lou zusammen mit ihren Kolleginnen Lori Lewis, Alison Brown, Tatjana Hargreaves, Maddie Whittler und Hazy Chacho zu finden auf dem neuen Album Bluegrass Women. Als 1977-78 Bonnie Tyler die Charts mit It's a Heartache beherrschte, vor allem in Europa, aber auch in den USA, da habe ich immer gedacht, das ist eine Country-Sängerin. Mein Vater hat widersprochen, nein, das ist keine Country-Sängerin, die ist Engländerin. Kein schlüssiges Argument, aber wie gesagt, es klang für mich ein bisschen nach Country, ja, vielleicht nach Country-Schlager. Jedenfalls ist Bonnie Tyler vor ein paar Wochen verstorben, im Alter von 75 Jahren. Und ich habe mal geschaut, ob ich vielleicht eine Version von It's a Heartache finde, die wirklich nach Country klingt.

Da gibt es ja inzwischen über 110 Coverversionen von It's a Heartache in verschiedenen Sprachen. Karel Gott hat es auch gesungen, die Bellamy Brothers natürlich und viele, viele andere. Am allerbesten hat mir beim Durchhören tatsächlich die Version von Véronique Labbé gefallen. Da heißt nämlich It's a Heartache einfach Si tu s'arrête. Viel Vergnügen.

Die Franco-Kanadierin Veronique Labbé mit ihrer Version von It's a Heartache, Si tu s'arrête. Wir befinden uns schon auf der Zielgeraden hier im Schwarzwaldradio Country Club. Was fehlt denn heute noch in der Sendung? Ja klar, ein Cowboy-Song. Da bin ich auf Dan Seals gekommen, der hat 1984 einen tollen Song aufgenommen. God Must Be a Cowboy. Ist das nicht schön?

2014 veröffentlichte die estnische Band Curly Strings einen Song, der sich zu einem Riesenhit entwickelt hat und den man heute noch, wenn man durch Estland reist, immer wieder hören kann. Sei es in einem Einkaufszentrum als Hintergrundmusik oder irgendwo am Strand, wo junge Leute mit einer Gitarre zusammensitzen. Der Song heißt Kaugis Kühlers. In einem abgelegenen Dorf. Curly Strings.

war's im heutigen Schwarzwaldradio Country Club. Die Playlist finden Sie direkt nach der Sendung auf schwarzwaldradio.com. Und die nächste Ausgabe des Country Club gibt's am kommenden Sonntag ab 19 Uhr hier bei Schwarzwaldradio. Tschüss, bis dahin, Ihr Patrick Fuchs.

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4: Ich bin Stefan Schütz. Hitzeschutz sollte im Grundgesetz als gemeinsame Aufgabe festgeschrieben werden. Das fordern der Städtetagpräsident Jung, der Sozialverband VDK und der Handelsverband Deutschland. Strukturell unterfinanzierte Kommunen sollen so unterstützt werden, beispielsweise indem sie Kühlräume, Bäume oder Trinkwasserspender finanziert bekommen. Der ausbleibende Regen wird zum zunehmenden Problem für Natur und Wirtschaft. Bundesverkehrsminister Bilger rechnet damit, dass Niedrigwasser noch den ganzen August über die Binnenschifffahrt beeinträchtigen wird. Immer mehr Bundesländer lockern deshalb das Sonn- und Feiertagsfahrverbot für Lkw. Ob das wirklich hilft, ist unklar. Der Logistikverband BGL sagt, dass seit Jahren mehr als 100.000 Lkw-Fahrer fehlen. Mindestens eine ganze Generation wird um ihre Bildung gebracht. Mädchen in Afghanistan dürfen unter den Taliban nach der Grundschule nicht weiter zur Schule gehen. Die UNESCO geht davon aus, dass aktuell 2,4 Millionen Mädchen von weiterführender Bildung ausgeschlossen sind. Bis 2030 könnte die Zahl sogar auf knapp 4 Millionen steigen. Die UN-Organisation spricht von schweren Verstößen gegen die Menschenrechte von Mädchen und Frauen. Hammerwerfer Merlin Hummel hat bei der Leichtathletik-EM in Birmingham Silber geholt und Owen Ansah Bronze über die 100-Meter-Strecke. Ausgelassene Stimmung im Stadion erhofft sich auch der DFB. Für Spiele der Fußballnationalmannschaft gibt es nach 25 Jahren wieder Stehplatztickets für Heimspiele. Thomas Bremser berichtet.
5: Der große Motivator Jürgen Klopp will wieder Euphorie entfachen bei der Mannschaft und den Fans. Da passt es gut, dass es bald auch wieder preiswerte Stehplätze geben wird. Schon bei den Klopp-Heimpremieren in rund 6 Wochen in Augsburg und München werden die Tickets angeboten für 18 Euro. Stehplätze seien ein wichtiger Bestandteil der Fankultur und des Stadionerlebnisses, sagt DFB-Präsident Neuendorf.
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1: Ich bin Stefan Schütz. BAföG-Empfänger sollen ab dem Frühjahr nächsten Jahres mehr Geld bekommen. Dazu will das Bundeskabinett heute eine Reform auf den Weg bringen. Es berichtet David Riemer.
2: Unter anderem soll die Wohnkostenpauschale für Studierende, die nicht mehr bei ihren Eltern wohnen, steigen. Konkret von jetzt 380 auf 440 Euro pro Monat. Außerdem soll das Schüler-BAföG steigen. Die schwarz-rote Koalition will auch Freibeträge bei der Berechnung regelmäßig erhöhen, damit Inflation und Lohnsteigerungen den Kreis der Förderberechtigten nicht schleichend verkleinern.
1: Nach dem schweren Erdbeben in Kolumbien suchen Rettungskräfte weiter nach mehr als 3000 Vermissten. Örtliche Behörden zählten bislang 240 Tote. Der Präsident des Landes hat den nationalen Katastrophenfall ausgerufen. Dadurch lässt sich Hilfe aus dem Ausland leichter koordinieren, die inzwischen auch angelaufen ist. Das Beben hatte eine Stärke von 7,4 auf der Richterskala. Der Botanische Garten Basel bleibt heute Nacht bis 2 Uhr geöffnet wegen einer stinkenden Tropenpflanze. Die Titanwurz sollte laut den Gärtnern bis Mitternacht ihre volle Blüte entfalten. Die Pflanze aus den Regenwäldern Sumatras gilt als größte Blüte der Welt, blüht aber nur selten und kurz. Wer nicht nach Basel gereist ist, kann das Spektakel auch im Livestream verfolgen. Bei der Leichtathletik-Europameisterschaft in Birmingham hat Owen Unser die Bronzemedaille über 100 Meter gewonnen. Zuvor sicherte sich Hammerwerfer Merlin Hummel die Silbermedaille. Und bei der Schwimm-EM in Paris gewann Isabel Gose ebenfalls Silber über die 800 Meter Freistil. Bronze ging an ihre Teamkollegin Maja Werner.

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1: Hallo aus Deutschlands schönster Genießerecke, dem größten Mittelgebirge und Wander- sowie Wellnessparadies, dem Schwarzwald. Mein Name ist Zara Roth. Ich lebe da, wo andere Urlaub machen, und nehme euch mit auf meine Touren. Visit Black Forest ist der Podcast für alle, die Wald lieben. 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Wasserfälle, blühende weite Wiesen, stille Wälder und atemberaubende Aussichtspunkte. Der Alpsteig ist ein relativ neuer Fernwanderweg mitten im Naturpark Südschwarzwald. Über 83 Kilometer kann man sich in 3 bis 5 Etappen einteilen. Also ein Kurzurlaub für Aktive und Genießer. Zwischen den Etappen warten wunderschöne Hütten und Hotels mit Wellness und dem Besten, was die Schwarzwaldküche zu bieten hat. Außerdem schnuppern wir in dieser Folge ein bisschen Holzspäne, denn hier befindet sich auch ein Zentrum der holzverarbeitenden Industrie und vor allen Dingen der Kunst. Los geht's! Schon die Anfahrt ist malerisch schön im Sommer. Im Winter auch. Da überzieht dann oft eine Puderzuckerschicht die weite Landschaft. Ich treffe mich mit Corinna Steinkopf vom örtlichen Landratsamt in Bernau, im Hochtal gelegen. Hochtal, das ist das Beste aus beiden Welten, geschützt und sonnig. Und zwar auf der letzten Etappe des Alpsteigs. Von Bernau zur Feldberg-Passhöhe laufen wir ein Stück zusammen.
2: Ich bin gerade total geflasht. Ich hatte 2 Stunden Anfahrt und komme hier an und es ist ein Paradies. Der Hund badet schon im Wasser.
3: Ja, das wäre jetzt ein Teilabschnitt von der Bernauer Alb. Also den Abschnitt des Flüsschen Alb, dessen Motto der Alpsteig ja auch hat. Also von der Mündung bis zur Quelle. Die Mündung ist im Rhein und die Quelle von der Alb befindet sich in der Nähe vom Feldberg. Und das ist das Motto des gesamten Wanderweges, dass man entlang des Flüsschen Alps wandern kann.
2: Wir haben jetzt den schönsten Sommer. Wir sind am Anfang vom Juli. Den Podcast hört man aber natürlich das ganze Jahr. Was ist so deine Lieblingsjahreszeit zum Wandern gehen?
3: Also Lieblingsjahreszeit ist sicherlich im Frühjahr und im Herbst. Grundsätzlich wird der Alpsteig aber von Mai bis Ende Oktober empfohlen. Wenn man sehr schöne Herbst habe, kann man noch Anfang November eventuell laufen. Muss man aber immer beachten, dass dann auf dem Feldberg schon Schnee liegen kann.
2: Und läuft man hier durch so Naturschutzgebiete oder kann man jetzt zum Beispiel, wenn man Walderdbeeren oder Pilze findet, sich auch mal ein bisschen was pflücken?
3: Also wir haben sehr viele Naturschutzgebiete, insbesondere das Albtal ist eigentlich alles ein Naturschutzgebiet. Hat natürlich dann auch damit zu tun, wenn man jetzt beispielsweise mit dem Zelt erwandert, dass man jetzt auch nicht überall zelten sollte und dürfte, sondern wirklich nur an den ausgewiesenen Plätzen.
2: Gibt es außer den Trekking-Camps, die jetzt ja ins Leben gerufen wurden, noch andere Stellen?
3: Ja, wir haben eigentlich ein Projekt vom Landkreis Waldshut. Es nennt sich One Night Camps. Das ist eine Ergänzung zu den Trekking Camps des Naturparks. Da haben wir insbesondere Privatanbieter, die kleine Zeltplätze, also bis maximal 3 Zelte oder 3 Reisemobilstellplätze, haben wir ein schönes Netz aufgebaut, sodass jetzt auch der Alpsteig mit Zelt erwanderbar ist. Gebündelt auf dieser Webseite One Night Camps Schwarzwald.
2: Der Alpsteig, ist der so beliebt wie jetzt zum Beispiel der Westweg oder der Schluchtensteig?
3: Ja, also der Alpsteig würde ich jetzt noch so ein bisschen als Geheimtipp deklarieren, weil einfach den Alpsteig gibt es erst seit 2017, während der Schluchtensteig natürlich seit 2008 schon als Fernwanderweg und der Westweg ja noch schon sehr viel länger öffentlich beworben wird.
2: Jetzt laufen wir die ganze Zeit an so großen Holzskulpturen vorbei. Holzhandwerk, Holzkunsthandwerk ist hier in Bernau eigentlich so eine Haupteinnahmequelle gewesen ganz lange, kann es sein?
3: Ja, also insbesondere Bernau hat sehr lange und lebt auch immer noch vom Holzhandwerk. Große Holzbaufirmen sind hier

0: ansässig. Ebenso wie kleine Schnitzereien oder Drechsler oder Künstler, wie man jetzt hier sieht. Mhm. Damit versucht man natürlich auch diese Strecke ein bisschen attraktiver zu machen an der Alp entlang, damit die Gäste auch ein bisschen was zum Gucken haben, anstatt nur zu wandern.
1: Entlang der Strecke gibt es immer wieder auskunftsreiche Schilder mit Infos zur Strecke, Kultur und Geschichte. Wo ihr einsteigt, entscheidet ihr. Klassischerweise kann das von Alpbruck sein oder von St. Blasien oder Feldberg. In allen Orten kann man auch ein paar Tage kostenlos parken. Mit der Bahn sind die Startpunkte aber auch gut erreichbar.
2: Bei der Alpbrücke läuft man dann hoch nach Görwil.
0: Ja.
2: Dann kommt Teufelsküche Station 3, an Niedermühle vorbei, Emenreich,
0: genau.
2: Wolpadingen, Dachsberg. Das wäre dann Station 4 und dann zum Alpstausee.
3: Das ist bestimmt richtig toll.
0: Da läuft man fast drumherum, um dann an der westlichen Kante Richtung Häusern dann wieder abzubiegen.
2: Mhm. Durch Häusern durch.
0: Dann kommt man an den Windberg-Wasserfall, kurz vor St. Blasien, auch ein sehr schöner Wasserfall. Mhm. Mit Blick dann auch auf den Dom. Dann sieht man, kann man sagen, vom Alpsteig recht gut.
2: Ja. Wenn man sich ein bisschen mehr Zeit lässt, ne, dann, also den Dom sollte man schon mal gesehen haben. Das ist schon ein Hingucker. Ne?
0: Dom musste man auf jeden Fall mal drin gewesen sein. Es gibt dort aber auch regelmäßige Domführungen. Also es lohnt sich. Man könnte sagen, man kann auch mal einen Pausentag einlegen, um einfach das Kulturelle in St. Blasien dann auch noch mit im Programm zu haben.
2: Dann geht es zur Glashofsäge hoch als nächstes.
0: Genau, und dort trennt sich dann der Alpsteig in die eben Tour West und Tour Ost entlang der Menzenschwanderalb oder entlang der Bernauer Alb.
2: Ah, ich sehe aber gerade, das ist nicht der einzige Wasserfall, an dem man vorbeikommt, ne? Hier ist ja nochmal einer in Menzenschwand.
0: Ja, der ist sehr schön. Der Menzenschwander-Wasserfall, der hat wirklich spektakulär, gibt es auch ein kleines Kaffee-Gastronomiebetrieb direkt am Wasserfall. Mhm. Zum Kuckuck nennt sich der Betrieb. Schön. Also ist wirklich auch sehr schön. Dann kommt man an die Glusenmoräne. Das ist Moränen sind Gesteinsformationen oder Regionen aus.
2: So eiszeitliche, oder?
0: Genau.
2: So kenne ich das noch aus dem Unterricht.
4: Dann sind wir endlich oben auf dem Feldberg.
0: Feldbergort hat auch ein Alpsteigportal, sodass man da auch schöne Erinnerungsbilder natürlich machen kann, dass man jetzt den höchsten Punkt erreicht hat. Es lohnt sich natürlich auch ein Abstecher ins Haus der Natur am Feldberg.
2: Ja, unbedingt.
0: Oder natürlich auf den Gipfel, der ist gegenüber.
2: Da fährt man dann mit der Bahn hoch.
0: Da fährt man entweder mit dem Bahnhof, kann natürlich aber auch ganz gut wandern. Und dann geht's über die Westvariante, übers Herzogenhorn. Das ist der zweithöchste Gipfel im Schwarzwald.
2: Also auch nur 30 Meter weniger. Also
0: genau, ja. Und da hat man wirklich auch einen schönen Ausblick auf den Feldberg, aber auch in Richtung Süden und in Richtung des Hochtals von Bernau. Dann kann man beispielsweise bei der Krunkelbachhütte noch einkehren. Das ist ein schönes Berggasthaus, um dann nach Bernau, in das Hochtal Bernau zu kommen.
2: Wieso Route Ost und West? Es ist doch eh ein Rundweg.
0: Ja, damit die Leute auch sagen können, welche Tour sie laufen möchten, können sie entweder über Ost an Feldberg und über West zurück oder in die entgegengesetzte Richtung. Es hat keine Vor- und Nachteile. Wichtig ist, dass man beide Touren eigentlich läuft.
2: Welches ist anstrengender?
0: Ich würde sagen, die sind beide gleich, weil man startet nämlich an der Glashofsäge und man muss immer an der Feldbergort. Also die Höhenmeter sind eigentlich ziemlich identisch.
2: Okay, also ihr könnt Ost oder West, aber der Buckelnhof geht's immer.
0: Genau, auf der anderen Seite wird es dann der Buckelnapp.
2: Und wenn man die komplette Schleife gegangen ist, dann hat man nur einen Teil dieser 83,3 Kilometer gelaufen. Ist das richtig?
0: Das ist richtig, weil der Ursprung des Alpsteigs ist ja in Alpbruck. Das liegt am Hochrhein und da mündet auch die Alb in den Rhein. Und man hat im unteren, also im südlichen Bereich, das schöne Albtal wirklich mit tiefen Schluchten, aber auch schönen Ausblicken bis weit in die Schweiz hinein, sodass man hier am Alpstausee kommt man vorbei. Auch ein sehr schöner kleiner See, an dem man gut Pause machen kann, um dann über St. Blasien mit dem Dom weiter in Richtung Norden zu laufen.
1: Bernau ist das Schnäfflerdorf. Hier wurden

0: früher die langen Wintermonate überbrückt mit Holzarbeiten. So konnte man sich auch was dazu verdienen. Löffel, Hobel, Mausefallen und Holzschindeln wurden hier zum Beispiel hergestellt. Mitte des 19. Jahrhunderts gab es im Ort Bernau über 200 Holzschnäfler. Man kann also Schnäflern mit Schnitzen übersetzen. Ulrike Wasmer-Ludwig ist mehr als eine Schnäflerin. Sie ist Holzbildhauerin. Das hat in ihrer Familie Tradition seit 1889.
1: Hey. Das ist aber schön kühl hier drin.
2: Ja.
1: Woran wird gerade gearbeitet?
2: Im Moment kleine Trachtefiguren.
1: Auch so tanzende Paare?
2: Ja, genau.
1: Das mit der Schwarzwaldtracht.
2: Ein Flöteschrank. Und das hat jetzt ein Kunde, hat es nachgebaut und hat aber eben fast niemand gefunden, der ihm jetzt die Figur da dazu macht.
1: Ja, dann ruft man natürlich in Bernau an, ne? Wo sonst?
2: Ja, ich mache auch eine Krippefigur in der Größe. Genau, also. und es gibt ja 4 Trachtepaare auch und jedes Trachtepaar muss natürlich auch
1: anders
2: sein, ne? Weil das ist ja die Fortwanger Tracht und das ist einmal mit dem Strohzylinder, typisch für Fortwange, und dann das Schäppele.
1: Das Schäppele ist sieht eigentlich aus wie so ein großer Schmuckkranz.
2: Ja, ne? Genau, aus lauter Perle und...
1: War das nicht auch ein eigener Beruf, Schäppler?
2: Ja, doch.
1: Flötenschrank. Ich wusste bis gerade eben noch gar nicht, dass es Flötenschränke gibt zum Beispiel.
2: Wusste ich bis dahin auch nicht.
1: Okay, alles klar. Ja. Also da bewahrt man Flöten auf oder der flötet? Oder?
2: Nee, der spielt Musik ab. Das ist im Prinzip wie eine Drehorgel.
1: Ah ja, okay. Ja?
2: Also da sind dann die Walze drin und halt mit verschiedenen Melodien. Da kommen dann eben auch diese 4 Musikanten rein. Die Instrumente, die
1: sind dann aus Metall?
2: Der Kunde aus Metall gebaut, genau. Weil das ist ein bisschen schwierig, in der Größe die Instrumente zu schnitzen.
1: Aber das ist ja toll. Also wir reden hier von Figurgrößen, die
2: 10 cm.
1: 10 cm und super detailreich. Das ist ja dann eigentlich auch kaum bezahlbar. Ich meine, wie viele Arbeitsstunden sind denn in so einem Tanzpaar?
2: Also so ein Tanzpaar sind es in etwa... 40 Arbeitsstunden.
1: Das, was ich in der Woche im Büro sitze.
2: Ja, genau. Das sehe ich jetzt. Das war jetzt der rohe Block.
1: Ja.
2: Heute Morgen noch.
1: Haben Sie jemals in Ihrem Leben was anderes gemacht als das?
2: Nee, beruflich nicht.
1: Wow.
2: Beruflich nicht.
1: Also als Kind beim Holzschnitzen angefangen und Taschenmesser und einfach weitergemacht.
2: Ja, im Prinzip ist es ja so, es ist ja der elterliche Betrieb oder Betrieb von meinem Vater. Ja. Mein Großvater hat es schon gemacht.
1: Also ich glaube, ich werde mal eine eigene Folge über Holz im Allgemeinen und eigentlich auch über Holzkunst machen, weil ich habe jetzt mal ein bisschen geguckt natürlich, was so Ihre Spezialitäten sind. Und da bin ich auf den, heißt der Hans-Thoma-Stuhl?
2: Ja. Genau, das sind Hans-Thoma-Stühle.
1: Steht hier auch einer da hinter uns? Ist das einer?
2: Das ist einer.
1: Also, wie will man die jemanden beschreiben, der diese, also ein ungeübtes Auge würde sagen, das ist ein schöner Bauernstuhl ohne Armlehnen, aber dafür ist die Rückenlehne total mit so Bildern versehen. Und
2: genau,
1: so.
2: Das sind ja, vom Hans-Thoma wurde ja 12 Motive für die Bernauer Holzbildhauerei entworfen. Da hat jede Lehne hat ja ein anderes Aussehen. Es sind nicht nur Tiermotive, sondern es sind auch allegorische Motive dabei, wie Faun, Phönix aus der Asche.
1: Ja, hier sieht man eine Katze, die vor einer Tasse und einem Mond sitzt.
2: Genau, und hier unten.
1: Oh, da unten sind die Mäuse.
2: Sind die Mäuse. genau.
1: Der ist ja wunderschön. Könnte man, wenn ich jetzt sage, ich will den mit nach Hause nehmen,
2: nein,
1: muss ich dann mein Auto verkaufen?
2: Den können Sie jetzt gar nicht haben, weil das ist ein Stück von meinem Großvater noch.
1: Ah.
2: Und der ist jetzt mittlerweile 120 Jahre.
1: Sitzen Sie da noch drauf oder ist der nur zum Angucken?
2: Nö.
1: Und ist das was Sie viel auf Auftrag noch machen? Weil ich fand die so schön, dass ich gedacht habe, das ist doch auch voll das schöne Geschenk. Wenn jetzt jemand heiratet, dann kann man zum Beispiel das Brautpaar da in die Lehne schnitzen lassen oder
2: kann
1: so.
2: Kann man theoretisch auch machen, klar.
1: Oder ist das ein Sakrileg?
2: Nö. Zur Zeit vom Großvater, da war das ja eigentlich so, dass so die reichen Bauern ihrer Tochter dann 4 Hans-Thoma-Stühle, musste 4 Hans-Thoma-Stühle sein und ein Hans-Thoma-Tisch.
1: Das war so die Mitgift, Standard, wenn man sich's leisten konnte. Aus was für einem Holz ist das?
2: Also der Sitz ist jetzt aus Buche und die Lehne aus Linde. Gut, hab sie auch schon in Nussbaum geschnitzt oder auch in Eiche.
1: Das dann für die Ewigkeit.
2: Buchelinde ist für die Ewigkeit.
1: Ich meine, ich sehe hier viele Kirchenfiguren rumstehen.

0: Ne, da ist,
1: ich glaube, ist das nicht der Christopher?
2: Das ist Christopher.
1: Der heilige Christopher.
2: Genau, genau, richtig.
0: Den habe ich auch im Auto. Der ist immer gut für unterwegs. Ne, etliche Marien und so. Neben den Möbeln und neben den kleinen detailreichen Spezialaufträgen gibt es ja noch die Masken.
2: Genau.
0: Die nehmen einen großen Teil der Arbeitszeit ein, oder?
2: Auch nicht mehr so. Weil wenn die Narzünfte mal ausstaffiert sind mit Maske, dann kommt halt vielleicht mal eine, zwei dazu. Mhm. Es gibt schon immer wieder mal neue Zünfte, aber die werden oftmals gar nicht mehr so groß. Und da sind es vielleicht so 6 bis 10 Personen, die das noch machen. Und
0: die halten halt ewig, die Masken, die Larven, die verschenken man dann auch oder gibt sie weiter? Oder?
2: Erstens das und zum Zweiten, viele Zünfte, die übernehmen die auch und nehmen den dann wieder zurück, wenn jemand austritt und gebe die dann an Nächste weiter. Der große Rand, wie es früher war, ist es an und für sich nicht mehr so. Was halt in den letzten Jahren auch gekommen ist, das Reparieren, weil es fällt mal eine runter und da muss man die halt auch reparieren. Ne?
1: Ja, natürlich.
2: Ich finde das immer schade. Wir leben so in einer Wegwerfgesellschaft und wegwerfen kann man immer noch. Aber ich versuche immer, das Äußerste noch rauszuholen, um das zu reparieren.
3: Apropos Wegwerfgesellschaft. In Bernau gibt es einen Brauch namens Scheibenschlagen. Die Fastnachtswoche über kraxelt man auf den Scheibenfelsen und macht, was eigentlich genau? Hallo, ich bin's. Scheibe schlage, noch nie gehört. Ist schon ein bisschen crazy. Also, wenn man's nicht kennt. Es handelt sich hier um einen Flurzauber, also einen heidnischen Brauch des Winteraustreibens nach der Fastnacht. Im Funkenfeuer glühend gemachte kreisrunde oder quadratische Scheiben werden von Anhöhen oder Berghängen talabwärts katapultiert, indem man sie an die Spitze von einem Stecker steckt. Und dann mit einem tangentialen Schlag über eine ebenfalls hölzerne Rampe, nennt man auch Scheibenbock, beschleunigt. Also die schießt man, die brennenden Scheiben schießt man, schlägt man ins Tal. Wir im Schwarzwald sind aber nicht die einzige Verrückte, die das mache. Scheibenschlage gehört seit 2012 zum immateriellen Kulturerbe, auch der Schweiz und auch von Österreich. Touris dürfen auch schlagen. Also, wenn ihr auch mal brennende Holzscheiben ins Tal jagen wollt, dann verlegt doch eure Alpsteigtour auf die Fastnachtswoche. Hier wird jede Nacht außer Aschermittwoch geschlagen. Das war's schon, gell? Tschüssle! Erhalten, bewahren, was früher wertvoll war. Hier auf dem Alpsteig erlebt ihr Traditionen allen Orten. Auch beim Einkehren. Wenn wir schon mal in Bernau sind, besuchen wir daher auch das Rössle. Ein familiengeführtes Wellness-Hotel. Ich treffe Tochter Alexandra Meule.
4: Genau, uns gibt es schon seit über 100 Jahren.
0: Mhm. Und wir machen, so alt siehst du gar nicht aus.
4: Zum Glück nicht. Ich, mein Bruder und meine Mutter, wir machen das seit 13 Jahren zusammen und versuchen uns eigentlich immer weiter auch zu entwickeln, logischerweise.
0: Ja, klar. Wie viele von euren Gästen sind hier die Wanderer, die auch den Alpsteig laufen oder zumindest ein Teil davon?
4: Schon sehr viele. Mhm. Weil die meisten Gäste, die einfach kommen, die wollen Ruhe, die wollen ein bisschen raus und alle gehen einfach ein bisschen wandern, ob es jetzt direkt einen Alpsteig laufen, komplett oder auch nur teilweise. Mhm. Aber zum Beispiel das Herzogenhort ist halt einfach, der ist in Bernau ein Gamechanger. Den musst du fast machen, wenn du hier bist. Mhm. Und das ist einfach ein Wahnsinnsblick.
0: Okay, also muss ich noch aufs Herzogenhorn heute, ich sehe schon. führt kein Weg dran vorbei. Ihr macht bestimmt auch solche kleinen Lunchpakete für eure Wanderer, oder?
4: Klar, selbstverständlich. Wenn die unterwegs sind, brauchen die ein bisschen Verpflegung. Und wir haben tatsächlich jetzt nicht überall auch eine Hütte. Und da braucht man was, um zu trinken sowieso.
0: Was ist so euer Aushängeschild, was es nirgendwo anders gibt?
4: Ja, ich glaube, was ganz so besonders, weiß ich nicht. Ich glaube, das bieten wir eigentlich alle hier im Tal oder auch in der Umgebung an. Wir haben alle, ob es jetzt ein Schuhputzservice ist, ob es Wanderstöcke gebraucht werden, Rucksäcke, Wanderkarten, Wandertipps. Ich glaube, die haben wir hier alle auf Lager.
0: Mhm. Auch mal ein Pflaster.
4: Auch das, wenn es Blasen gibt. Das hoffen wir natürlich nicht, dass die Schuhe schon eingelaufen sind. Aber wir haben auch einen Sport-Thomas, der verkauft auch gerne neue Schuhe.
0: Ja, okay. Also es ist wirklich alles am Ort und trotzdem ist es so super beschaulich hier. Also wir gucken von hier aus auf die Wiesen. Es ist ja fast wie so eine Alm, ne? So hohe, steile Wiesen und Wälder. Es ist so idyllisch hier im südlichen Schwarzwald. Hier wird auch ordentlich renoviert und gebaut. Also wenn man jetzt denkt, das Rössle, auch wenn sich der Name so anhört, ne, so, weil man hier früher die Pferde gewechselt hat, ne, auf dem Weg irgendwo hin. Das ist jetzt so ein Traditionshaus, aber jetzt kam ich gerade in, also das, ich nenne diesen neuen Schwarzwälder Stil. Also es ist alles poliert, ne? Es ist, man kann den Schwarzwald noch erkennen, aber es ist ziemlich modern bei euch, oder?
4: Ja, wir haben jetzt in 13 Jahren eigentlich so ziemlich fast alles umgebaut. Nächstes Jahr kommt, glaube ich, so einer der letzten Bauabschnitte und dann sind wir in 13

0: Jahren, glaube ich, einmal durchs ganze Hotel durch. Vom Frühstück zum Zimmer, zum Wellness, zur Küche. Also von daher, wir sind auch alle wirklich fleißig dran. Und die meisten im Ort oder auch in der Umgebung sind alles Familienunternehmen.
1: Jetzt baut ihr den Ruheraum ein bisschen aus, weil Leute auch gerne mal zum Wellness machen hierher kommen und dann einfach in dieser grandiosen Aussicht auch mal ein Stündchen ihr Buch lesen wollen. Man kann sich hier behandeln lassen. Sauna gibt's auch, habe ich gehört.
0: Genau, richtig.
1: Was ist so das Beste, was es auf eurer Karte gibt? Der All-Time-Favorite, der nie runtergenommen werden darf?
0: Das sind wahrscheinlich zwei Sachen tatsächlich. Mhm. Ich glaube, das ist ein klassisches Rehragu vom heimischen Wild einfach, wo wir beliefert bekommen von Jägern hier. Und tatsächlich das Weiderind-Rumpsteak. Das ist einfach nochmal vom Weiderind, ja, könnte nicht näher sein, alles zusammen.
1: Da vorne sind sie, ich kann mit dem Finger drauf zeigen. Da hinten stehen die,
0: ja?
1: Meine kleinen Steaks.
0: Das darf man vielleicht jetzt noch nicht ganz sagen, aber leider ist es so, ja. Mhm. Aber das ist tatsächlich auch das Schöne.
1: Ja, die sind doch glücklich, die haben doch ein super Leben da. Also ist doch artgerecht.
0: Das auf jeden Fall. Doch, das auf jeden Fall.
1: Was macht die Gegend für dich so ganz besonders? Der südliche Schwarzwald und das Flüsschen hier und die ganzen Täler, die sich dadurch gebildet haben?
0: Ganz besonders tatsächlich ist Bernau an sich wirklich, wenn man die Vergleichsorte hat, einfach, weil es einfach ein Hochtal ist. Wir sind breit, es gibt kein Schattenloch, sage ich jetzt mal. Wenn man so links, rechts unsere Nachbarn ab und zu anguckt, da ist es schon ein bisschen, ja. Und das ist in Bernau tatsächlich einfach schön. Du hast eine weite Sicht, du hast alles. Du hast Berg, du hast Tal, und einfach die gewisse Offenheit, dass du genug Sonne auch hier reinbekommst ins Tal selber.
1: Also man ist geschützt, weil man ist ein Tal, aber man liegt so weit oben, dass man immer Sonne hat. Das ist schon echt, also besser geht's nicht, ne?
0: Nee, besser geht's wirklich nicht.
2: Um alle Städtchen und Besonderheiten auf dem Alpsteig vorzustellen, ist hier nicht genug Zeit. 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Ja, das ist der Sissi porträtiert hat.
3: Merk dir eins, mein Kind, wenn du einmal im Leben Kummer und Sorgen hast, dann geh so wie jetzt mit offenen Augen durch den Wald. Und in jedem Baum und in jedem Strauch, in jedem Tier und in jeder Blume wird dir die Allmacht Gottes zum Bewusstsein kommen und dir Trost und Kraft geben.
2: Ah, schön. Ja, da wird einem auch schon mal ganz blümerand zumute im Südschwarzwald. In diesem Sinne, steigt dem Schwarzwald aufs Dach. Vielen Dank fürs Zuhören. 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Bis ganz bald im Schwarzwald, eure Zara.
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1: Wir kommen aus dem Westerwald und wir machen hier Urlaub, weil die Berge etwas höher sind als im Westerwald. 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